des festgefahrenen Konflikts vorgestellt werden. Einen Grund für die Verschiebung hat das omanische Außenministerium nicht genannt. Bahrain hat seine Teilnahme bereits zuvor abgesagt. Das Land wurde mit am heftigsten in der Region von iranischen Raketen getroffen. Bildungsministerin Prien sieht mangelndes Mitgefühl als einen Grund für das Stimmungstief von Kanzler Merz und CDU. Bei vielen Menschen sei der Eindruck entstanden, die Union nehme ihre Sorgen nicht ernst genug, so die CDU-Ministerin. Das müsse sich ändern. Einen Wechsel im Kanzleramt lehnt Prien aber ab. Damit lassen sich Probleme der Regierung nicht wirklich lösen, hieß es. Mehrere Millionen Menschen haben den Tag des offenen Denkmals besucht. Nach Angaben der Veranstalter konnten bundesweit mehr als 7000 historische Gebäude besichtigt werden, die sonst meist verschlossen bleiben. Die zentrale Eröffnung war in Bamberg. Dort wurde auch betont, dass der Erhalt alter Gebäude ressourcenschonend und damit zum Umweltschutz beiträgt. Zur Fußball-Bundesliga. Der FC Bayern hat auch bei Aufsteiger Elversberg gewonnen. Der Rekordmeister setzte sich mit 2:1 durch. Leipzig feierte beim 5:0 gegen den HSV einen Kantersieg. Für Gladbach ist dagegen bereits nach 3 Spieltagen Schluss mit Trainer Eugen Polanski. Die Borussia reagierte damit auf 3 Niederlagen zum Saisonstart. Es ist jetzt 2:05. Im Laufe der Nacht zieht sich der Regen an die Alpen zurück, ansonsten lockern die Wolken langsam auf. Die Temperaturen sinken bis zum Morgen auf 15 bis 11 Grad. Tagsüber bekommen wir dann einen Mix aus vielen Wolken und etwas Sonne. Besonders im Osten und Süden entstehen noch einzelne Schauer. Im Laufe des Nachmittags setzt sich aber immer mehr die Sonne durch. Die Höchstwerte erreichen zwischen 16 und 23 Grad. Gute Nachrichten von den Straßen. Aktuell keine Störungsmeldungen. Eine gute und vor allem sichere Fahrt.

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1: Ich bin Dominik Schweiger. Tennisprofi Alexander Zverev hat zum ersten Mal die US Open gewonnen. Der French Open-Sieger bezwang im Finale in New York den Amerikaner Ben Shelton in 4 Sätzen und holte sich seinen 2. Grand-Slam-Titel. Tina Eck berichtet aus den USA.
2: Zverev brauchte einen Moment, um überhaupt zu realisieren, dass er gerade die US Open gewonnen hatte und damit in die Fußstapfen von Boris Becker tritt. Der 29-Jährige mit dem Pferdeschwanz ist der 2. Deutsche, der im Männereinzel triumphierte. 30 Jahre gab es keinen Grand-Slam-Titel und jetzt gleich 2, freute sich der Hamburger in seiner Siegeransprache.
1: Ein geplantes Treffen zwischen dem Iran und den Golfstaaten zur Straße von Hormus ist kurzfristig abgesagt worden. Im Oman sollte offenbar eine Vereinbarung zur Lösung des festgefahrenen Konflikts vorgestellt werden. Einen Grund für die Verschiebung hat das omanische Außenministerium nicht genannt. Bahrain hat seine Teilnahme bereits zuvor abgesagt. Das Land wurde mit am heftigsten in der Region von iranischen Raketen getroffen. Das waren die Nachrichten um 5:30.
3: Und jetzt noch die Meldungen aus der Oberpfalz mit Katharina Rappel. Bei Hemau im Kreis Regensburg hat die Feuerwehr am Samstagmittag einen Waldbrand schnell unter Kontrolle gebracht. Bei Altenlohe war eine Fläche Waldboden in Brand geraten. Ein Passant hatte das Feuer entdeckt und sofort den Notruf gewählt. Als Ursache kann laut Polizei fahrlässiges Verhalten bislang nicht ausgeschlossen werden. Die Polizei in Nittendorf bittet daher um Hinweise. In Bad Kötzting wurde in der Nacht auf Freitag ein original verpacktes E-Bike gestohlen. Das Pedelec der Marke Zündapp wurde aus einem Fahrradkeller im Bereich des Urlbachplatzes entwendet. Das E-Bike hat einen Wert von rund 1.200 Euro. Die Polizei Bad Kötzting ermittelt und bittet um Hinweise zu verdächtigen Personen oder Fahrzeugen. Ein ungewöhnlicher Diebstahl beschäftigt die Polizei in Friedenfels im Kreis Tirschenreuth. Unbekannte haben in der Nacht zum Samstag insgesamt 12 Verkehrsschilder und mehrere Warnleuchten gestohlen. Die Schilder waren entlang der Gemmingenstraße bis zur Badstraße aufgestellt. Der Schaden liegt bei rund 1.000 Euro. Die Polizei in Tirschenreuth sucht Zeugen und bittet um Hinweise. Bei einem Dartspiel in Weiden ist es zu einer Schlägerei gekommen. In der Nacht auf Sonntag wurden 2 Männer leicht verletzt, wie die Polizei mitteilte. Zunächst seien ein 45-Jähriger und ein 41-Jähriger in einer Gaststätte in Streit geraten. Der Ältere soll dabei seinen Kontrahenten geschlagen haben, worauf er ihn nach hinten fiel und sich am Hinterkopf verletzte. Daraufhin habe ein 34 Jahre alter Mann versucht zu schlichten. Dieser wurde durch einen Schlag ebenfalls verletzt. Während des Polizeieinsatzes soll dann ein 28-Jähriger immer wieder provoziert und gestört haben. Die Beamten nahmen ihn in Gewahrsam.
1: Im Lauf der Nacht zieht sich der Regen an die Alpen zurück, ansonsten lockern die Wolken langsam auf. Die Temperaturen sinken bis zum Morgen auf 15 bis 11 Grad. Tagsüber bekommen wir dann einen Mix aus vielen Wolken und etwas Sonne. Besonders im Osten und Süden entstehen noch einzelne Schauer. Im Lauf des Nachmittags setzt sich aber immer mehr die Sonne durch. Die Höchstwerte erreichen zwischen 16 und 23 Grad.

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1: Es ist 3 Uhr, ich bin Dominik Schweiger. Tennisstar Alexander Zverev hat zum ersten Mal die US Open gewonnen. Der 29-Jährige bezwang im Finale von New York den Amerikaner Ben Shelton in 4 Sätzen und holte sich damit den 2. Grand-Slam-Titel. Nach Boris Becker ist Zverev erst der 2. deutsche Sieger im Männereinzel der US Open. Weil die Heimkosten immer weiter steigen, fordert Linken-Chefin Schwertner eine Pflegeversicherung für alle. Auch Gutverdienende und Privatversicherte sollten einzahlen, sagte sie der Neuen Osnabrücker Zeitung. Wer neu in ein Pflegeheim kommt, müsse derzeit im Schnitt mehr als 3.300 Euro monatlich selbst zahlen. Für viele Rentner sei das nicht finanzierbar. Die Politik soll Staatsanwaltschaften künftig nicht mehr vorschreiben dürfen, wie sie in einzelnen Fällen ermitteln sollen. Das fordert der Deutsche Richterbund nach dem Wahlerfolg der AfD in Sachsen-Anhalt. Damit soll verhindert werden, dass extremistische Regierungsmitglieder Verfahren beeinflussen. Die Weisungsbefugnis der Justizministerien müsse deshalb noch in diesem Jahr abgeschafft werden. Rekordpreis für ein Stück Comic-Geschichte. Das Originalcover von Asterix bei den Briten ist in Belgien für fast 1,5 Millionen Euro versteigert worden. Erwartet worden waren höchstens 200.000 Euro. Das Bild vom Asterix-Band zeigt die Gallier auf der Flucht vor Rugby-Spielern. Zum Fußball. Der FC Bayern hat bei Bundesliga-Aufsteiger Elversberg mit 2:1 gewonnen. Leipzig hat den HSV deutlich mit 5:0 besiegt. In der zweiten Liga feierte Hertha BSC beim 3:1 in Osnabrück den 5. Sieg im 5. Spiel. Heidenheim schlug Kiel 1:0. Cottbus gewann in Karlsruhe 3:0. Es ist jetzt 3:15. Im Lauf der Nacht zieht sich der Regen an die Alpen zurück. Ansonsten lockern die Wolken langsam auf. Die Temperaturen sinken bis zum Morgen auf 15 bis 11 Grad. Tagsüber bekommen wir dann einen Mix aus vielen Wolken und etwas Sonne. Besonders im Osten und Süden entstehen noch einzelne Schauer. Im Lauf des Nachmittags setzt sich aber immer mehr die Sonne durch. Die Höchstwerte erreichen zwischen 16 und 23 Grad. Gute Nachrichten von den Straßen. Aktuell keine Störungsmeldungen. Eine gute und vor allem sichere Fahrt.

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1: Ich bin Dominik Schweiger. Tennisstar Alexander Zverev hat zum ersten Mal die US Open gewonnen. Der 29-Jährige bezwang im Finale von New York den Amerikaner Ben Shelton in 4 Sätzen und holte sich damit den 2. Grand-Slam-Titel. Nach Boris Becker ist Zverev erst der 2. deutsche Sieger im Männereinzel der US Open. Weil die Heimkosten immer weiter steigen, fordert Linken-Chefin Schwertner eine Pflegeversicherung für alle. Auch Gutverdienende und Privatversicherte sollten einzahlen, sagte sie der Neuen Osnabrücker Zeitung. Wer neu in ein Pflegeheim kommt, müsse derzeit im Schnitt mehr als 3.300 Euro monatlich selbst zahlen. Für viele Rentner sei das nicht finanzierbar. Das waren die Nachrichten um 9:30.
2: Und jetzt noch die Meldungen aus der Oberpfalz mit Katharina Rappel. Bei Hemau im Kreis Regensburg hat die Feuerwehr am Samstagmittag einen Waldbrand schnell unter Kontrolle gebracht. Bei Altenlohe war eine Fläche Waldboden in Brand geraten. Ein Passant hatte das Feuer entdeckt und sofort den Notruf gewählt. Als Ursache kann laut Polizei fahrlässiges Verhalten bislang nicht ausgeschlossen werden. Die Polizei in Nittendorf bittet daher um Hinweise. In Bad Kötzting wurde in der Nacht auf Freitag ein original verpacktes E-Bike gestohlen. Das Pedelec der Marke Zündapp wurde aus einem Fahrradkeller im Bereich des Urlbachplatzes entwendet. Das E-Bike hat einen Wert von rund 1.200 Euro. Die Polizei Bad Kötzting ermittelt und bittet um Hinweise zu verdächtigen Personen oder Fahrzeugen. Ein ungewöhnlicher Diebstahl beschäftigt die Polizei in Friedenfels im Kreis Tirschenreuth. Unbekannte haben in der Nacht zum Samstag insgesamt 12 Verkehrsschilder und mehrere Warnleuchten gestohlen. Die Schilder waren entlang der Gemmingenstraße bis zur Badstraße aufgestellt. Der Schaden liegt bei rund 1.000 Euro. Die Polizei in Tirschenreuth sucht Zeugen und bittet um Hinweise. Bei einem Dartspiel in Weiden ist es zu einer Schlägerei gekommen. In der Nacht auf Sonntag wurden 2 Männer leicht verletzt, wie die Polizei mitteilte. Zunächst seien ein 45-Jähriger und ein 41-Jähriger in einer Gaststätte in Streit geraten. Der Ältere soll dabei seinen Kontrahenten geschlagen haben, worauf er ihn nach hinten fiel und sich am Hinterkopf verletzte. Daraufhin habe ein 34 Jahre alter Mann versucht zu schlichten. Dieser wurde durch einen Schlag ebenfalls verletzt. Während des Polizeieinsatzes soll dann ein 28-Jähriger immer wieder provoziert und gestört haben. Die Beamten nahmen ihn in Gewahrsam.
1: Im Lauf der Nacht zieht sich der Regen an die Alpen zurück, ansonsten lockern die Wolken langsam auf. Die Temperaturen sinken bis zum Morgen auf 15 bis 11 Grad. Tagsüber bekommen wir dann einen Mix aus vielen Wolken und etwas Sonne. Besonders im Osten und Süden entstehen noch einzelne Schauer. Im Lauf des Nachmittags setzt sich aber immer mehr die Sonne durch. Die Höchstwerte erreichen zwischen 16 und 23 Grad.

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1: Es ist 4 Uhr, ich bin Dominik Schweiger. Tennisstar Alexander Zverev ist US Open Champion. Der Hamburger setzte sich im Finale von New York in 4 Sätzen gegen den US-Profi Ben Shelton durch. Nach seinem Erfolg bei den French Open ist es bereits Zverevs 2. Grand-Slam-Titel in diesem Jahr. Und er ist nach Boris Becker erst der 2. Deutsche, der das Männerturnier der US Open gewinnt. Ganz anders als die Chefs führender KI-Firmen lehnt US-Präsident Trump eine Verlangsamung der Entwicklung ab. Hinter solchen Forderungen stünden negative Kräfte, so Trump. Unter anderem die Chefs von Anthropic und OpenAI, die Konzerne hinter Claude und ChatGPT, warnen vor Sicherheitsrisiken in Bezug auf KI. Auch Tech-Milliardär Elon Musk unterstützt die KI-Bremse. Die Bundesschatzmeisterin der Jungen Union von Natusius zeigt sich offen für Gespräche der CDU mit der AfD. Sollte ihre Partei in Sachsen-Anhalt eingeladen werden, müsse sie zunächst mit allen sprechen, sagte Natusius in der ARD. Die CDU habe klare eigene Maßstäbe. Zugleich bezeichnete sie die Brandmauer zur AfD als gescheitert. Bei der Parlamentswahl in Schweden zeichnet sich ein Kopf-an-Kopf-Rennen ab. Nach Auszählung von rund 3/4 der Stimmen liegen der oppositionelle Mitte-Links-Block und das konservative Regierungslager nahezu gleich auf. Stärkste Partei sind bislang die Sozialdemokraten der führenden Ministerpräsidentin Andersson. Die rechtspopulistischen Schwedendemokraten bleiben hinter den Erwartungen und liegen auf Platz 3. Zur Fußball-Bundesliga. Der FC Bayern hat auch bei Aufsteiger Elversberg gewonnen. Der Rekordmeister setzte sich mit 2:1 durch. Leipzig feierte beim 5:0 gegen den HSV einen Kantersieg. Für Gladbach ist dagegen bereits nach 3 Spieltagen Schluss mit Trainer Eugen Polanski. Die Borussia reagierte damit auf 3 Niederlagen zum Saisonstart. Es ist jetzt kurz nach 4. Erstmal ist es noch recht wolkig in Bayern. Die Sonne kommt nur sehr schwer durch. Vor allem in Alpennähe und im Osten sind noch Schauer unterwegs. Im Lauf des Nachmittags verziehen sich die Wolken dann langsam und die Sonne kann sich immer mehr durchsetzen. Die Temperaturen liegen zwischen 21 und 27 Grad maximal. Morgen scheint dann die Sonne bei Höchstwerten um 25 Grad. Ab Mittwoch wird es dann regnerischer und deutlich frischer. Von den Straßen aktuell keine Störungsmeldungen. Eine gute und vor allem sichere Fahrt.

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1: Ich bin Dominik Schweiger.
2: Tennisstar Alexander Zverev ist US Open Champion. Der Hamburger setzte sich im Finale von New York in 4 Sätzen gegen den US-Profi Ben Shelton durch. Nach seinem Erfolg bei den French Open ist es bereits Zverevs 2. Grand-Slam-Titel in diesem Jahr. Und er ist nach Boris Becker erst der 2. Deutsche, der das Männerturnier der US Open gewinnt. Ganz anders als die Chefs führender KI-Firmen lehnt US-Präsident Trump eine Verlangsamung der Entwicklung ab. Hinter solchen Forderungen stünden negative Kräfte, so Trump. Unter anderem die Chefs von Anthropic und OpenAI, die Konzerne hinter Claude und ChatGPT, warnen vor Sicherheitsrisiken in Bezug auf KI. Auch Tech-Milliardär Elon Musk unterstützt die KI-Bremse. Das waren die Nachrichten um 5:30.
3: Und jetzt noch die Meldungen aus der Oberpfalz mit Katharina Rappel. Bei Hemau im Kreis Regensburg hat die Feuerwehr am Samstagmittag einen Waldbrand schnell unter Kontrolle gebracht. Bei Altenlohe war eine Fläche Waldboden in Brand geraten. Ein Passant hatte das Feuer entdeckt und sofort den Notruf gewählt. Als Ursache kann laut Polizei fahrlässiges Verhalten bislang nicht ausgeschlossen werden. Die Polizei in Nittendorf bittet daher um Hinweise. In Bad Kötzting wurde in der Nacht auf Freitag ein original verpacktes E-Bike gestohlen. Das Pedelec der Marke Zündapp wurde aus einem Fahrradkeller im Bereich des Ulbachplatzes entwendet. Das E-Bike hat einen Wert von rund 1.200 Euro. Die Polizei Bad Kötzting ermittelt und bittet um Hinweise zu verdächtigen Personen oder Fahrzeugen. Ein ungewöhnlicher Diebstahl beschäftigt die Polizei in Friedenfels im Kreis Tirschenreuth. Unbekannte haben in der Nacht zum Samstag insgesamt 12 Verkehrsschilder und mehrere Warnleuchten gestohlen. Die Schilder waren entlang der Gemmingenstraße bis zur Badstraße aufgestellt. Der Schaden liegt bei rund 1.000 Euro. Die Polizei in Tirschenreuth sucht Zeugen und bittet um Hinweise. Bei einem Dartspiel in Weiden ist es zu einer Schlägerei gekommen. In der Nacht auf Sonntag wurden 2 Männer leicht verletzt, wie die Polizei mitteilte. Zunächst seien ein 45-Jähriger und ein 41-Jähriger in einer Gaststätte in Streit geraten. Der Ältere soll dabei seinen Kontrahenten geschlagen haben, worauf er ihn nach hinten fiel und sich am Hinterkopf verletzte. Daraufhin habe ein 34 Jahre alter Mann versucht zu schlichten. Dieser wurde durch einen Schlag ebenfalls verletzt. Während des Polizeieinsatzes soll dann ein 28-Jähriger immer wieder provoziert und gestört haben. Die Beamten nahmen ihn in Gewahrsam.
2: Erstmal ist es noch recht wolkig in Bayern. Die Sonne kommt nur sehr schwer durch. Vor allem in Alpennähe und im Osten sind noch Schauer unterwegs. Im Lauf des Nachmittags verziehen sich die Wolken dann langsam und die Sonne kann sich immer mehr durchsetzen. Die Temperaturen liegen zwischen 21 und 27 Grad maximal. Morgen scheint dann die Sonne bei Höchstwerten um 25 Grad. Ab Mittwoch wird es dann regnerischer und deutlich frischer.

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1: Es ist 5 Uhr, ich bin Dominik Schweiger. Tennisstar Alexander Zverev hat zum ersten Mal die US Open gewonnen. Der 29-Jährige bezwang im Finale von New York den Amerikaner Ben Shelton in 4 Sätzen und holte sich damit seinen zweiten Grand-Slam-Titel. Nach Boris Becker ist Zverev erst der zweite deutsche Sieger im Männereinzel der US Open. Weil die Heimkosten immer weiter steigen, fordert Linken-Chefin Schwertner eine Pflegeversicherung für alle. Auch Gutverdienende und Privatversicherte sollen einzahlen, sagte sie der Neuen Osnabrücker Zeitung. Wer neu in ein Pflegeheim kommt, müsse derzeit im Schnitt mehr als 3.300 Euro monatlich selbst zahlen. Für viele Rentner sei das nicht finanzierbar.

heißt es. Die Politik soll Staatsanwaltschaften künftig nicht mehr vorschreiben können, wie sie in einzelnen Fällen ermitteln. Das fordert der Deutsche Richterbund nach dem Wahlerfolg der AfD in Sachsen-Anhalt. Damit soll verhindert werden, dass extremistische Regierungsmitglieder Verfahren beeinflussen. Die Weisungsbefugnis der Justizministerien müsste deshalb noch in diesem Jahr abgeschafft werden. Rekordpreis für ein Stück Comicgeschichte. Das Originalcover von Asterix bei den Briten ist in Belgien für fast 1,5 Millionen Euro versteigert worden. Erwartet worden waren höchstens 200.000 Euro. Das Bild von Asterix-Zeichner Albert Uderzot zeigt die Gallier auf der Flucht vor Rugby-Spielern. Zum Fußball. Der FC Bayern hat bei Bundesliga-Aufsteiger Elversberg mit 2:1 gewonnen. Leipzig hat den HSV deutlich mit 5:0 besiegt. In der zweiten Liga feierte Hertha BSC beim 3:1 in Osnabrück den 5. Sieg im 5. Spiel. Heidenheim schlug Kiel 1:0. Cottbus gewann in Karlsruhe 3:0. Es ist jetzt 5:15. Erstmal ist es noch recht wolkig in Bayern. Die Sonne kommt nur sehr schwer durch. Vor allem in Alpennähe und im Osten sind noch Schauer unterwegs. Im Lauf des Nachmittags verziehen sich die Wolken dann langsam und die Sonne kann sich immer mehr durchsetzen. Die Temperaturen liegen zwischen 21 und 27 Grad maximal. Morgen scheint dann die Sonne bei Höchstwerten 25 Grad. Ab Mittwoch wird es dann regnerischer und deutlich frischer. Von den Straßen aktuell keine Störungsmeldungen. Eine gute und vor allem sichere Fahrt.

0: Das sind sie, die Klassiker aus den 80ern. Eishaus, Hey Little Girl, hier bei uns auf Radio Ramazzurri. Wir haben es kurz vor 5:30 und da wird es wie immer ein bisschen besinnlicher bei uns. Hier sind die Gedanken zum Tag. Schönen guten Morgen.
1: Guten Morgen. Das Kreuz begleitet uns, oft leise, oft unscheinbar. Es hängt an einer Wand, steht am Weg, liegt vielleicht in einer Schublade. Aber das Kreuz ist mehr als ein Gegenstand. Es ist ein Zeichen, das uns sagt, Gott ist da, mitten im Leben, mitten im Alltag. Manchmal begegnet uns ein kleines Kreuz, eine Sorge, die uns drückt, ein Mensch, der uns braucht, eine Aufgabe, die Kraft kostet. Dann erinnert uns das Kreuz daran, dass wir nicht allein gehen. Gott trägt mit. Gott bleibt. Das Kreuz ist nicht nur ein Zeichen des Leidens, sondern ein Zeichen der Liebe. Ein Zeichen, das uns durch den Tag begleitet und leise zuflüstert, du bist gehalten. Gerhard Pausch, Weiden.
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3: Dominik Schweiger. Guten Morgen. Tennisstar Alexander Zverev hat zum ersten Mal die US Open gewonnen. Der 29-Jährige bezwang im Finale von New York den Amerikaner Ben Shelton in 4 Sätzen und holte sich damit seinen 2. Grand-Slam-Titel. Nach Boris Becker ist Zverev erst der 2. deutsche Sieger im Männereinzel der US Open. Weil die Heimkosten immer weiter steigen, fordert Linken-Chefin Schwertner eine Pflegeversicherung für alle. Auch Gutverdienende und Privatversicherte sollen einzahlen, sagte sie der Neuen Osnabrücker Zeitung. Wer neu in ein Pflegeheim kommt, müsse derzeit im Schnitt mehr als 3.300 Euro monatlich selbst zahlen. Für viele Rentner sei das nicht finanzierbar, heißt es. Die Politik soll Staatsanwaltschaften künftig nicht mehr vorschreiben können, wie sie in einzelnen Fällen ermitteln. Das fordert der Deutsche Richterbund nach dem Wahlerfolg der AfD in Sachsen-Anhalt. Damit soll verhindert werden, dass extremistische Regierungsmitglieder Verfahren beeinflussen. Die Weisungsbefugnis der Justizministerien müsste deshalb noch in diesem Jahr abgeschafft werden. Rekordpreis für ein Stück Comicgeschichte. Das Originalcover von Asterix bei den Briten ist in Belgien für fast 1,5 Millionen Euro versteigert worden. Erwartet worden waren höchstens 200.000 Euro. Das Bild von Asterix-Zeichner Albert Uderzo zeigt die Gallier auf der Flucht vor Rugby-Spielern. Zum Fußball. Der FC Bayern hat bei Bundesliga-Aufsteiger Elversberg mit 2:1 gewonnen. Leipzig hat den HSV deutlich mit 5:0 besiegt. In der zweiten Liga feiert der Hertha BSC beim 3:1 in Osnabrück den 5. Sieg im 5. Spiel. Heidenheim schlug Kiel 1:0. Cottbus gewann in Karlsruhe 3:0.
0: Bewölkt geht's in diesen Montag rein, aber es wird besser. Aktuell sind's 13 Grad in Kümmersbruck bei unserer Wettermelderin Angela. Vielen Dank fürs Bescheidgeben. Ja, in der Früh und am Vormittag halten sich viele Wolken. Ab dem Nachmittag lockert's aber dann immer mehr auf. Die Sonne kommt raus und wir kriegen 18 bis 21 Grad. Der Ramazzurri-Wetterausblick. Morgen wird's recht freundlich. Viel Sonne und bis zu 25 Grad. Der Mittwoch beginnt dann freundlich. Allerdings zieht da im Laufe des Tages dann eine Gewitterfront zu uns. Und dann wird's auch wieder ein paar Grad kühler.
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0: Wir wollen, dass Sie gut und sicher ankommen. Ja, und man merkt, die Ferien gehen allmählich dem Ende zu. Es staut sich wieder auf der A6 Pilsen Richtung Nürnberg zwischen Weidhaus und Bleistein. Grenzkontrollen, Viertelstunde brauchen wir da heute früh länger. Alle halbe Stunde die Blitze hier auf Ramazzurri. Bis jetzt noch nichts gemeldet. Wenn Sie was entdeckt haben, geben Sie uns gern Bescheid. Alle Nummern zu uns gibt's unter ramazzurri.de. Ja, bin nur so ein bisschen im Urlaubsmodus. Vorgestern zurückkommen aus Griechenland. Also wird's ein bisschen Sommermusik noch. Hier ist Culture Club.

bisschen wie ein Cappuccino am Morgen, der Song. Kriegt man nicht genug davon. Sommer 12 to 12, einfach gute Musik um 20 vor 6 hier bei uns auf Ramazzurri. Herzlichen Glückwunsch an alle Geburtstagskinder bei uns in der Oberpfalz. Sie feiern heute zusammen mit Morten Hackett. Ja, kennen wir alle noch. Der Mann von Aha. 67 wird er schon. Sieht aber immer noch knackig frisch aus.

Das Video Weltklasse dazu. Aha, Take On Me, das ist Ramazzotti. Einfach gute Musik. Ja, und wenn wir schon dabei sind, nicht nur Martin Hackett hat heute Geburtstag, sondern auch Amy Winehouse hätte heute Geburtstag gehabt. 43 wäre sie geworden. Und da spielen wir sie natürlich nochmal mit einem ihrer größten Hits, zusammen mit Mark Ronson. Fallerie, Fallera. Schönen guten Morgen.

Unvergessen. Amy Winehouse, Mark Ronson, Valerie um 12.06 Uhr hier bei uns auf Radio Ramazzurri. Upsala, Verzeihung. 13 Grad aktuell in Rothenstadt. Es geht bewölkt in diesen Montag rein, aber so im Laufe des Nachmittags lockert es immer mehr auf. Die Sonne kommt raus und wir bekommen bis zu 21 Grad heute. Ja, kurzer Blick auf die Oberpfälzer Straßen. Es staut sich auf der A6 Pilsen Richtung Nürnberg zwischen Weidhaus und Bleistein. 25 Minuten dauert es da heute früh länger.

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2: Ich bin Eva Bracke. Guten Morgen. Tennisstar Alexander Zverev ist US Open Champion. Der Hamburger setzte sich im Finale von New York in 4 Sätzen gegen US-Profi Ben Shelton durch. Nach seinem Erfolg bei den French Open ist es bereits Zverevs 2. Grand-Slam-Titel in diesem Jahr. Er ist nach Boris Becker erst der 2. Deutsche, der das Männerturnier der US Open gewinnt. Ganz anders als die Chefs führender KI-Firmen lehnt US-Präsident Trump eine Verlangsamung der Entwicklung von künstlicher Intelligenz ab. Hinter solchen Forderungen stünden negative Kräfte, so Trump. Unter anderem die Chefs von Anthropic und OpenAI, die Konzerne hinter Claude und ChatGPT, warnen vor Sicherheitsrisiken in Bezug auf KI. Auch Tech-Milliardär Elon Musk unterstützt die KI-Bremse. Die Bundesschatzmeisterin der Jungen Union

0: von Natusius zeigt sich offen für Gespräche der CDU mit der AfD. Sollte ihre Partei in Sachsen-Anhalt eingeladen werden, müsse sie zunächst mit allen sprechen, sagte von Natusius in der ARD. Die CDU habe klare eigene Maßstäbe. Zugleich bezeichnete sie die Brandmauer zur AfD als gescheitert. Ein verlorenes Handtuch hat am Samstagabend in einer Badeanstalt in Weiden für Ärger gesorgt. Ein 37-jähriger Saunagast wurde aggressiv, nachdem ihn die Mitarbeiter erklärt hatten, dass er für das Handtuch aufkommen müsse. Einen 27-jährigen Angestellten soll er massiv beleidigt haben. Auch gegenüber der Polizei blieb der Mann aggressiv. Nachdem er einem Platzverweis nicht nachkam, wurde der leicht alkoholisierte 37-Jährige in Gewahrsam genommen. Später beruhigte er sich und wurde wieder freigelassen. Ihn erwarten nun ein paar Anzeigen.
1: Aber wo ist dieses Handtuch hin? Ja, lässt mal keine Ruhe. Wir schauen aufs Wetter in der Oberpfalz. 13 Grad in Vonstrauß aktuell. Bilbo, vielen Dank fürs Bescheidgeben. Ja, in der Früh und am Vormittag halten sich jetzt noch viele Wolken. Ab dem Nachmittag lockert es aber dann immer mehr auf und die Sonne kommt heute noch mal raus und wir kriegen 18 bis 21 Grad. Der Ramasuri-Wetterausblick. Morgen wird es recht freundlich. Viel Sonne und bis zu 25 Grad. Der Mittwoch beginnt zwar freundlich, allerdings zieht da im Laufe des Tages eine Gewitterfront zu uns und dann wird's deutlich kühler.
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1: Wir wollen, dass Sie gut und sicher ankommen. Aktuell eine Meldung von der A6 Pilsen Richtung Nürnberg zwischen Waidhaus und Bleistein. Mal wieder Grenzkontrollen. 20 Minuten dauert es da heute früh länger. Alle halbe Stunde die Blitze hier bei uns auf Ramasuri. Da brauchen wir Ihre Hilfe. Bis jetzt noch nichts gemeldet. Wenn Sie was entdeckt haben, geben Sie uns gern Bescheid. Alle Nummern zu uns gibt's unter ramasuri.de. Gute Fahrt.
3: Guten Morgen.
1: 6:03 haben wir es und jetzt gibt's ganz neue Musik auf Ramasuri. Hier ist die neue von One Republic. Hören wir mal rein. Need Your Love.

0: unvergessen. Kim Wilde, You Came um 10 nach 6 hier bei uns auf Radio Ramazzurri. Und es ist schon ein schlimmer Montag heute. Für viele geht's wieder los nach dem Urlaub. Ja, für die Schüler, die haben heute noch einen Entspannungstag. Morgen müssen die dann auch wieder ran. Aber alle Lehrer sind heute auch schon wieder fleißig. Und es fällt einfach so ein bisschen schwer, heute an diesem Montag in die Gänge zu kommen. Aber dafür gibt's ihn, unseren Azubi Freddy. Er hat's immer schlau gemacht. Wie schaut's denn aus? Wie wird man schneller wieder fit nach so einem Urlaub?
1: Naja, ich habe zwei Tipps, einmal für morgens und einmal für abends. Wichtig am Morgen, direkt Rollläden hoch, also Licht rein und noch besser vielleicht ein kleiner Spaziergang, vielleicht zum Bäcker. Und abends, selbes Spiel umgekehrt, angenehmes passives Licht und Handy, Laptop und Fernseher schon mal wegpacken oder ausmachen, bevor man ins Bett geht, dann wird man schneller müde.
0: Lässt mal bitte die Rollläden hoch und das Licht rein. Ja, alle Frühschichtler werden sich gerade gedacht haben, ja, ich mache das jeden Morgen, da sehe ich nicht viel. Wie schaut's denn aus? Für uns Frühschichtler ist es ja wirklich gerade verlockend, immer so ein kleines Mittagsschläfchen mal zu machen, sich ein, zwei Stunden hinzulegen.
1: Ja, ist es, aber es ist auch schwierig, weil da ist dann der Umkehrschluss, wenn du mittags schläfst, bist du abends nicht müde.
0: Ach so, stimmt. Da war ja was.
1: Mist.
0: Da war ja was. Wir hoffen, Sie kommen gut durch die neue Woche. Jetzt mit Supertramp. It's raining again. Schönen guten Morgen.
1: Morgen.

Secret Service und der 10 o'clock Postman hier bei uns auf Radio Ramazzurri. Schau mal kurz auf die Oberpfälzer Straßen. Es staut sich auf der A6 Pilsen Richtung Nürnberg zwischen Weidhaus und Bleistein mal wieder Grenzkontrollen. Viertelstunde braucht man da heute früh länger. Aktuell 13 Grad hier vom Sendestudio, dazu viele Wolken am Oberpfälzer Himmel. Aber im Laufe des Nachmittags kommt dann die Sonne raus und wir bekommen heute noch bis zu 21 Grad. Ja, und was war denn da am Wochenende in Weiden los? Am Samstag hat ein Mann kein Bier mehr an der Tankstelle in Weiden bekommen, hat sich darüber etwas aufgeregt. Und was macht man da? Genau, seine Hose runterziehen. Deshalb musste die Polizei kommen. Er hat einen Platzverweis bekommen und auch eine Anzeige.

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18: Ich bin Eva Bracke. Guten Morgen. Tennisprofi Alexander Zverev hat zum ersten Mal die US Open gewonnen. Der French Open-Sieger bezwang im Finale in New York den Amerikaner Ben Shelton in 4 Sätzen und holte seinen 2. Grand Slam-Titel. Tina Eck berichtet aus den USA.
19: Zverev brauchte einen Moment, um überhaupt zu realisieren, dass er gerade die US Open gewonnen hatte und damit in die Fußstapfen von Boris Becker tritt. Der 29-Jährige mit dem Pferdeschwanz ist der 2. Deutsche, der im Männereinzel triumphierte. 30 Jahre gab es keinen Grand-Slam-Titel und jetzt gleich 2, freute sich der Hamburger in seiner Siegeransprache.
18: Bundeskanzler Merz ist heute beim Arktis-Gipfel in Finnland, bei dem es unter anderem um Sicherheitsfragen gehen wird. Vor dem Auftakt traf er sich mit dem finnischen Ministerpräsidenten Orpo. Es ist die erste Auslandsreise des Kanzlers seit der Sommerpause. Merz ist derzeit vor allem mit der Innenpolitik befasst. Die Reise zum Arktis-Gipfel war ihm dennoch wichtig, um ein Zeichen an die EU- und NATO-Partner zu senden, dass sich Deutschland auch in dieser Region engagiert, vor allem unter sicherheitspolitischen Gesichtspunkten. CSU-Chef Söder warnt vor einem Scheitern der Bundesregierung. Das wäre nach dem Ende der Ampel ein Elfmeter ohne Torwart für die AfD, sagte er bei einer CSU-Klausur in München. Die Koalition müsse schneller und besser arbeiten. Bei der Klausur war Sachsens Ministerpräsident Kretschmer zu Gast. Er fordert spürbare Lösungen statt weiterer Ankündigungen und Personaldebatten. Falschfahrer auf der A93 bei Regensburg. Ein noch unbekannter BMW-Fahrer soll gestern am frühen Morgen zwischen Regensburg-Nord und Regenstauf entgegen der Fahrtrichtung unterwegs gewesen sein. Ein 31-Jähriger meldete gegen 3.29 Uhr einen silberfarbenen BMW mit Regensburger Kennzeichen, der ihm auf dem linken Fahrstreifen entgegenkam. Der BMW soll zuvor im Pfaffensteiner Tunnel überholt und anschließend auf der Autobahn gewendet haben. Die Polizei sucht nun Zeugen.
4: Oh, lauter Nachrichten. Wir schauen aufs Wetter in der Oberpfalz. Aktuell 12 Grad in Neustadt am Kulm bei unserem Wettermelder Philipp und stark bewölkt. Ja, so geht's heute auch rein in diesen Montag. Ab dem Nachmittag lockert es ein bisschen auf. Die Sonne kommt raus und wir bekommen zumindest noch 18 bis 21 Grad heute. Der Ramazuri-Wetterausblick. Morgen wird es dann recht freundlich. Viel Sonne und bis zu 25 Grad. Der Mittwoch beginnt zwar dann freundlich, allerdings im Laufe des Tages zieht dann eine Gewitterfront zu uns und dann wird es ein bisschen ungemütlich.
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4: Wir wollen, dass Sie gut und sicher ankommen. Eine Meldung haben wir, und zwar von der A6 Pilsen Richtung Nürnberg zwischen Weidhaus und Bleistein. Grenzkontrollen. Viertelstunde dauert es da heute früh länger. Alle halbe Stunde die Blitze hier bei uns auf Ramazuri. Da haben wir gute Nachrichten, bis jetzt noch nichts gemeldet. Wenn Sie was entdeckt haben, immer her damit. Alle Nummern zu uns gibt's unter ramazuri.de.

0: 20 vor 7 haben wir es. Hurts mit Stay. Ja, und so fühlen sich heute früh auch alle Schüler in der Oberpfalz. Ein ganz schlimmer Tag. Letzter Ferientag. Ja. Und während die meisten traurig sind, soll es durchaus ein paar Menschen geben, die sich auch drüber freuen, dass die Schule wieder losgeht.
1: Beides. Also es ist sowohl schön, dass man diese Quality Time hat, aber als Arbeitnehmerin ist es natürlich schwierig mit der Betreuung.
2: Ich genieße die Zeit, aber dann ist auch irgendwann auch wieder schön, wenn alles in geregelten Bahnen abläuft.
3: Also ich finde es schon schade, wenn die Ferien vorbei sind für die Kinder, aber ich denke, 6 Wochen sind auch genug. Die Pflicht ruft bei jedem.
4: Schon immer wieder froh, dass die Schule losgeht und dass die Kinder wieder aufgeräumt sind.
5: Die 6 Wochen, das kommt einem immer endlos vor, aber es ist dann doch nicht.
6: Ich bin gerne mit den Kindern unterwegs, von dem her ist es kein Problem.
7: Gemischte Gefühle. Es hat was Gutes wie was, ja, Anstrengendes natürlich.

0: Jetzt fehlt nur noch ein doppelter Espresso und dann wäre das ein perfekter Morgen. Ich hoffe, er hat den Wink mit dem Zaunfall verstanden. Bei uns im Studio ist unser Azubi Freddy.
1: Morgen. Der Nico, was hat man, wenn man sich einen Krankenwagen tätowieren lässt, der ein Ballettkleid trägt?
0: Keine Ahnung.
1: Ein Tatü-Tata-Tü-Tü-Tattoo.
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14: Ich bin Eva Bracke. Guten Morgen. Alexander Zverev hat erstmals die US Open gewonnen. Der 29-Jährige bezwang im Finale von New York den Amerikaner Ben Shelton in 4 Sätzen und holte damit seinen zweiten Grand-Slam-Titel. Nach Boris Becker ist Zverev erst der zweite deutsche Sieger im Männereinzel der US Open. Weil die Heimkosten immer weiter steigen, fordert Linken-Chefin Schwertner eine Pflegeversicherung für alle. Auch Gutverdienende und Privatversicherte sollten einzahlen, sagte sie der Neuen Osnabrücker Zeitung. Wer neu in ein Pflegeheim kommt, müsse derzeit im Schnitt mehr als 3.300 Euro monatlich selbst zahlen. Für viele Rentner sei das nicht finanzierbar. Die Politik soll Staatsanwaltschaften künftig nicht mehr vorschreiben können, wie sie in einzelnen Fällen ermitteln. Das fordert der Deutsche Richterbund nach dem Wahlerfolg der AfD in Sachsen-Anhalt. Damit soll verhindert werden, dass extremistische Regierungsmitglieder Verfahren beeinflussen. Die Weisungsbefugnis der Justizministerien müsse deshalb noch in diesem Jahr abgeschafft werden. Bei Mötzing im Kreis Regensburg ist am Freitagabend ein Holzstoß offenbar vorsätzlich angezündet worden. Wegen der schnellen Ausbreitung und der hohen Brandintensität geht die Polizei von Brandstiftung aus. Die Feuerwehr konnte die brennenden Rundstämme schnell löschen. Der entstandene Schaden liegt bei rund 1.000 Euro. Die Polizeiinspektion Wörth an der Donau ermittelt und bittet hier um Hinweise.

0: 14 Grad in Hersbruck aktuell. Dazu viele Wolken am Oberpfälzer Himmel. Aber in manchen Teilen, da lockert es jetzt schon ein bisschen auf. Spätestens ab dem Mittag lockert es aber den gesamten Oberpfalz auf. Die Sonne kommt raus und wir kriegen Temperaturen zwischen 18 und 21 Grad. Der Ramazzuri-Wetterausblick. Morgen wird es dann recht freundlich. Viel Sonne und bis zu 25 Grad. Der Mittwoch beginnt dann auch freundlich. Allerdings zieht da im Laufe des Tages eine Gewitterfront zu uns. Und dann wird es ein bisschen ungemütlich.
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0: Wir wollen, dass Sie gut und sicher ankommen. Eine Meldung haben wir, und zwar mal wieder die A6 Pissen Richtung Nürnberg. Zwischen Weidhausen und Pleistein Grenzkontrollen. Viertelstunde dauert es da heute früh länger. Und der erste Blitzer des Tages ist auch gerade reingekommen, und zwar auf der B22 Tennisberg Richtung Weiden. Bei Irchenried am HPZ wird geblitzt. 80 sind hier erlaubt. Heiner und Heidi, vielen Dank fürs Bescheid geben, falls Sie auch noch was entdeckt haben. Alle Nummern zu uns gibt's unter ramazzuri.de. Gute Fahrt!
2: Guten Morgen!
0: 3 nach 7 haben wir es, und falls Sie eine Tochter im Alter zwischen 10 und 15 haben, dann kennen Sie die nächste Band bestimmt. 7 Jungs aus Südkorea, sie heißen BTS, und alle Mädels sind verrückt nach ihnen.

0: Einmal geht noch. Murray Head, One Night in Bangkok, um 6:09 hier bei uns auf Radio Ramasuri. Ein dunkler Tag heute für alle Schüler in der Oberpfalz. Letzter Ferientag, ab morgen müssen sie wieder ran. Allerdings, warum ist das eigentlich so, dass immer erst dienstags die Schule losgeht? Wir müssen doch auch ab Montag arbeiten. Wir fragen mal nach bei einem Mann, bei dem es noch nicht so lange her ist mit der Schulzeit.
1: Nicht ganz, nee.
0: Hier ist unser Azubi Freddy. Warum ist das so, Freddy?
1: Hat einen ganz einfachen Grund, nämlich organisatorisch. Weil die Lehrer, die sind ab heute schon fleißig, die kommen montags in die Schule, müssen einiges vorbereiten, müssen sich besprechen und sonst müssten die halt die Woche davor schon anfangen und die Schüler haben dann auch eine kurze Woche.
0: Ja. Gemein allerdings für alle Lehrer, ja, die müssen heute schon fleißig sein. Allerdings, wie sieht's aus? Neues Schuljahr, gibt es da irgendwelche Änderungen? Muss man auf irgendwas Neues achten?
1: Ja, nämlich für alle Kinder, die jetzt in die erste Klasse kommen, die haben jetzt einen Rechtsanspruch auf Ganztagsbetreuung. Heißt konkret, jeden Schultag muss theoretisch eine Betreuung von insgesamt 8 Stunden täglich möglich sein.
0: Das heißt, dass wir Mamas und Papas auch fleißig arbeiten gehen können, gell?
1: Ja. Ja,
0: sonst schimpft der Herr Merz wieder. Liebe Schüler, genießt euren letzten Ferientag. Wir wissen, wie hart das damals war.

muss man bis zur letzten Sekunde genießen. Imagine Dragons mit Follow You um 18 nach 7 hier bei uns auf Radio Ramazzuri. Ja, und jetzt drückt es nur so rein, die Blitze hier bei uns. Drei Stück haben wir schon. Wir fangen an auf der B22, Tennisberg Richtung Weiden bei Irchenried. Beim HPZ wird mal wieder geblitzt. 80 sind hier erlaubt. Dann haben wir einen stehen zwischen Grafenwöhr und Hütten. Und auf der Vilstalstraße auch noch in Siegendhofen wird hier beidseitig geblitzt. Stefan, vielen Dank fürs Bescheid geben. Ja, in manchen Teilen der Oberpfalz richtige Wolkensuppe heute früh. In anderen Teilen, da lockert schon ein bisschen auf. Die Sonne kommt spätestens bis zum Mittag in der gesamten Oberpfalz raus und dann bekommen wir heute bis zu 21 Grad. Heute, der 14. September, heute ist offizieller Tag der Ruhe. Jetzt reicht's aber wieder.

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10: Ich bin Eva Bracke. Guten Morgen. Es war eine nervenstarke Vorstellung und sie wurde belohnt. Tennisspieler Alexander Zverev hat sich zum ersten Mal zum US Open Champion gekrönt. Im Finale in New York hat der 29-Jährige den Amerikaner Ben Shelton in 4 Sätzen bezwungen. Für Zverev ist es der 2. Grand Slam-Titel, nachdem er im Juni die French Open gewonnen hatte. In der CDU ist nach dem Wahldebakel in Sachsen-Anhalt gerade viel los. Gestern waren wieder alle Augen auf Parteichef und Kanzler Merz gerichtet, denn es stand die nächste Wahl an, Kommunalwahl in Niedersachsen. Die CDU wurde mit 27,2% stärkste Kraft, vor der SPD mit 24,6%. Mehr dazu von Katrin Müller.
11: Die Bundesregierung steckt in der Krise. Spekulationen über einen Sturz des Kanzlers machen die Runde und das kurz vor den Wahlen in Berlin und Mecklenburg-Vorpommern. Niedersachsens CDU-Chef Lechner sagt klar, der Unmut über die Politik in Berlin sei an jedem Wahlkampfstand spürbar gewesen. Er spricht von einem Glaubwürdigkeitsproblem der Union und fordert von der Bundesregierung, mehr für die Menschen im Land zu tun.
10: Zur Fußball-Bundesliga. Der FC Bayern hat auch bei Aufsteiger Elversberg gewonnen. Der Rekordmeister setzte sich mit 2:1 durch. Leipzig feierte beim 5:0 gegen den HSV einen Kantersieg. Für Gladbach ist dagegen bereits nach 3 Spieltagen Schluss mit Trainer Eugen Polanski. Die Borussia reagierte damit auf 3 Niederlagen zum Saisonstart. Ein gefährliches Überholmanöver hat am Freitagmorgen auf der B22 bei Weiden einen Unfall ausgelöst. Ein weißer Kleintransporter mit tschechischem Kennzeichen überholte in einer Linkskurve einen LKW und kam dabei dem Gegenverkehr gefährlich nahe. Ein 25-jähriger Skoda-Fahrer musste ausweichen und prallte dabei gegen einen Leitpfosten. An seinem Auto entstand ein Schaden von rund 1.700 €. Der Kleintransporter fuhr anschließend weiter. weiter. Die Polizei ermittelt wegen Gefährdung des Straßenverkehrs und Unfallflucht und sucht nun Zeugen.
12: 14 Grad aktuell in Bern. Richtig, an manchen Teilen der Oberpfalz viele Wolken, in anderen Teilen, da lockert es jetzt schon ein bisschen auf. Spätestens ab dem Mittag kommt aber dann in der gesamten Oberpfalz die Sonne raus und wir kriegen heute Temperaturen zwischen 18 und 21 Grad. Der Ramazuri-Wetterausblick. Morgen wird es recht freundlich, viel Sonne, nur ein paar harmlose Wolken und bis zu 25 Grad. Auch der Mittwoch beginnt dann mit Sonne, allerdings zieht da im Laufe des Nachmittags eine Gewitterfront zu uns und dann wird es ein bisschen ungemütlich.
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12: Wir wollen, dass Sie gut und sicher ankommen. Zwei Meldungen haben wir. Einmal die A6 Pilsen Richtung Nürnberg zwischen Weidhaus und Bleistein. Mal wieder Grenzkontrollen. Viertelstunde dauert es da heute früh länger. Und dann liegt ein Auto im Graben, wenn Sie vom Zinsterberg Richtung Chemnat unterwegs sind. Katrin, vielen Dank fürs Anrufen. Alle halbe Stunde die Blitze hier bei uns auf Ramazuri. Drei Stück sind's. Wir fangen an auf der B22 Tennisberg Richtung Weiden. Bei Irchenried am HPZ wird geblitzt. 80 sind hier erlaubt. Dann haben wir einen zwischen Grafenwöhr und Hütten. Bei Kaltenbrunn wird hier geblitzt. Und von der Filztalstraße, auf der Filztalstraße in Siegenhofen wird beidseitig geblitzt. Sandra, vielen Dank fürs Bescheid geben, falls Sie auch noch was entdeckt haben. Alle Nummern zu uns gibt's unter ramazuri.de. Ja, und alle, die dieses Jahr im Ägyptenurlaub waren, die können diesen Tanz jetzt. 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

0: Rein. Ava Max mit Sweet Bob Psycho um 20 vor 8 hier bei uns auf Radio Ramazzuri. Und wenn Sie heute ganz leise sind, dann hören Sie es aus den Oberpfälzer Kinderzimmern. Ja. Letzter Ferientag heute bei uns und wir alle können uns noch erinnern, es war immer ganz schlimm. Ja, wenn man weiß, morgen muss ich wieder rein, oh mein Gott. Allerdings, liebe Kids, lasst uns lieber an die schönen Dinge denken. Ja, was haben wir denn alles erlebt, diese Ferien?
1: In Japan, aus Japan kommt ja auch Pokémon, ich bin ein sehr großer Pokémon-Fan.
2: In Spanien und in Hamburg, weil dort meine Familie lebt.
3: Ich hatte einmal so ein Hockeycamp, da habe ich auch gezeltet.
4: Ich war in Spanien und Österreich mit meinen Oma und Opa in einem Kinderhotel. Und im Kinderhotel sind wir halt wandern gegangen.
0: Okay, hätte ich mir jetzt ein bisschen spannender vorgestellt, Kinderhotel, aber ist wieder ein anderes Thema. Und an der Stelle müssen wir uns wirklich nochmal bedanken bei den Menschen, die diese Ferien erst so richtig möglich gemacht haben. Ja, vielen Dank, Oma und Opa. Ohne euch wäre das nicht gegangen dieses Jahr.

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Roy Orbison auf Ramazzurri um 12 vor 8. Wir schauen kurz auf die Oberpfälzer Straßenblitzer. Gerade nochmal bestätigt auf der B22 Tennisberg-Weiden bei Irchenried am HPZ wird geblitzt. 80 sind hier erlaubt. Jackson, vielen Dank fürs Bescheid geben. Außerdem, ja, viele Wolken heute am Oberpfälzer Himmel. Aber im Laufe des Tages lockert es immer mehr auf. Die Sonne kommt raus und wir bekommen bis zu 21 Grad. Und alle Tennisfans freuen sich mit Alexander Zverev. Er hat die US Open gewonnen. Und hier kommen ein paar Jungs, die haben so ein bisschen ähnliche Frisur wie der Herr Zverev. Die Jungs mit den langen Haaren. Hier sind die Hansons.

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9: Ich bin Eva Bracke. Guten Morgen. Die CDU ist bei den Kommunalwahlen in Niedersachsen auf Kreisebene erneut stärkste Kraft geworden. Nach dem vorläufigen Ergebnis kommt sie auf 27,2%, vor der SPD mit 24,6%. Besonders stark legte die AfD zu. Sie erreichte 15,9% und damit ihr bislang bestes Kommunalwahlergebnis im Land. CDU und SPD verloren dagegen deutlich. Nach eigenständigen Hackerangriffen durch künstliche Intelligenz denken große US-Tech-Firmen erstmals darüber nach, die KI-Entwicklung bewusst zu bremsen. Anthropic-Chef Dario Amodei schlägt vor, 1 bis 2 Jahre Zeit zu gewinnen. Unterstützung bekommt er unter anderem von OpenAI-Chef Sam Altman und Tech-Milliardär Elon Musk. Tina Eck berichtet aus den USA.
10: Die KI- und IT-Bosse selbst bekommen es mit der Angst. Bald schon könnte ein KI-Schwarm vielleicht das gesamte Internet übernehmen und riesige Schäden anrichten, warnt der Anthropic-Chef. Die Entwicklung der Turbo-KI-Modelle müsse branchenweit gebremst werden, ergänzt der Boss von OpenAI. Anthropic hat schon interne Kontrollen und Prüfungen angeschoben, die anderen wollen Ähnliches machen. Die Sorge um KI-Risiken nimmt zu. Auch Ex-Präsident Obama warnt und will, dass die Demokraten KI-Strategien entwickeln und zur Priorität machen.
9: Es gibt immer weniger Apotheken in Deutschland und dieser Trend setzt sich fort, wenn auch etwas langsamer. Ende Juni gab es noch rund 16.500 Apotheken und damit 113 weniger als noch zum Jahreswechsel. Laut der Bundesvereinigung Deutscher Apothekerverbände ist der Rückgang damit etwas kleiner ausgefallen als letztes Jahr. Eine Honorarerhöhung soll das Sterben jetzt bremsen. Ein 35-Jähriger hat in der Nacht auf Samstag in Weiden für Ärger an einer Tankstelle gesorgt. Weil ihm wegen seiner Alkoholisierung kein Bier verkauft wurde, beleidigte er mehrfach das Personal und weitere Anwesende. Anschließend zog er sich außerhalb der Tankstelle die Hose herunter und entblößte sich. Eine Polizeistreife erteilte ihm einen Platzverweis, dem er nachkam. Ihn erwartet nun ein Strafverfahren wegen Beleidigung.
11: Ihr gebt's mir jetzt ein Bier oder ich zeig mich aus. Sachen gibt's, Jay. Schauen wir aufs Wetter in der Oberpfalz. Aktuell 14 Grad in Amberg. In manchen Teilen halten sich die Wolken recht zäh. In anderen Teilen lockert schon ein bisschen auf. Spätestens am Mittag, Nachmittag setzt sich aber die Sonne immer mehr durch und wir bekommen 18 bis 21 Grad. Der Ramazzuri-Wetterausblick. Morgen wird's recht freundlich. Viel Sonne, nur ein paar harmlose Wolken und dazu schon bis zu 25 Grad bei uns. Auch der Mittwoch beginnt dann recht freundlich. Allerdings im Laufe des Tages zieht dann eine Gewitterfront zu uns und dann wird's ungemütlich.
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1: Wir schauen aufs Oberpfalzwetter, auf die Oberpfälzer Straßen. Irgendwie, es ist Montag, man merkt, ich bin noch nicht ganz aus dem Urlaub da. Eine Meldung haben wir von der A6 Pilsen Richtung Nürnberg zwischen Weidhaus und Bleistein. Grenzkontrollen, Viertelstunde dauert es heute früh länger. Außerdem wird geblitzt auf der B22 Tennisberg Richtung Weiden bei Irrenried am HPZ. 80 sind hier erlaubt. Dann haben wir einen zwischen Grafenwehr und Hütten bei der Bushaltestelle mal wieder. Und auf der Vilstalstraße steht noch einer. In Siegenhofen wird beidseitig geblitzt. Stefan, danke fürs Anrufen, falls Sie auch noch was entdeckt haben. Alle Nummern zu uns gibt's unter ramasuri.de.
2: Guten Morgen!
1: 4:08 Montagmorgen in der Oberpfalz und der nächste Song geht zwar ein bisschen komisch los, wird aber dann umso besser. Hier sind Portugal the Man mit Clyde.

0: Das sind die Perlen aus den 80ern. Toto mit Africa um 11 nach 8 hier bei uns auf Radio Ramazzurri. Und was ist schlimmer als ein Montag? Der erste Montag nach dem Urlaub. Ja. Das geht heute vielen so. Es geht wieder los für viele in der Oberpfalz. Und irgendwie, ja, kommt man heute noch nicht so richtig in Gang. Ja, seinen Schlafrhythmus muss man erstmal wieder umstellen. Aber wie macht man das am besten? Das weiß unser Schnarchzapfen Nummer 1 ist unser Azubi Freddy. Freddy, wie schaut's aus? Was können wir denn machen für unseren Schlafrhythmus?
1: Also, ich würde empfehlen, in der Früh direkt Rollos hoch. Nicht lang zögern, dass direkt Licht reinkommt. Und noch besser wäre ein kleiner Spaziergang zum Beispiel zum Bäcker. Und am Abend dann dasselbe Spiel umgekehrt, nämlich angenehmes Licht und Handy, Laptop, Fernseher, alles wegpacken oder ausmachen, bevor es ins Bett geht.
0: Und wir Frühschichtler, wir kennen das ja. Man ist oft versucht, so mittags vielleicht so einen kleinen Schläferl für ein, zwei Stunden zu machen, ist aber eher kontraproduktiv, gell?
1: Ja, vor allem, wenn man jetzt die letzte Woche eben im Urlaub war, weil wenn du jetzt mittags schlafen gehst, dann bist du abends nicht müde und dann zögert sich das ins Bett gehen bzw. einschlafen eben wieder raus.
0: Ach, wir hoffen, Sie kommen gut durch diesen ersten Arbeitsmontag. Ich schlafe jetzt trotzdem mal unten drin.

Ultravox, Dancing with Tears in My Eyes. Das sind die 80er um 18 nach 8 hier bei uns auf Radio Ramazzuri. Blitze gerade nochmal bestätigt auf der B22 Tennisberg Richtung Weiden. Bei Irrenried am HPZ wird geblitzt. 80 sind hier erlaubt. Stefan, vielen Dank fürs Bescheidgeben. Und wettertechnisch ein bisschen durchwachsen heute. Viele Wolken am Oberpfälzer Himmel, aber die Sonne spitzt immer mal wieder raus, vor allem am Nachmittag. Und dann klettern die Temperaturen auf bis zu 21 Grad. Zahlen wir bald 3 Euro für den Liter Diesel. Ja, das befürchten jetzt Experten, denn der Ölpreis steigt und steigt und steigt nach den Angriffen in Nahost. Heieiei. Wie es da weitergeht, wir halten Sie natürlich auf dem Laufenden. Hoffen mal, dass die Politik jetzt dann irgendwann mal einschreitet.

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12: Ich bin Eva Bracke. Guten Morgen. Grand Slam-Titel Nummer 2 für Tennisprofi Alexander Zverev. Der 29-Jährige hat zum ersten Mal die US Open gewonnen. Im Finale in New York bezwang er den Amerikaner Ben Shelton in 4 Sätzen. Zverev im ZDF.
13: Ich weiß, es ist ein 5-Satz-Match. Ich weiß, dass viele Dinge passieren können. Er hat einen fast perfekten Satz gespielt im dritten Satz. Und ich wusste, dass ich ruhig bleiben sollte. Und ich habe meine Sachen weitergemacht und dann, ja, ich finde, einen fast perfekten vierten Satz gespielt und darüber bin ich sehr glücklich.
12: Zverev ist der zweite Deutsche, der die US Open im Männereinzel gewonnen hat, nach Boris Becker 1989. Im Juni hatte Zverev die French Open gewonnen. Immer weniger Menschen in Deutschland leben in Wohnungen oder Häusern, die sie selbst besitzen. Das ist bei einer Studie des Pestel-Instituts herausgekommen. Da lag die Eigentumsquote bei 43,5%. Das ist nicht nur der niedrigste Wert seit über 20 Jahren, sondern auch der niedrigste Wert in der ganzen EU. Als Gründe hat das Institut in der Augsburger Allgemeinen zum Beispiel die hohen Baukosten, gestiegene Zinsen und die Wohnungsbaupolitik genannt. In Schweden war gestern Parlamentswahl und da sind die Sozialdemokraten laut den ersten Prognosen stärkste Kraft geworden. Auf 28,4% kam die Partei demnach. Noch ist aber offen, ob das auch für eine Regierungsbildung reicht. Die konservative Partei von Schwedens Regierungschef Kristersson kam auf gut 18%, die rechtspopulistischen Schwedendemokraten auf rund 17%. Falschfahrer auf der A93 bei Regensburg. Ein noch unbekannter BMW-Fahrer soll gestern am frühen Morgen zwischen Regensburg Nord und Regenstauf entgegen der Fahrtrichtung unterwegs gewesen sein. Ein 31-Jähriger meldete gegen 3.29 Uhr einen silberfarbenen BMW mit Regensburger Kennzeichen, der ihm auf dem linken Fahrstreifen entgegenkam. Der BMW soll zuvor im Pfaffensteiner Tunnel überholt und anschließend auf der Autobahn gewendet haben. Die Polizei sucht nun Zeugen.
14: 14 Grad in Schwarzenfeld aktuell, dazu viele Wolken am Oberpfälzer Himmel. Spätestens ab dem Nachmittag lockert es aber in der gesamten Oberpfalz immer mehr auf. Die Sonne kommt raus und wir bekommen 18 bis 21 Grad. Der Ramazuri-Wetterausblick. Morgen wird es recht freundlich. Viel Sonne und bis zu 25 Grad für uns. Der Mittwoch startet zwar dann auch mit Sonne, allerdings im Laufe des Tages zieht eine Gewitterfront zu uns und dann wird es deutlich kühler.
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14: Wir wollen, dass Sie gut und sicher ankommen. Eine Meldung haben wir von der A6 Pilsen Richtung Nürnberg zwischen Weidhaus und Bleistein. Grenzkontrollen. Viertelstunde dauert es da heute früh länger. Alle halbe Stunde gibt es die Blitze hier auf Ramazuri. Drei Stück sind's. Wir fangen an auf der B22 Tennisberg Richtung Weiden. Bei Irchenried am HPZ wird geblitzt. 80 sind hier erlaubt. Dann zwischen Grafenwehr und Hütten bei der Bushaltestelle. Und auf der Filztalstraße haben wir noch einen, und zwar in Siegenhofen. Hier wird beidseitig geblitzt. Sandra, vielen Dank fürs Bescheid geben, falls Sie auch noch was entdeckt haben. Alle Nummern zu uns gibt's unter ramazuri.de.

0: Ein Kuschel-80er, die Fiction Factory mit Feels Like Heaven um 8.39 Uhr hier auf Radio Ramazzurri. Und wenn man heute ganz genau hinhört, dann hört man folgendes Geräusch aus den Oberpfälzer Kinderzimmern. Ja, letzter Ferientag bei uns in der Oberpfalz. Und da ist die Stimmung immer, ja, sagen wir mal, ein bisschen durchwachsen bei unseren Schülern. Während die Schüler traurig sind, sind die Eltern, sag ich mal, nicht ganz so traurig, dass endlich rum ist, oder?
1: Beides. Also es ist sowohl schön, dass man diese Quality Time hat, aber als Arbeitnehmerin ist es natürlich schwierig mit der Betreuung.
2: Ich genieße die Zeit, aber dann ist auch irgendwann auch wieder schön, wenn alles in geregelten Bahnen abläuft.
3: Also ich finde es schon schade, wenn die Ferien vorbei sind für die Kinder, aber ich denke, 6 Wochen sind auch genug. Die Pflicht ruft bei jedem.
4: Schon immer wieder froh, dass die Schule losgeht und dass die Kinder wieder aufgeräumt sind.
5: Die 6 Wochen, das kommt einem immer endlos vor, aber es ist dann doch nicht.
6: Ich bin gerne mit den Kindern unterwegs, von dem her ist es kein Problem.
7: Gemischte Gefühle. Es hat was Gutes wie was, ja, Anstrengendes natürlich.
0: Hat er jetzt sehr charmant ausgedrückt, der junge Mann.

Emotion. Unvergessen, Kristen Burke, High on Emotion, um 12:09 hier bei uns auf Radio Ramazzurri. Blitzer gerade nochmal bestätigt, und zwar in Irrenried beim HPZ. 80 sind erlaubt. Melanie, vielen Dank fürs Bescheid geben. Und jetzt packen wir die Geschenke aus. Herzlichen Glückwunsch an alle Geburtstagskinder bei uns in der Oberpfalz. Sie feiern heute zusammen mit Amy Winehouse. Die wäre heute 43 geworden. Und da gibt's eigentlich nur einen Song, den wir von ihr spielen können. Hier ist sie mit Rehab. 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
5: Ich bin Eva Bracke. Guten Morgen. Die CDU hat die Kommunalwahlen in Niedersachsen gewonnen. Die Partei erreichte laut vorläufigem Ergebnis gut 27%. Dahinter liegt die SPD, auf Rang 3 die AfD. Die Wahlen gelten als Stimmungstest für Land und Bund. Claudia Wächter berichtet.
6: Die CDU kann nach dem letzten Wahldebakel also etwas aufatmen. Doch auch CDU-Landeschef Lechner in Niedersachsen klagt über Dauergegenwind aus Berlin. Fordert, dort müsse sich was ändern. Fakt ist, Kanzler Merz steht enorm unter Druck. Und die Wahlen haben auch gezeigt, die AfD ist kein typisches Ostphänomen. Und Rot-Grün in Niedersachsen schwächelt.
5: Kanada will angesichts des Handelsstreits mit den USA enger mit der Europäischen Union zusammenarbeiten. Premierminister Carney sagte, sein Land strebe keine EU-Mitgliedschaft an, sondern eine besondere Allianz. Nach einem Bericht des Wall Street Journals wird unter anderem geprüft, Kanada stärker an den europäischen Binnenmarkt anzubinden. Dabei geht es etwa um Energie, Verteidigung und kritische Rohstoffe. Die EU ist nach den USA Kanadas zweitgrößter Handelspartner. Rabatt-Apps von Supermärkten, Discountern oder auch Drogeriemärkten sind beliebt. Doch Verbraucherschützer sehen auch Nachteile. Jetzt hat der Verbraucherzentrale Bundesverband gegen Lidls Rabatt-App geklagt. Die Verbraucherschützer werfen Lidl Diskriminierung vor, weil ältere oder behinderte Menschen die App oft nicht nutzen könnten. Morgen verhandelt das Brandenburgische Oberlandesgericht. Ähnliche Klagen gegen Netto und Penny sind abgewiesen worden. Dagegen läuft aber eine Revision vor dem Bundesgerichtshof. In Weiden hat die Polizei am Wochenende einen 21-Jährigen auf einem E-Scooter kontrolliert und dabei gleich mehrere Verstöße festgestellt. Ein Drogentest reagierte positiv auf THC, Opiate, Methamphetamin, Amphetamin und Kokain. Außerdem war der E-Scooter aus einem Keller gestohlen. Der Mann musste zur Blutentnahme und darf sich nun wegen besonders schweren Diebstahls und Verstößen gegen das Straßenverkehrsgesetz verantworten.
7: Wir schauen aufs Wetter in der Oberpfalz. Aktuell 15 Grad in Weiherhammer. Dazu viele Wolken am Himmel, aber im Laufe des Tages lockert es immer mehr auf. Die Sonne spitzt durch und die Temperaturen klettern auf 18 bis 21 Grad. Der Ramazzuri-Wetterausblick. Morgen wird es wahrscheinlich der schönste Tag der Woche. Viel Sonne und bis zu 25 Grad für uns. Der Mittwoch beginnt dann freundlich. Allerdings im Laufe des Tages zieht dann eine Gewitterfront zu uns und dann wird es recht ungemütlich.
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7: Wir wollen, dass Sie gut und sicher ankommen. Eine Meldung haben wir von der A6 Pilsen Richtung Nürnberg zwischen Weidhaus und Pleistein. Grenzkontrollen, Viertelstunde dauert es da heute früh länger. Alle halbe Stunde die Blitze hier bei uns auf Ramazzuri. Drei Stück sind's. Wir fangen an auf der B22 Tennisberg Richtung Weiden bei Irchenried am HPZ. 80 sind hier erlaubt. Dann zwischen Grafenwehr und Hütten wird bei der Bushaltestelle geblitzt. Und auf der Vilstalstraße haben wir noch einen, und zwar in Siegenhofen wird hier beidseitig geblitzt. Rainer, vielen Dank fürs Bescheid geben. Falls Sie auch noch was entdeckt haben, alle Nummern zu uns gibt's unter ramazzuri.de. Vier nach neun haben wir es und es gibt so Songs, die haben die Musikwelt für immer verändert. Hier ist einer davon.

0: die Frau hat ein Organ, Wahnsinn. Adele mit Rolling in the Deep um 9:12 hier bei uns auf Radio Ramazzurri. Es gibt Montage, es gibt doofe Montage und dann gibt's noch heute. Letzter Ferientag bei uns in der Oberpfalz. Ja, alle Schüler sind einfach ein bisschen niedergeschlagen. Wir können uns da alle noch dran erinnern. Allerdings, eine Frage, die ich mir schon stelle, warum geht denn die Schule eigentlich erst morgen los? Ja, normalerweise doch Montag, wir sind in Deutschland, da fangen wir an. Einer, der es wissen muss, ist unser Azubi Freddy, bei dir ist ja noch nicht so lange her mit der Schule. Warum ist das so?
1: Naja, hat einen ganz einfachen Grund, nämlich die Lehrer haben heute Vorbereitung. Also die sind heute schon fleißig am Machen, sonst müssten die letzte Woche anfangen, das bringt das alles durcheinander und zusätzlich haben die Schüler dann eine kurze Woche zum Start ins neue Schuljahr.
0: Ja, ist doch gar nicht so verkehrt. Apropos neues Schuljahr, ändert sich irgendwas 2026,
1: 2027? Ja, tatsächlich. Nämlich für alle Kinder, die jetzt in die erste Klasse kommen, die haben einen Rechtsanspruch auf Ganztagsbetreuung. Heißt konkret, jeden Schultag muss theoretisch eine Betreuung von insgesamt 8 Stunden täglich möglich sein.
0: Aha, dass wir Erwachsenen auch schön brav arbeiten gehen können, gell?
1: Das wird sein.
0: Sonst schimpft der Herr Merz wieder. Faulen Deutschen.

Das ist ganz neu auf Ramazzurri. Taylor Swift, Is It Over Now, um 19 nach 9. Und Obacht auf der A6 Pilsen Richtung Nürnberg. Zwischen Amberg Süd und Amberg West haben wir einen defekten LKW, der steht da auf der Fahrbahn. Man kommt nur an einer Stelle dran vorbei. Es staut sich dementsprechend 7 Kilometer zähfließend. Gute Viertelstunde brauchen Sie da heute früh länger. Außerdem wird geblitzt auf der B22 bei Irrenried am HPZ. 80 sind hier erlaubt. Sandra, vielen Dank fürs Bescheid geben. Wettertechnisch, ja, wir starten ein bisschen durchwachsen mit vielen Wolken in den Tag, aber im Laufe des Nachmittags setzt sich die Sonne immer mehr durch und dann gibt es bis zu 21 Grad heute bei uns. Außerdem Montag, 14. September. Heute ist der Tag der Ruhe. Jetzt reicht's aber wieder, oder?

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6: 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Jetzt das Wetter für uns. Aktuell 15 Grad in Tirschenreuth. Ja, in der Früh jetzt noch viele Wolken am Oberpfälzer Himmel. Die halten sich teilweise bis zum Mittag. Ab dem Nachmittag setzt sich aber immer mehr die Sonne durch und die Temperaturen klettern heute auf 18 bis 21 Grad. Der Ramazuri-Wetterausblick. Morgen wird's recht freundlich. Viel Sonne, bis zu 25 Grad für uns. Auch der Mittwoch beginnt dann freundlich. Allerdings Mittwoch im Laufe des Tages kommt dann eine Gewitterfront zu uns und dann wird's ein bisschen ungemütlich.
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6: Wir wollen, dass Sie gut und sicher ankommen. Unser Sorgenkind heute früh, die A6 Pilsen Richtung Nürnberg. Zwischen Amberg Süd und Amberg West steht ein defekter LKW. Hier ist eine Fahrbahn blockiert. Aktuell schon 9 Kilometer Stau. Eine gute halbe Stunde brauchen Sie da heute früh länger. Alle halbe Stunde die Blitze hier bei uns auf Ramazuri. 3 Stück sind's. Wir fangen an auf der B22 Tennisberg Richtung Weiden. Irchenried beim HPZ 80 sind hier erlaubt. Dann zwischen Grafenwehr und Hüttenhammer einstehen bei der Bushaltestelle. Und auf der Vilstalstraße in Siegenhofen wird gleich beidseitig geblitzt. Stefan, vielen Dank fürs Bescheid geben, falls Sie auch noch was entdeckt haben. Alle Nummern zu uns gibt's unter ramazuri.de.

0: zum Eiling. Matt Simmons und Milo mit Lay Your Worry Down um 9.39 Uhr hier bei uns auf Radio Ramazzurri. Ja, und die Stimmung. In den Oberpfälzer Kinderzimmern ist heute nicht ganz so gut. Letzter Ferientag bei uns. Morgen beginnt wieder der Ernst des Lebens. Aber bevor wir jetzt an die Schule denken, erinnern wir uns nochmal zurück an 6 Wochen Sommerferien. Wo wart ihr denn überall unterwegs?
1: In Japan. Aus Japan kommt ja auch Pokémon. Ich bin ein sehr großer Pokémon-Fan.
2: In Spanien und in Hamburg, weil dort meine Familie lebt.
3: Ich hatte einmal so ein Hockeycamp, da habe ich auch gezeltet.
4: Ich war in Spanien und Österreich mit meinen Oma und Opa in einem Kinderhotel. Und im Kinderhotel sind wir halt wandern gegangen.
0: Ja, hätte ich mir jetzt ein bisschen spannender vorgestellt, so ein Kinderhotel. Aber an der Stelle müssen wir uns mal bedanken bei den besten Babysittern der Oberpfalz. Vielen Dank, Oma und Opa. Ohne euch wäre es nicht dieselben Sommerferien gewesen.

0: Wahnsinns-Song, die neue von Dermot Kennedy, Funeral, hier bei uns auf Radio Ramazzotti um 13 vor 10 und unser Sorgenkind heute früh die A6 Pilsen Richtung Nürnberg. Zwischen Amberg Ost und Amberg West haben wir den defekten LKW, der blockiert hier eine Fahrbahn. Es staut sich da heute früh schon 9 Kilometer zurück. Gute halbe Stunde brauchen sie da länger. Ich hoffe, er hat heute früh keine Panne. Bei mir im Studio ist unser Azubi Freddy mit dem Witz des Tages.
1: Welches Meerestier trägt ständig einen Schutz an den Eiern?
0: Keine Ahnung.
1: Die Schildklöte.
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0: Helen Martin. Leben in den eigenen vier Wänden. Das können sich immer weniger Menschen leisten. Bei einer Studie des Pestel-Instituts ist rausgekommen, dass die Eigentumsquote bei 43,5% liegt. Das ist der niedrigste Wert seit über 20 Jahren und auch innerhalb der gesamten EU. Gründe hat das Institut in der Augsburger Allgemeinen mehrere genannt, zum Beispiel hohe Baukosten und die Wohnungsbaupolitik der letzten Jahre. Die CDU hat die Kommunalwahlen in Niedersachsen gewonnen. Die Partei hat laut dem vorläufigen Ergebnis gut 27% erreicht. Dahinter liegt die SPD, auf Rang 3 die AfD. Claudia Wächter berichtet.
1: Die CDU kann nach dem letzten Wahldebakel also etwas aufatmen. Doch auch CDU-Landeschef Lechner in Niedersachsen klagt über Dauergegenwind aus Berlin, fordert, dort müsse sich was ändern. Fakt ist, Kanzler Merz steht enorm unter Druck. Und die Wahlen haben auch gezeigt, die AfD ist kein typisches Ostphänomen und Rot-Grün in Niedersachsen schwächelt.
0: Viele haben sie auf ihrem Handy, Rabatt-Apps für Supermärkte, Discounter oder Drogeriemärkte. Jetzt geht der Verbraucherzentrale Bundesverband juristisch gegen die App von Lidl vor. Die sei diskriminierend, so die Verbraucherschützer, weil ältere oder behinderte Menschen die App oft nicht nutzen könnten. Morgen verhandelt das brandenburgische Oberlandesgericht. Auf der A9 bei Pegnitz ist ein betrunkener Lkw-Fahrer über 10 Kilometer mit Felgen gefahren. Laut Polizei hatten Beamte gestern einen Lastwagen mit 4 zerstörten Reifen bemerkt. Dabei waren Funken und Fahrzeugteile vom Lkw geflogen. Nur durch Zufall sei niemand verletzt worden. Auf den 46-jährigen Lkw-Fahrer kommt jetzt ein Strafverfahren wegen Trunkenheit im Verkehr zu. Die Bundeswehr übt im Landkreis Regensburg von heute bis zum 25. September mit Aufklärungsdrohnen. Rund 50 Soldaten nehmen an der Übung teil. Außerdem sind Militärfahrzeuge unterwegs. Straßensperrungen oder größere Verkehrsbehinderungen sind nicht geplant. Die Bevölkerung soll Abstand halten und gefundene Munition nicht berühren, sondern der Polizei melden.
2: So, wir schauen auf die morgendlichen Temperaturen. Da hat es um kurz nach 10 16 Grad in der Weidener Altstadt. Es hat 17 Grad in der Altstadt von Amberg. Und es hat tatsächlich nur 14 Grad gerade im Moment vor dem Rathaus in Tirschenreuth. 18 bis 21 sind heute drin. Dazu viele Wolken, etwas Sonnenschein. Das Thema mit dem Regen sollte jetzt aber schon durch sein. Und dann schauen wir in die nächsten Tage rein mit dem Ramazzuri-Wetterausblick. Morgen, der Dienstag, da hat es relativ viel Sonnenschein bei gut über 20 Grad. Am Mittwoch dann wieder spürbar kälter, immer wieder mit Regen. Und der Rest der Woche weiterhin dann wechselhaft mit Wolken, mit Wind, mit Sonne, mit einzelnen Regenschauern und dann Temperaturen immer so knapp an oder über 20 Grad.
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2: Die A6 von Pilsen her kommend Richtung Nürnberg. Bei der Einreise Weidhaus brauchen Sie aktuell eine Viertelstunde. Und im weiteren Verlauf zwischen Amberg Ost und West, da steht ein defekter LKW wohl im Baustellenbereich. Deswegen bis zu einer halben Stunde dauert es da länger. Hilft nichts. Müssen es durch. Umfahren würde in dem Fall wahrscheinlich sogar definitiv länger dauern. Im besten Blitzeservice für die Oberpfalz B22 Tennisberg Weiden bei Irchenried, Höhe des HPZ sind 80 ist ein Blitzer. Zwischen Grafenwöhr und Hütten bei der Bushalte wie so oft und auf der Filztalstraße, auch das kennen Sie schon, bei Siegenhofen beidseitig. Wir brauchen ein bisschen Energie, ne? Der ein oder andere, der hat vielleicht die ersten Arbeitsstunden schon rum nach seiner Sommerpause, nach seinem Sommerurlaub. Deswegen gibt's jetzt Ed Sheeran zusammen mit Martin Garrix Repeat It. So machen wir's. Wir stellen uns darauf ein, bald wieder Urlaub zu machen. So einfach kann es sein. Ich bin Jens Stengler. Wünsche einen schönen Vormittag jetzt um 10:04 schon. Ist ja schon fast wieder Wochenende, oder? Stay.

Ted Falco und der Kommissar hier bei uns auf Ramazzuri am Montagvormittag. Heute ist noch einmal Großkampftag, morgen dann Schulbeginn. Manch einer hat heute ja schon das Arbeiten anfangen dürfen, / müssen. Und wenn es morgen für die Schüler gar losgeht und für die Schülerinnen, dann heißt es Daumen drücken, dass es ein gutes Schuljahr wird. Ich würde sagen, aber ein bisschen zurücklegen, ein bisschen entspannen geht heute schon noch einmal an diesem Montag. Ich habe für Sie, für euch OMD, Lil Nas X, Chicago und George Ezra zum Start in diese neue Woche, in diesen letzten Ferientag.

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6: Schauen wir mal, wie es wird, oder? Also heute ist relativ klar. So wie wir es jetzt haben, wird es den ganzen Tag über sein. Wolken, Sonnenschein, Mix. Regen nahezu durch, kann aber trotzdem ab und an mal noch den ein oder anderen Tropfen geben. 18 bis 21 Grad. Der Ramazuri-Wetterausblick morgen, der vermeintlich, wenn man das so sagen kann, schönste Tag der Woche. Mit viel Sonnenschein, Temperaturen über 20 Grad. Also der Schulanfang, top. Auch für die Bilder der Erstklässler, top, top, top, top. Mittwoch wird spürbar kälter und immer wieder mit Regen. Und so wechselhaft geht es dann eigentlich auch den Rest der Woche zumindest momentan weiter.
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6: Wir schauen auf die A6. Das ist tatsächlich so das Sorgenkind des heutigen Vormittags. Wenn Sie von Pilsen her kommend unterwegs sind, 15 Minuten Zeitverlust bei der Einreise Weidhaus. Im weiteren Verlauf zwischen Amberg Ost und Laubenschlag dauert es auch nochmal 20 Minuten länger. Und im weiteren Verlauf dauert es nochmal eine halbe Stunde länger. Da bitte dann der U20 folgen, denn da ist ein LKW verunfallt, der blockiert da die Fahrbahn, das Ganze offensichtlich im Baustellenbereich. Und bei Tanzfleck, hat uns der Joe gemeldet, ist auch ein Unfall mit einem LKW, der ist wohl im Weiher gelandet. Puh, hoffentlich ist nichts Größeres passiert. Im besten Blitzerservice für die Oberpfalz habe ich die B22 Tennisberg Weiden. Bei Irchenried, Höhe des HPZ, sind 80. Frisch reingekommen von Adolf, der schreibt auf der B299 zwischen Grafenwöhr und Amberg-Höhütten. Blitzer im 100er Bereich ist damit durchgegeben. Das ist da bei der Baustelle. Und Filstalstraße in Siegenhofen beidseitig ist auch ein Blitzer. Dankeschön. Ist noch was? 0961 482 482. Das ist Ihre Nummer zu uns.

geht sie. Einfach gute Musik an diesem Montagvormittag. Michael Patrick Kelly, einer von heute, ist ein brandaktueller Traces. Und jetzt habe ich einen von Prince. Den hat er geschrieben, den hat er performt und rausgebracht. War auch ein Hit, aber sie hat ihn definitiv größer gemacht. Mag daran liegen, dass sie damals einfach mit diesem glatt geschorenen Haupthaar dastand und auch mit dieser zerbrechlichen Attitude im Video und natürlich auch mit dieser sehr zerbrechlichen Stimme dann daherkam. Sinead O'Connor hat Nothing Compares to You zum Welthit gemacht und bis heute finde ich ihn absolut gänsehautartig. 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
9: Ich bin Helen Martin. Leben in den eigenen vier Wänden. Das können sich immer weniger Menschen leisten. Bei einer Studie des Pestel-Instituts ist rausgekommen, dass die Eigentumsquote bei 43,5% liegt.

0: Viele haben sie auf ihrem Handy, Rabatt-Apps für Supermärkte, Discounter oder Drogeriemärkte. Jetzt geht der Verbraucherzentrale Bundesverband juristisch gegen die App von Lidl vor. Die sei diskriminierend, so die Verbraucherschützer, weil ältere oder behinderte Menschen die App oft nicht nutzen könnten. Morgen verhandelt das brandenburgische Oberlandesgericht. Auf der A9 bei Pegnitz ist ein betrunkener Lkw-Fahrer über 10 Kilometer mit Felgen gefahren. Laut Polizei hatten Beamte gestern einen Lastwagen mit 4 zerstörten Reifen bemerkt. Dabei waren Funken und Fahrzeugteile vom Lkw geflogen. Nur durch Zufall sei niemand verletzt worden. Auf den 46-jährigen Lkw-Fahrer kommt jetzt ein Strafverfahren wegen Trunkenheit im Verkehr zu. Die Bundeswehr übt im Landkreis Regensburg von heute bis zum 25. September mit Aufklärungsdrohnen. Rund 50 Soldaten nehmen an der Übung teil. Außerdem sind Militärfahrzeuge unterwegs. Straßensperrungen oder größere Verkehrsbehinderungen sind nicht geplant. Die Bevölkerung soll Abstand halten und gefundene Munition nicht berühren, sondern der Polizei melden.
1: Mit vielen Wolken, etwas Sonnenschein geht's durch den Montag. Das Thema des Regens ist nahezu durch. Ein paar Tropfen sind mal möglich dazu. Ja, rundherum um die 20 Grad, meistens aber knapp drunter. Ramazui-Wetterausblick. Morgen viel Sonnenschein zum Start ins neue Schuljahr. Gut über 20 Grad überall in der Oberpfalz. Ja, und ab dem Mittwoch wird es wieder spürbar kälter, immer wieder mal mit Regen. Und so ist es dann auch den Rest der Woche übergehend wohl wechselhaft, windig, mit Wolken, etwas Sonne und einzelnen Schauern.
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1: Wir schauen auf die A6, Einreise Pilsen, Viertelstunde Wartezeit. Im weiteren Verlauf Amberg Ost, Laubenschlag, brauchen Sie mindestens 20 Minuten länger. Generell heißt es da umfahren, die U20 nutzen, denn da ist ein LKW verunfallt. Deswegen dauert es definitiv auf der A6 Richtung Nürnberg im Bereich Amberg länger. Bei Tanzfleck gab es wohl einen LKW-Unfall, da ist einer in den Weiher gerauscht. Wo es geht, Ihnen eine gute und sichere Fahrt. Wenn noch was ist, Anruf genügt, WhatsApp geschickt, dann nehme ich es mit auf Sendung. So machen wir es ja auch immer bei den Blitzern. Im besten Blitzerservice der Oberpfalz 2 auf der B22. Einmal, wenn Sie unterwegs sind, bei Toins beim Parkplatz wird gelasert. Dann Tennisberg, Weiden, Irchenried, Höhe des HPZ. Da sind 80, ist ein Blitzer. Auf der B299 Grafenwöhr Amberg Hütten. Bei der Bushaltestelle sind 100. Und Fürstallstraße in Siegenhofen, der steht wohl beidseitig. Weil es so schön ist an einem Montagvormittag, braucht es einfach gute Musik, damit wir uns wieder ein bisschen entweder schon Richtung Wochenende vorträumen können oder uns noch einmal so ein bisschen zurückerinnern können. Nehmen Sie sich kurz ein bisschen Auszeit. Auch das gehört zum Arbeitsalltag dazu. Ein bisschen schwelgen. Ich bin Jens Stengner und wünsche einen schönen Vormittag mit Michael Zambello, Maniac.

0: Nach 11 an diesem Montag einen schönen Vormittag wünsche ich Ihnen, wenn es Ihnen so geht wie mir, dass Sie vielleicht gerade mal gähnen müssen, weil es halt Montag ist. Dann ist das absolut nachvollziehbar. Wenn Sie heute den ersten Tag nach dem Sommerurlaub haben, ist das auch nachvollziehbar und sinnvoll. Es ist aber halt schon auch die Frage, können wir irgendwas tun, um uns da wieder so ein bisschen anzupassen? Thema Schlafen. Schlafrhythmus. Und die Frage, die kann ich schon mal unserem Fred Köppel geben, denn der hat sich damit auseinandergesetzt, wie bekomme ich es denn hin, dass ich wieder schneller in die Puschen komme, in den Alltagsrhythmus, Fred?
1: Naja, am besten gerade in der Früh direkt Rollläden hoch, das Licht reinkommt, noch besser wäre ein kleiner Spaziergang, vielleicht sogar zum Bäcker, Frühstück holen.
0: Sehr gut.
1: Ne? Und das Gleiche auch abends, also umgekehrt, wenn es dann Richtung Schlafen gehen geht, Handy weg, Laptop weg, Fernseher aus etc. Also das ganze passive Licht weg und das angenehme Licht anmachen, dass man müde wird.
0: Okay, habe ich verstanden. Ist aber trotzdem ja immer nicht ganz so leicht, weil vor allem, wenn man am Morgen so müde ist, schlafen wir vielleicht dann doch einmal noch mal früher, dass wir wegen was mitnehmen, noch mal so ein kleines Zwischennickerchen oder wie oder was?
1: Nein. Noch nicht, weil... Umkehrschluss, wenn du jetzt, nehmen wir an, ich hab ja Frühschicht, ich gehe jetzt mittags schlafen, dann verzögert sich's ja nach hinten, dass ich abends wieder müde bin und dann gerät man da in so einen Teufelskreis, also Mittagsschlaf erstmal noch nicht.
0: Nicht?
1: Nein.
0: Gut. Dann versuchen wir es halt mit einfach guter Musik, vielleicht so ein bisschen mit Druck. I hope you...
1: Was hast du?
0: End up alone. Ich hab grad geschaut, ich hab gedacht, um Gottes Willen, hoffentlich kommt jetzt kein Schleicher. Nein, kommt keiner.

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16: Wir schauen aufs Wetter und da haben wir heute alles ein wenig mit dabei. Ne? Wolken, Sonnenschein und das Thema rundherum um die 20 Grad. Aber wenn Sie jetzt sagen, kommt heute nochmal was an Regen? Nee, es sieht momentan definitiv nicht nach Regen aus. Das ist das Schöne. Wir schauen natürlich auch in die nächsten Tage hinein. Da haben wir morgen zum Start in das neue Schuljahr. Und das ist das Schöne an der Kiste. Ganz viel Sonnenschein. Also für alle Erstklässler, die da ein Foto kriegen, die haben morgen Glück. Da gibt es ganz viel Sonnenschein und Temperaturen über 20 Grad. Die nächsten Tage danach, Mittwoch und Donnerstag, Freitag, Samstag, Sonntag, ja, uneinheitlich wechselhaft, windiger, mit Wolken, mit Sonnenschein und immer wieder mal ein bisschen Regen.
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16: Wir schauen auf die A6 bei der Einreise von Pilsen her kommend. Bei Weidhaus brauchen sie eine Viertelstunde und im weiteren Verlauf zwischen den Einfahrten Amberg Ost und dann rüber nach West, da ist ein LKW liegen geblieben, ein Unfall. Da bitte dann die U20 nutzen. Und LKW-Unfall auch auf der Strecke bei Tanzfleck. Der ist da wohl in den Weiher hineingerauscht. Im West-Blitzer-Service für die Oberpfalz habe ich die B22 Tennisberg Weiden. Bei Ilkenried, Höhe des HPZ, da sind 80. In Teuns steht einer beim Parkplatz in Laserkontrolle. Die B299 Grafen über Amberg-Höhütten bei der Bushaltestelle. Und last but not least, Pfisterstraße in Siegenhofen. Der ist beidseitig. Dankeschön allen Verkehrsmeldern. Und wie immer gilt 0961 482 482, das ist die Nummer zu uns. Staus, Verkehrsbehinderungen und Blitzer natürlich immer und jederzeit da melden oder auch per WhatsApp direkt zu mir ins Sendestudio. Auch die Nummer auf ramazzuri.de.

sagen, ich habe sehr Hunger. Ich kann Ihnen gar nicht sagen, was es gibt. Aber es ist wurscht. Hauptsache, es gibt irgendwas zu essen heute an diesem ersten Tag in dieser Woche. Es ist so wichtig, ein bisschen Nervennahrung zu tanken. Ne? Und es gibt zumindest geistige Nervennahrung jetzt von mir. Wir starten in diese Reihe voller Musik noch bis 12 auf alle Fälle mit Michael Schulte, 5 a.m. Belinda Carlisle ist auch am Start mit Circle in the Sand. Und auf alle Fälle kriegen wir auch noch mit rein. Ist ein langer Titel, deswegen müssen wir schauen, ob danach noch einer geht. Aber Don Henley mit Boys of Summer geht noch rein. Jetzt an den zu Ende gehenden Sommerferien. Uiuiui, schon der letzte Tag.

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17: Ich bin Helen Martin. Viele Menschen können ihre Gas- und Stromrechnungen nicht rechtzeitig bezahlen. Wie das Statistische Bundesamt mitgeteilt hat, waren letztes Jahr fast 4 Millionen Menschen betroffen, vor allem die, die zur Miete wohnen. Hohe Strom- und Gasrechnungen sind aber nicht die einzige Belastung für viele Menschen. Auch die Preise für Nebenkosten wie Wasserversorgung, Müllabfuhr und Gebäudereinigung sind laut den Statistikern zuletzt deutlich gestiegen. Wir bleiben bei hohen Preisen, da geht's an den Tankstellen nämlich rekordverdächtig zu. Hintergrund ist, dass die Ölpreise wieder deutlich hochgegangen sind, wegen einer von Saudi-Arabien abgeschalteten Ölpipeline und abgesagten Gesprächen zur Straße von Hormuz. Ronny Thorau berichtet.
6: Vor allem nach 12 Uhr, wenn die Spritpreise an den Tankstellen angehoben wurden, wackelt an manchen Tankstellen gerade schon die 3 Euro pro Liter Marke. In bestimmten Regionen auf Autobahnen zum Beispiel. Und Besserung ist erstmal nicht in Sicht, weil der Krieg zwischen dem Iran und den USA weiter schwelt, die Straße von Hormuz immer noch nicht für Öltanker richtig frei ist und sich der Konflikt nun auf eine wichtige Alternativroute ausgeweitet hat.
17: Bundeskanzler Merz und weitere europäische Spitzenpolitiker beraten heute in Finnland über Europas Rolle in der Arktis. Es geht zum Beispiel um neue Schifffahrtswege, Rohstoffe und Sicherheitsrisiken durch Russland und China. Die

0: Aber vielleicht hatte er einen Helm auf und es hätte noch viel schlimmer laufen können. Also von daher, ne, es gibt nichts ohne auch was Gutes. So ist es auch beim Wetter. Es gibt heute 18 bis 21 Grad. Für die allermeisten ist es, glaube ich, relativ angenehm. Es gibt Wolken dazu, aber auch mal ein paar Sonnenstrahlen. Das Thema Regen, naja, vielleicht mal ein paar Tropfen, aber nicht wirklich durchgängig oder auch kräftig. Des Weiteren schauen wir, was wir sonst noch kriegen. Morgen viel Sonnenschein von früh bis spät, dazu Temperaturen über 20 Grad. Ab dem Mittwoch wird es wieder wechselhafter, nasser und kälter.
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0: Wir schauen auf die A3 Nürnberg-Passau zwischen Nittendorf und Laber, zwischen Laber und Nittendorf. Ein Reh ist da auf der Fahrbahn zwischen Laber und Nittendorf. Dann die A9 Berlin-Nürnberg zwischen Marktschwagers und Bad Benneck-Himmelkron brauchen Sie aktuell eine Viertelstunde länger vor der Baustelle. Und dann hätten wir auch noch, wenn Sie unterwegs sind, Freiung Tanzfleck, genauer gesagt, ist heute um 10:45 ein Lastwagen aus bislang ungeklärter Ursache in einen Weiher gefahren. Da sind auch die Einsatzkräfte vor Ort. Der LKW-Fahrer konnte sich nämlich noch nicht selbstständig befreien. Wieso, weshalb, warum das Ganze passiert ist, momentan wird es durch die Polizei ermittelt. Im besten Blitzeservice der Oberpfalz habe ich einen Laser, und zwar Teunz beim Parkplatz. Noch einmal die B22, Tennisberg Weiden bei Ilchenried. Beim HPZ, da sind 80, B299, Grafenwöhr, Amberg, Höhe Hütten bei der Bushalte und auf der Filstalstraße in Siegenhofen beidseitig 50. Einfach gute Musik geht's rein in diese Mittagspause mit Simple Minds, mit Mental as Anything und mit ihm hier, Mr. Teddy Swims. Ich bin Jens Stengler. Mahlzeit. Schön, dass Sie bei uns sind. Hier auf Ramazzuri.

0: singen la la la la la sha la la la. Ja, Simple Minds auf Ramazzuri, Don't You Forget About Me. Es ist 12:15 an diesem Montag. Morgen geht sie los, die Schule, und da wird sich das eine oder andere ändern. Hauptsächlich für die, die morgen eine Schultüte kriegen und den ersten Ranzen hochrückeln dürfen. Na, Helen Martin hat sich das mal angeguckt, denn für Grundschüler und ihre Eltern, da tut sich was, gell?
1: Also alle Kinder, die jetzt in die erste Klasse kommen, haben einen Rechtsanspruch auf Ganztagsbetreuung. Also heißt konkret, jeden Schultag muss theoretisch eine Betreuung von insgesamt 8 Stunden täglich möglich sein. Mhm. Der Anspruch gilt auch in den Ferien, allerdings können da bis zu 4 Wochen Schließzeit vorgesehen werden. Mal schauen, wie gut das jetzt läuft. Die Präsidentin des Bayerischen Lehrer- und Lehrerinnenverbands, Simone Fleischmann, hat schon gesagt, dass es auch mal eng werden kann. An manchen Schulen fehlt Personal oder auch Räume.
0: Ja, es ist ja nichts Neues. Das hätte man ja auch wissen können im Vorfeld. Aber das ist wieder ein anderes Thema. Mittelschulen ist so ein Stichwort. Da gibt's ja auch was Neues. Was dann genau?
1: Ja, die Mittelschulen bekommen mehr Freiheit beim Stundenplan. Von der 5. bis zur 7. Klasse können bis zu 2 Wochenstunden gezielt für Deutsch, Mathe oder Englisch eingesetzt werden. Je nachdem, wo einzelne Schüler, Gruppen oder eine ganze Klasse Unterstützung brauchen. Und außerdem wird jahrgangsübergreifender Unterricht zum regulären Angebot. Schulen können also Klassen bilden, in denen Schülerinnen und Schüler verschiedener Jahrgangsstufen gemeinsam lernen.
0: Und Helen, du hattest es eben auch schon mal angesprochen, weil das ist ja auch irgendwie jedes Jahr. Ach, ich habe einen Sprung in der Schüssel. Ja, es ist ja jedes Jahr ist es ja das gleiche Thema. Lehrermangel, was bedeutet das jetzt für dieses, fürs neue Schuljahr?
1: Ja, das ist natürlich ein großes Ding. Also es gibt mehr Schülerinnen und Schüler und gleichzeitig aber weniger Personal. Um das trotzdem irgendwie hinzukriegen, gibt es verschiedene Maßnahmen. Zum Beispiel setzt die bayerische Staatsregierung auf mehr Quereinsteiger bei den Lehrkräften. Ja, und es wird halt versucht, den Schulen mehr Spielraum zu geben, um den Unterricht zu organisieren.
0: Wir hoffen, dass das alles gut geht für alle die, die schon länger in der Schule sind, die wissen, auf was sie sich einlassen, und alle die, die morgen das erste Mal zur Schule gehen dürfen, denen wünschen wir ganz, ganz viel Glück, ganz, ganz viel Spaß. Die Schule ist wirklich eine der schönsten Zeiten des Jahres. Liebe 5- und 6-Jährige, je nachdem, wo man halt ist, oder 7, kann ja auch sein, genießt die Zeit. Es ist wirklich richtig toll, und auch wenn es das ein oder andere Mal vielleicht ein klein wenig anstrengend sein kann, aber man lernt wirklich dann doch das eine oder andere fürs Leben. Vielleicht ja auch den ein oder anderen Freund, die ein oder andere Freundin fürs Leben kennen. Also, Schule ist was Schönes, was Positives.

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13: Ich bin Helen Martin. Viele Menschen können ihre Gas- und Stromrechnungen nicht rechtzeitig bezahlen. Wie das Statistische Bundesamt mitgeteilt hat, waren letztes Jahr fast 4 Millionen Menschen betroffen, vor allem die, die zur Miete wohnen. Hohe Strom- und Gasrechnungen sind aber nicht die einzige Belastung für viele Menschen. Auch die Preise für Nebenkosten wie Wasserversorgung, Müllabfuhr und Gebäudereinigung sind laut den Statistikern zuletzt deutlich gestiegen. Wir bleiben bei hohen Preisen, da geht's an den Tankstellen nämlich rekordverdächtig zu. Hintergrund ist, dass die Ölpreise wieder deutlich hochgegangen sind, wegen einer von Saudi-Arabien abgeschalteten Ölpipeline und abgesagten Gesprächen zur Straße von Hormuz. Ronny Thorau berichtet.
14: Vor allem nach 12 Uhr, wenn die Spritpreise an den Tankstellen angehoben wurden, wackelt an manchen Tankstellen gerade schon die 3 Euro pro Liter Marke. In bestimmten Regionen, auf Autobahnen zum Beispiel. Und Besserung ist erstmal nicht in Sicht, weil der Krieg zwischen dem Iran und den USA weiter schwelt, die Straße von Hormuz immer noch nicht für Öltanker richtig frei ist und sich der Konflikt nun auf eine wichtige Alternativroute ausgeweitet hat.
13: Bundeskanzler Merz und weitere europäische Spitzenpolitiker beraten heute in Finnland über Europas Rolle in der Arktis. Es geht zum Beispiel um neue Schifffahrtswege, Rohstoffe und Sicherheitsrisiken durch Russland und China. Die EU will ihre Interessen in der Region stärker absichern und arbeitet an einer neuen Arktisstrategie. Auch europäische Eisbrecher sollen dabei eine größere Rolle spielen. Rabatt-Apps von Supermärkten, Discountern oder auch Drogeriemärkten sind beliebt, doch Verbraucherschützer sehen auch Nachteile. Jetzt hat der Verbraucherzentrale Bundesverband gegen Lidls Rabatt-App geklagt. Die Verbraucherschützer werfen Lidl Diskriminierung vor, weil ältere oder behinderte Menschen die App oft nicht nutzen könnten. Morgen verhandelt das brandenburgische Oberlandesgericht. In Berg im Kreis Neumarkt ist am Samstag ein Radfahrer schwer verunglückt. Der 34-Jährige fuhr eine Straße bergab, verlor in einer Kurve die Kontrolle über sein Bike und stürzte. Der Radfahrer zog sich dabei schwere, aber nicht lebensbedrohliche Verletzungen zu. Er wurde ins Krankenhaus gebracht.
15: Mit Wolken, mit Sonnenschein und ein paar Tropfen geht es durch diesen Montag hindurch. Temperaturen um die 20 Grad. Ramosuri-Wetterausblick. Morgen zum Start ins neue Schuljahr. Viel Sonnenschein von früh bis spät. Temperaturen über 20 Grad. Ab dem Mittwoch wird es nasskalt. So kann man es festhalten. Das geht dann wohl weit bis ins Wochenende hinein so.
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15: Vorhin waren auf der A3 Nittendorf, Laber-Nittendorf, Rehe auf der A3. Kann sein, dass es immer noch der Fall ist. In diesem Bereich bitte äußerst vorsichtig unterwegs sein. Die A9 Berlin-Nürnberg zwischen Mike Joggers und Bad Bennig-Himmelkron brauchen Sie eine Viertelstunde, dann sind Sie durch die Baustelle durch und dann hätte ich immer noch, wenn es geht, und fahren Sie da bitte außen rum. Ein Lastwagen ist dagegen 10:45 bei Tanzfleck in einen Weiher gefahren. Er muss jetzt da rausgeholt werden. Deswegen, wie gesagt, fahren Sie da bitte außen rum, wenn es geht. Im besten Blitzerservice für die Oberpfalz, Laserkontrolle, B22 bei Teunz beim Parkplatz, B22. Tennisberg, Weiden, bei Ichenried beim HPZ sind 80, dann 2,99 Bundesstraße Grafenwöhr-Amberg, Höhe Hütten bei der Bushaltestelle sind 100 und dann hätte ich noch auf der Filztalstraße in Siegenhofen beidseitig einen. Auch da gilt wie immer 0961 42482, das ist Ihre Nummer zu uns, wenn Sie was haben, Staus, Verkehrsbehinderungen oder Blitzer. Und jetzt an so dem Montagmittag, da schenken wir uns jetzt erst einmal einen ein. Einen Summer Wine. Natalia Avelau wollte ich eigentlich sagen. Und Wille Wallo. Ich bin Jens Stenglein. Servus. Schön, dass Sie bei uns sind.

0: Das ist einfach gute Musik hier bei uns auf Ramosuri und einfach gute Unterhaltung, die gibt es auch immer. Und ich kann Ihnen schon versprechen, dass das was Gigantisches wird. Diesen Herbst wird's heiß in Tirschenreuth. Ja, da gibt's Medea. Was das ist, das kann uns Bettina Schöneberg sagen. Sie ist Regisseurin dieses Stücks.
1: Medea ist die sehr, sehr alte Geschichte aus der griechischen Antike, die die Geschichte von Medea beschreibt, die mit ihrem Mann Jason aus ihrer Heimat flieht, um mit ihm gemeinsam eine neue Heimat zu finden. Er verlässt sie und aus Rache darüber, dass sie alles hinter sich gelassen hat und dann am Ende von ihrem Mann verlassen wird, tötet sie die gemeinsamen Kinder, bevor sie sich um ihre weitere Zukunft kümmert.
0: Medea. Ah, ja, Tickets und Informationen, wann das Ganze stattfindet, auf ramosuri.de nochmal zum Nachlesen.

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14: Ich bin Helen Martin. Weil die Spritpreise so gestiegen sind, schließt die Union neue Entlastungen nicht mehr aus. Unionsfraktionsvize Müller hat der Rheinischen Post gesagt, man müsse bei anhaltender Preisbelastung neu abwägen, welche Instrumente helfen könnten. Müller ist laut eigener Aussage mit der SPD und dem Wirtschaftsministerium im Austausch. Hintergrund ist, dass die Ölpreise wegen der Lage in Nahost erneut deutlich gestiegen sind. Bundeskanzler Merz steht unter Druck. Nach dem Wahldebakel bei der Landtagswahl in Sachsen-Anhalt gibt es eine Personaldebatte um den CDU-Chef. Und nach der Wahl ist vor der Wahl. Am Wochenende wird in Mecklenburg-Vorpommern und Berlin gewählt. David Riemer.
15: Die Bundesregierung steckt in einer tiefen Krise. Inzwischen machen Spekulationen über einen Sturz des Kanzlers die Runde. CSU-Chef Söder hat vor einem Aus der schwarz-roten Koalition gewarnt. Es wäre ein Desaster, wenn nach dem Scheitern der Ampel auch die nächste demokratische Regierung nach kurzer Zeit scheitern würde, sagte Söder. Aus seiner Sicht wäre es dann eine Einladung für die AfD.
14: Die Bundesanwaltschaft hat Anklage gegen eine mutmaßliche Spionin für Russland erhoben. Der Vorwurf, die Frau soll einen Geheimdienstmitarbeiter in der russischen Botschaft mit Informationen versorgt haben. Wie die Bild berichtet, soll die Deutsch-Ukrainerin zum Beispiel Informationen zur deutschen Verteidigungs- und Rüstungspolitik rund um den Ukraine-Krieg beschafft haben. Außerdem soll sie ihrem Kontaktmann Zugang zu wichtigen Terminen verschafft haben. Immer weniger Menschen in Deutschland leben in Wohnungen oder Häusern, die sie selbst besitzen. Das ist bei einer Studie des Pestel-Instituts rausgekommen. Da lag die Eigentumsquote bei 43,5%. Das ist der niedrigste Wert seit über 20 Jahren. Als Gründe hat das Institut in der Augsburger Allgemeinen zum Beispiel die hohen Baukosten, gestiegene Zinsen und die Wohnungsbaupolitik genannt. Ein 35-Jähriger hat in der Nacht auf Samstag in Weiden für Ärger an einer Tankstelle gesorgt. Weil ihm wegen seiner Alkoholisierung kein Bier verkauft wurde, beleidigte er mehrfach das Personal und weitere Anwesende. Anschließend zog er sich außerhalb der Tankstelle die Hose herunter und entblößte sich. Eine Polizeistreife erteilte ihm einen Platzverweis, ihn erwartet nun ein Strafverfahren.
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Mit der Einreise von Pilsen her brauchen Sie aktuell 10 Minuten länger. Dann Nürnberg-Pilsen, bei der Talbrücke Unterrieden brauchen Sie so gut 10 Minuten länger. Des Weiteren hätte ich noch im Angebot die A9 Berlin-Nürnberg zwischen Mike Chagas und Bad Bennig-Himmelkrund. Auch da Viertelstunde Zeitverlust vor der Baustelle. Im besten Blitzerservice für die Oberpfalz B22 Tennisberg-Weiden. Ilchenried beim HPZ hat's 80. Da bitte hingeguckt aufs Tachometer. Die B299 Grafenwöhr Amberg. Hütten bei der Bushaltestelle ist einer und auf der Vilstalstraße in Siegenhofen beidseitig. So sind wir drin in der Nachmittagsschiene um kurz nach eins hier auf Ramazzuri und das ist wichtig, weil damit neigt sich dann für alle ja irgendwie auch schon dieser erste Arbeitstag. Vielleicht nach 1, 2, 3, 4 Wochen Sommerurlaub ja schon wieder dem Ende.

0: sind Sie früher denn hingefahren als Kind, als Sie Sommerferien hatten? Mal nach Tirol, ha? Ja, oder mal nach Italien und dann waren wir auch schon durch. Heutzutage, da ist die Welt offen. Das muss man fairerweise sagen. Und die Kids von heute, auch die Kurzen, die waren schon wirklich weit weg und haben ganz viel in den Ferien gemacht.
1: In Japan, aus Japan kommt ja auch Pokémon, ich bin ein sehr großer Pokémon-Fan.
2: In Spanien und in Hamburg, weil dort meine Familie lebt.
3: Ich hatte einmal so ein Hockeycamp, da habe ich auch gezeltet.
4: Ich war in Spanien und Österreich mit meinen Oma und Opa in einem Kinderhotel. Und im Kinderhotel sind wir halt wandern gegangen.
0: Na schau, Wandern in Österreich gibt's immer noch. Früher habe ich es geliebt, dann habe ich es irgendwann gehasst und mittlerweile würde ich es nie mehr machen. Aber es ist nur meine ganz persönliche Meinung. Mittlerweile dann doch lieber das spanische Meer, die Sonne, die Siesta. Ah, der Sangria. Also halt alles, was dazugehört zum Nichts tun. Bloß nicht bewegen. Egal wie. Auch wenn heute der letzte Ferientag ist, die Herbstferien. Sie sind ja auch schon wieder zum Greifen nah. Und geistig sind sie auch schon wieder völlig eingebucht.

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14: Wir haben viele Wolken, aber auch ganz viel Sonnenschein. Das ist je nachdem, ja, ob man jetzt schaut, in 5 Minuten schaut, in 10 Minuten schaut oder in einer halben Stunde schaut. Es wechselt sich so ab. Temperaturen rundherum um die 20 Grad. Es bleibt jetzt aber trocken. Der Ramos-Rui-Wetterausblick morgen, der vermeintlich schönste Tag der Woche. Schön deswegen, weil es von früh bis spät Sonnenschein hat und Temperaturen dann in den Höchstwerten über 20 Grad. Überall in der Oberpfalz. Also wenn morgen Bilder gemacht werden für die Erstklässer, perfektes Wetter. Dann ab dem Mittwoch ganz anderes Bild. Da wird es nämlich wieder sauig und das Ganze bis ins Wochenende hinein nass, kalt. Temperaturen, die rutschen dann ganz schön ordentlich runter unter die 20 Grad.
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14: Der Blick geht auf die A6 Einreise von Pilsen her kommend. Da brauchen Sie aktuell 20 Minuten bei Weidhaus länger. Und auf der A9 dauert es auch länger. Berlin-Nürnberg zwischen Maitschorgast und Bad Benneck-Himmelkron. Auch da momentan eine Viertelstunde. Beides wechselt immer so ein bisschen hin und her, je nachdem, wie viel Verkehr da gerade eben aufläuft. Im besten Blitzerservice für die Oberpfalz immer noch die B22 Tennisberg Weiden bei Irchenried beim HPZ sind 80. Dann die B299 Grafenwöhr-Amberg bei Hütten, da bei der Bushalte wird geblitzt. Und Filsthalstraße in Siegenhofen beidseitig. Wo es geht, eine gute und sichere Fahrt und wie immer gilt 0961 482 482 Ihre Nummer zu uns, wenn was ist, Staus, Verkehrsbehinderungen oder eben Blitzer. Und jetzt, es machen wir so gute Laune-Musik, ne? So Wohlfühlen. zumindest holen wir uns jetzt ein bisschen geistig, gedanklich den Sommer zurück. Holen wir uns den Sommerurlaub zurück. Hier sind Blue Lagoon mit Break My Strike auf Ramazuri. 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

Naja, wenn man das Popartige so ein bisschen rauslässt, dann ist Kyrie nichts anderes als ein Kirchenlied. Muss man ja fairerweise sagen. Burn It Down hätte ich jetzt für Sie noch im Angebot. Linkin Park, ja, ganz andere Musikrichtung. Die 80er noch einmal mit Man at Work, auch nochmal ein bisschen anders. Und jetzt Selena Gomez, In the Dark. Ich bin Jens Stenglein. Servus, bis morgen. Richtung Feierabend geht's wieder, wie gewohnt, mit Alexander Vollmann. Gleich nach zwei.

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16: Ich bin Gregor Jose Moser. Bayerns Bildungssystem kommt im deutschlandweiten Vergleich erneut auf den zweiten Platz. Im diesjährigen Bildungsmonitor der Initiative Neue Soziale Marktwirtschaft liegt nur Sachsen weiter vorn. Besonders stark ist Bayern bei der beruflichen Bildung und hat außerdem mit knapp 6% die niedrigste Schulabbrecherquote. Zudem investiert der Freistaat pro Schülerin oder Schüler am meisten Geld in die weiterführenden Schulen. Bemängelt wird aber, dass der Anteil der Kindergartenkinder in der Ganztagsbetreuung letztes Jahr deutlich unter dem Bundesdurchschnitt lag. Erstmals nutzt die Mehrheit deutscher Unternehmen künstliche Intelligenz. Das zeigt eine Bitkom-Umfrage. 57% der Betriebe ab 20 Mitarbeitern setzen KI ein, fast dreimal so viele wie vor 2 Jahren. 2/3 berichten von Wettbewerbsvorteilen, doch jedes dritte Unternehmen fürchtet zugleich um seine Existenz. Viele Menschen können Strom und Gas nicht rechtzeitig bezahlen. Letztes Jahr waren rund 4 Millionen Menschen betroffen, wie das Statistische Bundesamt mitgeteilt hat. Claudia Wächter berichtet.
17: Den Kühlschrank auffüllen oder doch eher die Stromrechnung zahlen? Diese Frage stellen sich viele, vor allem Leute, die zur Miete wohnen, sagen die Statistiker. In diesem Jahr gibt es bei den Energiepreisen aber immerhin eine leichte Entspannung, zumindest was Strom betrifft, Erdgas oder auch Fernwärme. Heizöl dagegen ist deutlich teurer geworden als im Vorjahr und auch andere Kosten steigen, Wasser zum Beispiel oder auch die Müllabfuhr.
16: Am Samstag beginnt in München das Oktoberfest. Passend dazu hat der FC Bayern sein Wiesentrikot präsentiert. Und das ist vor allem eins, bunt. Viele Farben, ein auffälliges Blumenmotiv und ein extra Oktoberfest-Emblem statt des traditionellen Vereinswappens. Die Bayern werden das Trikot am Freitag beim Heimspiel gegen Union Berlin tragen. Ein Dieb hat am Samstagnachmittag in Regensburg während eines Fußballspiels in der Aussiger Straße zugeschlagen. Der Täter entwendete aus einer Umkleidekabine mehrere Wertsachen im Wert eines niedrigen dreistelligen Betrags und er versuchte auch noch eine weitere Kabine aufzubrechen. Die Polizeiinspektion Regensburg-Nord ermittelt und hofft auf Hinweise.
18: Noch sieht es nicht so aus, als würden die Wolken verschwinden, aber doch, in den nächsten Stunden sollten die wieder weg sein. Bis dahin kann es auch noch mal ab und zu ein bisschen Regen geben. Dabei die Temperaturen heute bis zu 20 Grad und in Richtung Feierabend lockern die Wolken dann auch immer weiter auf. Der Ramasuri-Wetterausblick. Bis zum Abend klart es dann immer weiter auf. Da wird es dann nochmal heute Nacht herbstlich kalt bei bis zu 6 Grad. Es kann auch neblig werden. Aber der Nebel verzieht sich dann morgen Vormittag auch direkt wieder. Morgen wird es dann nochmal sonniger und auch etwas wärmer mit bis zu 25 Grad.
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18: Es staut sich gerade auf der A6 Pilsen Richtung Nürnberg.

Im besten Blitzerservice der Oberpfalz habe ich für Sie gerade drei Stück. Einmal auf der B22 Tennisberg Richtung Weiden, weil auf Höhe von Irchenried beim HPZ im 80er stehen sie. Dann die B299 Grafenwöhr Richtung Amberg. Auf Höhe von Hütten wird bei der Bushaltestelle die 100 geblitzt. Danke an Sandra fürs Bescheid geben. Und der letzte, der steht auf der Filztalstraße in Siegenhofen. Der blitzt beidseitig. Wenn Sie noch was gesehen haben, Staus oder Blitzer, dann rufen Sie gerne an. 0961 482 482 ist Ihre kostenlose Service-Hotline zu uns ins Studio. Ich bin wieder da aus dem Urlaub und das Ausbildungsjahr läuft ja jetzt schon seit knapp 2 Wochen. Das neue Schuljahr startet morgen. Und wenn Sie jetzt auch einen Neustart wollen oder noch einen richtigen Beruf für sich suchen, habe ich gleich wieder die neuesten Stellenangebote aus der Region für Sie. Was da alles dabei ist, verrate ich Ihnen nach 3 Songs von Casey and the Sunshine Band. Europe habe ich auch noch für Sie. Und Tiffany Harris direkt zum Anfang mit Vertigo. Ich bin Alexander Vollmann. Das ist Ramazzuri am Nachmittag, am Montagnachmittag.

Das war Europe auf Ramazzuri. Wir schauen ganz schnell auf die Oberpfälzer Straßen, genauer gesagt auf die B299, wenn Sie Richtung Grafenwöhr fahren. Auf Höhe von Tanzfleck bitte etwas aufpassen. Da ist gerade halbseitig gesperrt. Es gab einen LKW-Unfall. Die Einsatzkräfte sind schon vor Ort. Wenn Sie sich auskennen, bitte das Ganze einmal umfahren. 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Da gibt's noch ganz viel mehr. 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
15: Die Wolken lockern immer weiter auf, die Sonne, die kommt immer öfter raus und die Temperaturen, die steigen auch noch mal ein Stückchen an. Da bewegen wir uns in der gesamten Oberpfalz aktuell leicht über und unter 20 Grad. Der Ramasuri-Wetterausblick. Zum Abend hin werden die Wolken dann noch weniger. In der Nacht wartet uns dann eine sternenklare Nacht. Dann kühlt es aber auch deutlich ab auf knapp 6 Grad. Da kommt dann auch der Nebel zurück. Da bitte ans richtige Licht denken. Der Nebel löst sich aber morgen Vormittag wieder komplett auf. Danach viel Sonnenschein bei bis zu 25 Grad.
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15: Auf der A6 Pilsen Richtung Nürnberg. Zwischen Weithaus und dem Rastplatz Ulrichsberg ein Stau. Da dauert es gerade etwa 20 Minuten länger. Dann die A9 Halle Leipzig Richtung Nürnberg. Zwischen Markt Schorgast und Bad Bernekimmelkron. Da gerade etwa eine Viertelstunde plus. Ein Stückchen weiter auf der A9 Halle Leipzig Richtung Nürnberg zwischen Trockau und Pegnitz bitte etwas aufpassen. Da steht ein defekter LKW auf dem Standstreifen. Dann haben wir die B85 Amberg Richtung Schwandorf. Zwischen Kreit und Frohnberg staut sich gerade auch. Da gerade etwa 10 Minuten länger einplanen. Auch auf der Startstraße 2177 Chemnat Richtung Marktredwitz. Da ist ein kleiner Traktorkonvoi mit Wohnanhänger unterwegs. Der ist da ziemlich langsam. Da kommt es also zu wilden Überholmanövern. Da etwas aufpassen und vielleicht auch mal die ein oder andere Minute mit Länge einplanen. Und auf der B299 gerade reingekommen, Grafenwöhr Richtung Amberg. Zwischen Tanzfleck und Freiung, da laufen die Bergungsarbeiten von dem LKW-Unfall. Da ist aktuell gesperrt. Die Feuerwehr regelt den Verkehr. Wenn Sie sich auskennen, bitte einmal umfahren. Es wird geblitzt auf der B22 Tennisberg Richtung Weiden bei Irchenried auf Höhe vom HPZ im 80er Bereich. Dann 100 erlaubt auf der B299 Grafenwöhr Richtung Amberg auf Höhe von Hütten bei der Bushaltestelle stehen sie. Und der letzte, der steht auf der Filztalstraße in Siegenhofen und blitzt beidseitig. Danke an Heiner, Sandra und Stefan fürs Bescheidgeben. Wenn Sie noch was gesehen haben, Staus oder Blitzer, dann rufen uns gerne an. Alle Nummern zu uns ins Studio auf ramasuri.de. Und jetzt habe ich für Sie Lady Gaga.

Das war Miles Smith auf Ramazzuri. Jetzt schauen wir mal zurück in die 90er. Da haben sich die Rhythmics aufgelöst, haben aufgehört, aber Annie Lennox war da noch lange nicht fertig mit Musik. Nee, sie hat dann ihre Solokarriere gestartet und ihren Neuanfang dachte sich so, wollen wir doch nicht auf Nummer sicher gehen, fangen wir mal an mit was ganz Ruhigem. Und wenn ihr Tag jetzt bis heute, bis aktuell sehr hektisch war, dann ist das jetzt der perfekte Zeitpunkt, mal ein bisschen runterzuschrauben mit Annie Lennox und dem hier, Why. Die Nummer stürmte weltweit die Charts und brachte ihr direkt einen Ivor Novello Award. Und das für den besten Song. Und das mit ihrem ersten Soloalbum. Großer Respekt. Hier bei uns auf Ramazzuri, Annie Lennox.

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14: Ich bin Gregor Jose Moser. Bayern investiert kräftig in seine Schulen. Kein anderes Bundesland gibt pro Schüler an weiterführenden Schulen so viel Geld aus wie der Freistaat, wie der diesjährige Bildungsmonitor zeigt. Durchgeführt wird die Studie vom Institut der Deutschen Wirtschaft. Die Fachleute loben außerdem, dass der Übergang von der Schule in den Beruf besonders gut gelinge. Mit knapp 6% ist zudem der Anteil der Schülerinnen und Schüler ohne Abschluss so gering wie in keinem anderen Bundesland. Unterdurchschnittlich aufgestellt ist Bayern aber bei der Ganztagsbetreuung von Kindergartenkindern. Höchstens 100 Milliliter. Mehr durften Passagiere am Flughafen München im Handgepäck bisher nicht mitnehmen. Ab diesem Freitag fällt die 20 Jahre alte Regel weg, wie das Bayerische Verkehrsministerium mitgeteilt hat. Denn mittlerweile seien alle Sicherheitskontrollstellen mit modernen Computertomographen ausgestattet. Am Flughafen Nürnberg wurde die 100 Milliliter-Regel schon im Mai aufgehoben. Gegen eine mutmaßliche Spionin Russlands hat die Bundesanwaltschaft in Berlin Anklage erhoben. Sie wirft der Frau vor, einen Geheimdienstmitarbeiter in der russischen Botschaft mit Informationen versorgt zu haben. Ronny Thorau berichtet aus Berlin.
15: Die deutsche Ukrainerin war seit Jahren als pro-russische Netzwerkerin im politischen Berlin bekannt. Sie nahm an vielen Events von Verbänden und Organisationen teil und sie soll einem Geheimdienstler in der russischen Botschaft Hinweise auf hochkarätige Events gegeben haben und auch dafür gesorgt haben, dass dieser Geheimdienstler die Veranstaltungen unter falschem Namen besuchen konnte.
14: Bundeskanzler Merz und weitere europäische Spitzenpolitiker beraten heute in Finnland über Europas Rolle in der Arktis. Dabei geht es um neue Schifffahrtswege, Rohstoffe und Sicherheitsrisiken durch Russland und China. Die EU will ihre Interessen in der Region stärker absichern und arbeitet an einer neuen Arktis-Strategie. Schwerer Unfall auf der A93 bei Schwandorf Süd. Eine 24-jährige Ambergerin hatte dort gestern vermutlich wegen Starkregens die Kontrolle über ihren BMW verloren. Sie kam quer auf dem linken Fahrstreifen zum Stehen. Ein 65-jähriger BMW-Fahrer konnte nicht mehr ausweichen und prallte in ihr Auto. Beide Fahrer wurden schwer verletzt, ein Beifahrer leicht. Alle drei kamen ins Krankenhaus.
16: Noch sind einige Wolken unterwegs, die werden aber in den nächsten Stunden immer weniger. Dann kommt die Sonne immer öfter raus und die Temperaturen steigen auch nochmal ein Stückchen weiter an. Da haben wir aktuell 19 Grad am Naabwanderweg bei Schwandorf, 18 Grad bei der Georgskirche in Amberg und nochmal die 18 Grad am Flutkanal hier bei uns in Weiden. Der Ramazuri-Wetterausblick. Bis zum Abend klart es aber wirklich auf und dann die Sonne. Ja, die gibt uns dann bis zu über 20 Grad. Dann in der Nacht bleibt es weiterhin wolkenlos und sternenklar. Da gehen die Temperaturen dann aber deutlich runter auf knapp 6 Grad. Und der Nebel, der macht sich auch nochmal breit. Der verschwindet aber morgen Vormittag. Dann wieder viel Sonne und Temperaturen, die fast schon sommerlich sind. Bis zu 25 Grad sind da drinnen.
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16: Auf der A9 Halle Leipzig Richtung Nürnberg. Zwischen Markt Schorgast und Bad Bernekimmelkron gibt es einen Stau. Da aktuell knapp eine Viertelstunde länger einplanen. Dann die A6 Pilsen Richtung Nürnberg zwischen Weithaus und dem Rastplatz Ulrichsberg. Auch da staut sich's gerade. Da gerade etwa 10 Minuten plus. Dann haben wir die B299 Grafenwöhr Richtung Amberg zwischen Tanzfleck und Freyung. Da gibt's gerade Bergungsarbeiten nach einem Unfall mit einem LKW. Da ist die Straße aktuell gesperrt. Wenn Sie sich auskennen, bitte einmal umfahren. Und Weiden Richtung Fohnstrauß bei der Abzweigung von Albersried. Da bitte aufpassen, da ist ein Anhänger umgestürzt. Auch da nochmal, wenn Sie sich auskennen, bitte umfahren. Ich habe drei Blitzer für Sie. Einmal auf der B22 Tennisberg Richtung Weiden. Auf Höhe von Irchenried beim HPZ stehen sie, blitzen 80. Dann die B299

Aber jetzt geht's. Und mir wurde nämlich ein paar Tipps gegeben, wie man die Müdigkeit schneller wegbekommt. Und das teile ich gleich mit Ihnen. In knapp 10 Minuten. Davor gibt's einfach gute Musik. Und die sorgt ja auch dafür, dass man nicht mehr so müde ist. Ich starte direkt mit Eddie Money und Take Me Home Tonight am Nachmittag auf Ramazzuri. Ich bin Alexander Vollmann. Servus.

von Jason Russ. Das war I'm Yours auf Ramazzuri. So, die Sommerferien sind gleich durch, Urlaub auch vorbei und es muss wieder früh aufgestanden werden. Ziemlich mehr, wenn man jetzt die letzten Wochen, so wie ich, immer um 3 Uhr schlafen gegangen ist. Naja, jetzt noch mit Tipps kommen, dass man früher schlafen gehen sollte, bringt auch nichts. Aber dafür, was man beim Aufstehen machen kann. Und ja, da bleibe ich auch direkt bei den Klassikern, die helfen nämlich wirklich. Einfach direkt die Rollläden auf und Licht reinlassen und dann ab an die frische Luft. So ein kleiner Spaziergang zum Bäcker wirkt wirklich Wunder. Also, dass man direkt wieder auf den Beinen. Genau. Und wenn man dann so jetzt am Nachmittag vielleicht so ein kleines Nachmittagstief spürt, so ein Mittagsschlaf, der ist direkt so ein richtiger Killer. Aber so ein 20-minütiger Powernap, der geht wieder. Oder vielleicht auch einfach mal einfach gute Musik hören. Die ist nämlich ganz anders als einschläfernd, nämlich sogar ein richtiger Motivationsschub. Und deswegen habe ich für Sie eine Frau ausgesucht, die direkt gute Laune macht. Und zwar die hier.

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14: Die Sonne kommt jetzt immer öfter raus und die Temperaturen steigen auch noch mal um 1-2 Grad an. Da haben wir heute Nachmittag maximal so knapp über 20 Grad. Der Ramazzuri-Wetterausblick. Bis zum Abend dann fast kaum mehr eine Wolke in Sicht. Dafür kühlt es dann in der Nacht deutlich ab. Da haben wir dann nur noch so 6 Grad. Dann kommt auch der Nebel zurück. Das ist dann wieder so ein Zeichen für den Herbst. Aber morgen gibt es ein Zeichen für den Sommer. Der Nebel löst sich bis zum Vormittag fast komplett auf. Und am Nachmittag gibt es dann strahlend blauen Himmel mit viel Sonne und bis zu 25 Grad.
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14: Auf der A6 Pilsen Richtung Nürnberg zwischen Weithaus und dem Rastplatz Ulrichsberg gibt es einen Stau. Da brauchen es aktuell knapp 20 Minuten länger. Und auf der A9 Halle Leipzig Richtung Nürnberg zwischen Markt Schorgast und Bad Bernekimmelkron da etwa 10 Minuten plus. Es wird geblitzt auf der B22 Tennisberg Richtung Weiden auf Höhe vom HPZ in Irchenried im 80er Bereich. Dann sind 100 erlaubt auf der B299 Grafenwöhr Richtung Amberg auf Höhe von Hütten bei der Bushaltestelle direkt. Dann wird beidseitig geblitzt auf der Vilstalstraße in Siegenhofen, der blitzt beidseitig. Und der letzte, Konnersreuth Richtung Pechbrunn, vor Preisdorf steht ein Laser im 70er. Danke an Michel fürs Bescheid geben. Wenn Sie noch was gesehen haben, Staus oder Blitzer, dann rufen Sie gerne an. 0961 482 482 ist Ihre kostenlose Nummer zu uns ins Studio. Und jetzt geht's entspannt durch den Nachmittag auf Ramazzuri. Zuerst mit Patrick Swayze und She's Like the Wind.

Das ist einfach gute Musik auf Ramazzuri von Whitesnake. Und wir bleiben direkt auch so im übertragenen Sinne bei der Liebe. Man möchte Olivia Dean bestimmt gerne als Freundin haben. Immerhin schreibt sie einem dann einfach so einen Song zum Alles-Gut-Machen. Ja, so, da hat sie Freunde gehabt, die haben sich immer den Kopf zerbrochen. So, wie kommen sie dann auf dem ersten Date an? So, wie sollen sie sich schick machen? Wie sollen sie da auftauchen, damit der Mann sich in sie verliebt? Und dann hat sie geantwortet, ach Schätzchen, es ist doch so einfach, sich in dich zu verlieben. Und das hat sie in diesem Song hier verewigt. So easy auf Ramazzuri.

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12: Ich bin Gregor Jose Moser. Neue Maßnahmen gegen hohe Spritpreise, darauf drängt Bayerns Ministerpräsident Söder. Als Vorbild nennt Söder Österreich, das die steuerlichen Mehreinnahmen an die Bürger zurückgebe, wie er nach einer Klausur des CSU-Parteivorstands gesagt hat, an der auch Österreichs Kanzler Stocker teilgenommen hatte. Damit könne auch in Deutschland das Alltagsleben der Menschen erträglicher gemacht werden, so Söder. Um das bayerische Bildungssystem ist es offenbar ganz gut bestellt. Im Bildungsmonitor der Initiative Neue Soziale Marktwirtschaft landet Bayern hinter Sachsen auf Platz 2. Janina Singer berichtet.
13: Die Studie untersucht unter anderem die Bildungsausgaben. Es geht darum, inwieweit das Bildungssystem zu Wohlstand und Wachstum beiträgt. Bayern punktet bei beruflicher Bildung, Schulqualität und Bildungsausgaben. Aufholbedarf gibt es bei Betreuungsangeboten in Kitas und Grundschulen. Die Vereinigung der Bayerischen Wirtschaft begrüßt das Ergebnis, sagt aber auch, man dürfe sich auf dem zweiten Platz nicht ausruhen.
12: Wir schauen auf die internationale Politik. Da rückt die Arktis immer mehr in den Fokus. Vor allem die Großmächte Russland, China und die USA schielen auf Rohstoffe und neue Schifffahrtsrouten. Für Europa ist die Arktis sicherheitspolitisch wichtig, weil Finnland und Schweden teils im Arktisgebiet liegen. In Finnland haben europäische Staats- und Regierungschefs heute eine neue Arktis-Strategie vorbereitet. So ist etwa eine europäische Eismeerflotte geplant. Im Nördlinger Ries in Schwaben wird seit heute für künftige Mondmissionen trainiert. Drei Astronauten von der NASA und der ESA üben eine Woche lang, in mondähnlichem Gelände wissenschaftlich zu arbeiten und Gesteinsproben zu sammeln. Der Nördlinger Ries ist einer der weltweit am besten erhaltenen Meteoritenkrater. Sein Gestein hat teilweise Ähnlichkeiten zu dem auf dem Mond. In einer Kleingartenanlage in Schwandorf ist am Wochenende eine Parzelle verwüstet worden. Ein 72-jähriger Kleingärtner hatte zuvor Streit mit einem Anwohner wegen der Parkplatzsituation. Der soll ihn am Samstagabend beleidigt und mit dem Tod bedroht haben. Als der Mann am Sonntag zurückkam, war seine Parzelle völlig verwüstet. Der Schaden rund 3.000 Euro. Die Polizei bittet um Zeugenhinweise.
5: Wir haben einen Mix aus Wolken und Sonne. Die Wolken werden jetzt aber dann die nächsten Stunden immer weniger und die Sonne dafür immer mehr. Die Temperaturen dabei aktuell relativ mild. 20 Grad haben wir zum Beispiel bei Schwarzenfeld, 19 Grad in Vilseck und nochmal die 19 Grad bei Burg Treswitz. Der Ramazuri-Wetterausblick. Bis zum Feierabend lockert es immer weiter auf, dann immer mehr Sonne. Heute Nacht dann eine sternenklare Nacht bei knapp 6 Grad. Dort gibt's dann auch wieder Nebel, bevor es morgen richtig schön fast sommerlich wird. Denn der Nebel, der löst sich bis zum Vormittag komplett auf. Und dann gibt's viel Sonne und bis zu 25 Grad.
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5: Auf der A6 Pilsen Richtung Nürnberg, zwischen Weithaus und dem Rastplatz Ulrichsberg, staut sich's gerade. Planen Sie da knapp 25 Minuten länger ein. Eine Viertelstunde brauchen Sie auf der A9 Halle Leipzig Richtung Nürnberg. Zwischen Markt Schorgas und Bad Bernecke-Milkronen staut sich's auch nochmal. Da gerade etwa 3 Kilometer Stau. Und auf der B85, Ambeck Richtung Cham, zwischen Kreit und Frohnberg, 3 Kilometer Stau auch nochmal, da gerade auch nochmal eine Viertelstunde plus. Dann haben wir die besten Blitzer für die Oberpfalz. Im besten Blitzerservice für die Oberpfalz auf der B22 Tennisberg Richtung Weiden. Bei Irchenried auf Höhe von HPZ im 80er stehen sie. Dann auch nochmal bei Konnersreuth Richtung Pechbrunn. Da vor Preisdorf steht ein Laserblitz 70. Und in Amberg, da steht unser letzter in der Sulzbacher Straße auf Höhe von der Luitpoldhütte, blitzt beidseitig im 50er. Danke an Gerhard, Michel und Heiner fürs Bescheid geben. Wenn Sie noch was gesehen haben, Staus oder Blitzer, dann rufen Sie gerne an 0961 482 482. 1998 war ein etwas komisches Jahr, was Katastrophenfilme angeht. Innerhalb von einem Monat kamen gleich 2 Filme raus, in denen es darum ging, dass ein Riesenstein aus dem Weltall auf die Erde rast und die Menschheit bedroht. Armageddon und Deep Impact haben Sie bestimmt schon mal gehört. Riesenzufall, keine Art vom anderen abgeguckt und trotzdem fast gleiche Filme rausgebracht. Was den einen vom anderen aber unterscheidet, ist die Musik. Was da besonders war, schauen wir uns gleich an. Davor gibt's einfach gute Musik von Nena. Bruce Springsteen habe ich danach für Sie, den Boss. Und Joe, den gibt's jetzt mit End of Beginning. Ich bin Alexander Vohlmann, das ist Ramazuri.

Der Boss Bruce Springsteen mit Dancing in the Dark hier bei uns auf Ramazzuri. Genau die richtige Musik, wenn Sie gerade auf der A6 Pilsen Richtung Nürnberg zwischen Weithaus und dem Rastplatz Ulrichsberg unterwegs sind. Da staut sich es nämlich gerade auf knapp eine Dreiviertelstunde, da auf jeden Fall ein bisschen länger einplanen. Jetzt gehen wir zum Film Armageddon. Den kennen Sie bestimmt. Und wenn ich an den Film Armageddon denke, dann denke ich direkt auch an Aerosmith. Im Soundtrack ist die Band gleich viermal vertreten. Zwei davon der Songs waren alte Hits aus den 70ern. Zwei davon waren aber auch neue Songs, nämlich einer dieser hier.

Ja, kommt einem bekannt vor, aber wenn man an Armageddon denkt, dann haben sie bestimmt ein ganz anderes Lied im Ohr. Und dieses Lied hat ihnen auch direkt eine Oscar-Nominierung eingeheimst. I Don't Want to Miss a Thing heißt er und klingt so. Und das war auch der Hit aus dem Armageddon-Soundtrack, der in Deutschland direkt in die Charts gekommen ist und da erstmal geblieben ist. Heute, vor genau 28 Jahren. Hier sind Aerosmith auf Ramazzurri.

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17: Ich bin Gregor Jose Moser. Viele Menschen können Strom und Gas nicht rechtzeitig bezahlen. Letztes Jahr waren rund 4 Millionen Menschen betroffen, wie das Statistische Bundesamt mitgeteilt hat. Claudia Wächter berichtet.
18: Den Kühlschrank auffüllen oder doch eher die Stromrechnung zahlen? Diese Frage stellen sich viele, vor allem Leute, die zur Miete wohnen, sagen die Statistiker. In diesem Jahr gibt es bei den Energiepreisen aber immerhin eine leichte Entspannung, zumindest was Strom betrifft, Erdgas oder auch Fernwärme. Heizöl dagegen ist deutlich teurer geworden als im Vorjahr und auch andere Kosten steigen, Wasser zum Beispiel oder auch die Müllabfuhr.
17: Am Samstag beginnt in München das Oktoberfest. Passend dazu hat der FC Bayern sein Wiesentrikot präsentiert. Und das ist vor allem eins, bunt. Viele Farben, ein auffälliges Blumenmotiv und ein extra Oktoberfest-Emblem statt des traditionellen Vereinswappens. Die Bayern werden das Trikot am Freitag beim Heimspiel gegen Union Berlin tragen. Ein Dieb hat am Samstagnachmittag in Regensburg während eines Fußballspiels in der Aussiger Straße zugeschlagen. Der Täter entwendete aus einer Umkleidekabine mehrere Wertsachen im Wert eines niedrigen dreistelligen Betrags und er versuchte auch noch eine weitere Kabine aufzubrechen. Die Polizeiinspektion Regensburg-Nord ermittelt und hofft auf Hinweise.
19: Einiges an Wolken ist unterwegs, da ist auch mal der ein oder andere Regentropfen dabei. Aber in Richtung Feierabend kommt die Sonne immer öfter raus. Die Wolken verschwinden dann sogar teilweise fast komplett. Und damit gehen wir dann auch in die Nacht und da sind es dann nur noch knapp 6 Grad. Ein deutlicher Unterschied zu den aktuellen 20. Der Ramazzuri-Wetterausblick. Da breitet sich dann auch wieder Nebel aus. Der verschwindet bis zum Vormittag morgen und dann gibt's viel Sonne und bis zu 25 Grad.
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19: Auf der A6 Pilsen Richtung Nürnberg zwischen Weithaus und dem Rastplatz Ulrichsberg staut sich's gerade. Planen Sie knapp eine Viertelstunde länger ein. Dann die A9 Halle Leipzig Richtung Nürnberg zwischen Markt Schorgast und Bad Bernekemmelkron. Da auch nochmal ein Stau, da gerade etwa 10 Minuten plus. Und auf der B85 Amberg Richtung Cham zwischen Kreit und Frohnberg genau dasselbe auch nochmal. Dort auch wieder etwa 10 Minuten länger einplanen. Ansonsten keine größeren Verkehrsstörungen. Wo es geht, Ihnen eine gute und vor allem sichere Fahrt. Es wird noch geblitzt, einmal auf der B22 Tennisberg Richtung Weiden bei Irchenried auf Höhe vom HPZ, dort sind 80 erlaubt. Dann haben wir Konnersreuth Richtung Pechbrunn, vor Preisdorf steht ein Laser, da sind 70. Dann haben wir in Amberg einen, in der Sulzbacher Straße auf Höhe von der Luitpoldhütte, blitzt beidseitig, dort die 50 einhalten, war unser letzter. Wenn Sie noch was gesehen haben, Staus oder Blitzer, dann ruf uns gerne an. 0961 482 482 ist Ihre kostenlose Service-Hotline zu uns ins Studio. Und hier in Richtung Feierabend einfach gute Musik von Melanie C.

haben es einfach immer noch drauf. Das waren die Rolling Stones mit Jealous Lover. Der Sommer ist noch nicht zu Ende. Und was könnte man im Sommer so unternehmen? Klar, eine Wanderung. Und die gibt es jetzt ganz besonders. Kommenden Samstag im Naturparkland Oberpfälzer Wald. Da geht es nämlich ab 10 Uhr von Wildstein nach Tennisberg. Das sind rund 9,5 Kilometer. Da geht es dann auch übers Haus der Biodiversität und danach nach Tennisberg. Und dann können Sie schon mittags direkt erstmal schön einkehren und den Samstagnachmittag toll ausklingen lassen. Buchen bzw. anmelden können Sie sich da jetzt schon auf heimat-info.de oder auch per Mail oder telefonisch. Die Nummern dafür auch nochmal auf der Homepage.

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13: Ich bin Gregor Jose Moser. Immer mehr Apotheken müssen zumachen. Um dagegen anzukämpfen, sollen sie künftig mehr Aufgaben übernehmen. Und das soll den Patientinnen und Patienten zugutekommen. Neben der Abgabe von Medikamenten wolle man sich mehr in der Gesundheitsversorgung engagieren, hat der Chef der Deutschen Apothekerverbände Thomas Preis angekündigt. Als Beispiele nannte er Blutabnahmen, mehr Impfungen oder auch Beratungen zur Raucherentwöhnung. Bayern investiert kräftig in seine Schulen. Kein anderes Bundesland gibt pro Schüler an weiterführenden Schulen so viel Geld aus wie der Freistaat, wie der diesjährige Bildungsmonitor zeigt. Durchgeführt wird die Studie vom Institut der Deutschen Wirtschaft. Die Fachleute loben außerdem, dass der Übergang von der Schule in den Beruf besonders gut gelinge. Mit knapp 6% ist außerdem der Anteil der Schülerinnen und Schüler ohne Abschluss so gering wie in keinem anderen Bundesland. Viele Menschen können Strom und Gas nicht rechtzeitig bezahlen. Letztes Jahr waren rund 4 Millionen Menschen betroffen, wie das Statistische Bundesamt mitgeteilt hat. Claudia Wächter berichtet.
7: Den Kühlschrank auffüllen oder doch eher die Stromrechnung zahlen? Diese Frage stellen sich viele, vor allem Leute, die zur Miete wohnen, sagen die Statistiker. In diesem Jahr gibt es bei den Energiepreisen aber immerhin eine leichte Entspannung, zumindest was Strom betrifft, Erdgas oder auch Fernwärme. Heizöl dagegen ist deutlich teurer geworden als im Vorjahr und auch andere Kosten steigen, Wasser zum Beispiel oder auch die Müllabfuhr.
13: Bundesinnenminister Dobrindt will alle nutzbaren Schutzräume in Deutschland digital erfassen lassen, etwa Tiefgaragen und Tunnel. Neue Bunker seien nicht geplant. Bund und Länder bauen eine Datenbank auf, die Menschen im Ernstfall zum nächsten Schutzraum lotsen soll, abrufbar auch über die Nina-Warn-App. Unbekannte haben am Wochenende in Friedenfels insgesamt 13 Verkehrsschilder und viele Warnleuchten entwendet. Sie waren von der Gemmingenstraße bis zur Badstraße aufgestellt. Es entstand ein Schaden von über 1.200 Euro. Hinweise zu dem Fall nimmt die Polizeiinspektion Tirschenreuth entgegen.
14: Perfekt zum Feierabend kommt die Sonne jetzt immer öfter raus. Die Wolken werden so langsam immer weniger und die Temperaturen, die sind auch recht angenehm. 20 Grad haben wir aktuell bei Schönsee, 19 in Hahnbach und nochmal die 20 bei Bernau. Der Ramazuri-Wetterausblick. Heute Nacht dann wirklich kalt, 6 Grad sind damit dabei. Dabei auch wieder neuer Nebel, da bitte an die richtigen Lichter denken. Aber der Nebel, der verschwindet dann im Laufe des Vormittags fast komplett und dann kommt die Sonne in der gesamten Oberpfalz raus. Und dann haben wir sogar 25 Grad in der Spitze.
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14: Im Feierabend gibt's auch Feierabendverkehr und deswegen staut sich's gerade auf der A6 Pilsen Richtung Nürnberg zwischen Weithaus und dem Rastplatz Ulrichsberg. Da dauert's knapp 20 Minuten länger. Dann eine Viertelstunde plus auf der A9 Halle-Leipzig Richtung Nürnberg. Zwischen Markt Schorgas und Bad Bernekemmelkron staut sich's gerade auf knapp 3 Kilometer. Und noch ein Stau auf der B85 Amberg Richtung Cham zwischen Kreit und Frohnberg. Da gerade auch etwa 10 Minuten länger einplanen. Ansonsten keine größeren Verkehrsstörungen. Wo es geht, Ihnen eine gute und vor allem sichere Fahrt. Aber nicht zu schnell unterwegs sein, es wird nämlich noch geblitzt. Einmal auf der B22 Tennisberg Richtung Weiden bei Irchenried auf Höhe vom HPZ im 80er Bereich. Dann Konnersreuth Richtung Pechbrunn, vor Preisdorf steht ein Laser, dort sind 70. Dann haben wir einen in Amberg in der Sulzbacher Straße. Auf Höhe von der Luitpoldhütte blitzt beidseitig die 50. Und gerade reingekommen von Thorsten die B14 Holzhammer Richtung Schneidenbach, da sind 100. Wenn Sie noch was gesehen haben, Staus oder Blitzer, dann machen Sie so wie Thorsten, rufen Sie an oder schicken Sie uns eine WhatsApp-Nachricht. Alle Nummern zu uns ins Studio auf ramazuri.de. Fast geschafft, liebe Eltern. Die Sommerferien sind morgen durch und dann geht's wieder ab zur Schule. Kinder bespaßen ist durch, das Haus vormittags wieder für sich und richtig entspannen ist dann die Sache. Okay, so schlimm ist es bestimmt nicht. Vielleicht vermisst man die Kinder sogar ein bisschen. Aber es wird auf jeden Fall ruhiger. Ein großes Mysterium rund um den Schulstart muss aber noch geklärt werden. Wieso fängt der ganze Spaß am Dienstag an und nicht heute am Montag? Das klären wir nach 3 Songs. Davor habe ich für Sie Ozzy Osbourne, Starship und Tom Gregory mit Forget Somebody jetzt hier bei uns auf Ramazuri. Ich bin Alexander Fohlmann. Schönen Feierabend.

0: Da fühlt man sich richtig unbeschwert und unbesiegbar mit Starship und Nothing's Gonna Stop Us Now. Nach 6 Wochen Sommerferien startet morgen das neue Schuljahr. Schon komisch, so einem Dienstag zu starten, das ist ja eigentlich ziemlich unüblich. Was soll das? Helen Martin hat die Erklärung.
1: Dass der Unterricht dienstags wieder losgeht, liegt einfach daran, dass die Schulen so den Schulstart besser organisieren können. Der Montag wird dafür genutzt, den ersten Schultag vorzubereiten und außerdem gibt's auch Lehrerkonferenzen. Die Alternative wäre, das alles am Freitag davor zu machen. Aber so können die Lehrkräfte auch die letzte Ferienwoche noch gescheit mitnehmen. Und die Schülerinnen und Schüler haben direkt mal eine kurze Woche.
0: Ja, ich glaube, das stört die meisten Schüler nicht, einen Tag länger zu Hause bleiben. Aber morgen, da geht's wieder ab. Schon mal viel Spaß und ganz viel Glück.

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12: Ich bin Gregor Jose Moser. Gegen eine mutmaßliche Spionin Russlands hat die Bundesanwaltschaft in Berlin Anklage erhoben. Sie wirft der Frau vor, einen Geheimdienstmitarbeiter in der russischen Botschaft mit Informationen versorgt zu haben. Ronny Thorau berichtet aus Berlin.
13: Die deutsche Ukrainerin war seit Jahren als pro-russische Netzwerkerin im politischen Berlin bekannt. Sie nahm an vielen Events von Verbänden und Organisationen teil und sie soll einem Geheimdienstler in der russischen Botschaft Hinweise auf hochkarätige Events gegeben haben und auch dafür gesorgt haben, dass dieser Geheimdienstler die Veranstaltungen unter falschem Namen besuchen konnte.
12: Bundeskanzler Merz und weitere europäische Spitzenpolitiker beraten heute in Finnland über Europas Rolle in der Arktis. Dabei geht es um neue Schifffahrtswege, Rohstoffe und Sicherheitsrisiken durch Russland und China. Die EU will ihre Interessen in der Region stärker absichern und arbeitet an einer neuen Arktis-Strategie. Schwerer Unfall auf der A93 bei Schwandorf Süd. Eine 24-jährige Ambergerin hatte dort gestern vermutlich wegen Starkregens die Kontrolle über ihren BMW verloren. Sie kam quer auf dem linken Fahrstreifen zum Stehen. Ein 65-jähriger BMW-Fahrer konnte nicht mehr ausweichen und prallte in ihr Auto. Beide Fahrer wurden schwer verletzt, ein Beifahrer leicht. Alle drei kamen ins Krankenhaus.
14: Ein Mix aus Wolken und Sonne begleitet uns durch den Feierabend. Die Wolken werden aber in den nächsten Stunden immer weniger. Dabei haben wir aktuell in der gesamten Oberpfalz so leicht um die 20 Grad. Der Ramazzuri-Wetterausblick. In der Nacht lockert es dann immer weiter auf und dadurch wird es dann auch deutlich kühler bei einer sternenklaren Nacht und 6 Grad. Da gibt es aber dann neuen Nebel, der sich dann ab den Frühstunden breit macht. Da geht's aber dann ab dem Vormittag wieder weg mit dem Nebel und dann kommt die Sonne immer öfter raus und dann haben wir sogar bis zu fast schon sommerlichen 25 Grad.
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14: Auf der A6 Pilsen Richtung Nürnberg zwischen Weithaus und dem Rastplatz Ulrichsberg gibt es einen Stau, da aktuell knapp eine Viertelstunde länger einplanen. Dann 10 Minuten plus auf der A9 Halle Leipzig Richtung Nürnberg zwischen Markt Schorgas und Bad Bernekimmelkron, da gerade etwa 3 Kilometer Stau. Und auf der B85 Ambeck Richtung Cham zwischen Kreit und Frohnberg auch nochmal etwa 10 Minuten länger einplanen. Ansonsten keine größeren Verkehrsstörungen, gute Fahrt. Es wird noch geblitzt auf der B14 Holzhammer Richtung Schneidenbach im 100er Bereich. Dann auf der B22 Tennisberg Richtung Weiden bei Irchenried auf Höhe vom HPZ, dort die 80 einhalten. Und der letzte Konnersreuth Richtung Pechbrunn vor Preisdorf noch. Da lasern's mit Nims im 70er. Wenn Sie noch was gesehen haben, Staus oder Blitzer, dann geben Sie es gerne durch. 0961 482 482 ist Ihre kostenlose Service-Hotline zu uns ins Studio. Sie können aber auch ganz einfach eine WhatsApp-Nachricht schreiben. Die Nummern dafür auf ramazzuri.de. Und jetzt den hier von Wham mit einem Ausrufezeichen auf Ramazzuri.

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11: Ich bin Gregor Jose Moser. Die Spritpreise sind erneut deutlich gestiegen, laut ADAC stärker, als es durch den Anstieg der Ölpreise erklärt werden kann. Deshalb stehen Mineralölkonzerne in der Kritik. Mehrere Politiker fordern die Bundesregierung zum Handeln auf. So hat etwa Grünen-Chef Banaschak vorgeschlagen, die Übergewinne der Mineralölkonzerne abzuschöpfen, um dann damit weitere Entlastungen für die Menschen zu finanzieren. Russland nimmt Deutschland nach Einschätzung des Militärgeheimdienstes MAD besonders stark ins Visier. In seinem neuen Jahresbericht warnt der Dienst vor mehr Spionage, Sabotage und anderen hybriden Angriffen. Zoe Tassovali berichtet.
12: Besonders Sorgen machen dem Militärgeheimdienst Agenten, die für einzelne Aktionen angeworben werden, also um Informationen zu sammeln oder etwas zu sabotieren. Deutschland ist für Russland demnach besonders interessant, weil die Bundeswehr wächst und neue Waffensysteme bekommt. Auch China versucht offenbar an Informationen zu kommen. Einige Ausspähversuche führt der MAD auf chinesische Dienste zurück.
11: Wie gerecht sind die geplanten Reformen der Bundesregierung? Das müsse man nach dem AfD-Erfolg bei der Landtagswahl in Sachsen-Anhalt prüfen, fordert Bayerns Ministerpräsident Söder. Nach einer Tagung des CSU-Vorstands hat er von einem Gerechtigkeitscheck gesprochen. Bei den Reformen dürfe es nicht nur um die wirtschaftliche Leistungsfähigkeit gehen, man müsse auch schauen, was die Reformen für die Lebensrealität der Menschen bedeuteten. Im Alter von 107 Jahren ist in Israel der älteste Überlebende des Holocaust gestorben. Der 1919 in Polen geborene Jehuda Aaron Widawski starb bereits gestern am Sonntag, wie die Gedenkstätte Auschwitz-Birkenau gemeldet hat. Widawski hatte unter anderem das NS-Konzentrationslager Auschwitz überlebt, anders als ein Großteil seiner Familie. Schwerer Unfall auf der A93 bei Schwandorf Süd. Eine 24-jährige Ambergerin hatte dort gestern vermutlich wegen Starkregens die Kontrolle über ihren BMW verloren. Sie kam quer auf dem linken Fahrstreifen zum Stehen. Ein 65-jähriger BMW-Fahrer konnte nicht mehr ausweichen und prallte in ihr Auto. Beide Fahrer wurden schwer verletzt, ein Beifahrer leicht. Alle drei kamen ins Krankenhaus.
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14: Die Wolken werden jetzt in den nächsten Stunden immer weniger. Die Sonne kommt auch noch mal raus. Dabei haben wir in der gesamten Region so um die 20 Grad. Das ist dann in der Nacht vorbei. Der Ramazzuri-Wetterausblick. Bei einer sternenklaren Nacht gibt es dann nur noch 6 Grad. Also da nochmal, wenn Sie unterwegs sein sollten, auf jeden Fall die Jacke mit einpacken. Und es wird auch neblig, also da ans richtige Licht beim Auto denken. Der Nebel verschwindet aber morgen Vormittag fast komplett. Und dann gibt's viel Sonne und fast schon sommerliche 25 Grad.
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14: Es staut sich noch auf der A6 Pilsen Richtung Nürnberg. Zwischen Weithaus und dem Rastplatz Ulrichsberg sollten Sie so knapp 20 Minuten länger einplanen. Ansonsten keine größeren Verkehrsstörungen. Es geht Ihnen eine gute und vor allem sichere Fahrt. Der beste Blitzerservice für die Oberpfalz. Da aktuell 3 Stück gemeldet. Einmal auf der B14 Holzhammer Richtung Schneidenbach. Da im 100er-Bereich stehen sie. Genauso auch auf der B22 Pennisberg Richtung Weiden bei Irchenried auf Höhe vom HPZ. Da sollten sie so die 80 einhalten. Und 70 sind erlaubt in unserem letzten bei Konnersreuth Richtung Pechbrunn vor Preisdorf noch. Da stehen sie mit einer Laserpistole. Wenn Sie noch was gesehen haben, Staus oder Blitzer, dann geben Sie es gerne durch. Alle Nummern zu uns ins Studio auf ramazzuri.de. So, Schluss mit lustig. Die Sommerferien haben heute ihren letzten Tag schon fast verbraucht. Morgen geht's wieder ab zur Schule. Und deswegen haben wir uns gedacht, heute ist der perfekte Tag, mal nachzufragen. Wie war's denn? Wie waren die Sommerferien? Was habt ihr gemacht? Wie hat's Spaß gemacht? Seid ihr denn erholt? Und sie haben geantwortet. Das nach 3 Songs von den Red Hot Chili Peppers. Bananarama habe ich dann auch noch für Sie mit einer Liebeserklärung für Robert De Niro und Clock Clock. Die gibt's jetzt mit Out of the Dark. Ich bin Alexander Fohlmann. Das ist Ramazzuri.

0: Das tut er bestimmt. Bananarama hier bei uns auf Ramasuri. Die Sommerferien sind jetzt durch, morgen geht's wieder ab. Und die Schüler, die freuen sich so semi, dass es wieder losgeht. Die Lehrer wahrscheinlich auch. Aber die Erstklässler, die freuen sich auf jeden Fall, wieder mal was Neues zu erleben. Und so was ich alles gehört habe, haben die auch in den Sommerferien schon sehr viel Neues erlebt. Wo hat's denn?
1: In Japan. Aus Japan kommt ja auch Pokémon. Ich bin ein sehr großer Pokémon-Fan.
2: In Spanien und in Hamburg, weil dort meine Familie lebt.
3: Ich hatte einmal so ein Hockey-Camp. Da habe ich auch gezeltet.
4: Ich war in Spanien und Österreich mit meinen Oma und Opa in einem Kinderhotel. Und im Kinderhotel sind wir halt wandern gegangen.
0: In einem Kinderhotel wandern gehen? Okay, ich glaube, das Kinderhotel kennt keine Kinder. Aber gut, Japan dafür ein wunderschöner Ausflugsort. Bin ich fast ein bisschen neidisch. Aber gut, vielleicht ist ja auch das ein oder andere Ausflugsziel für Ihren nächsten Urlaub da mit dabei gewesen. Ich meine, die nächsten Ferien sind ja auch schon fast um die Ecke. Am 2. November geht's dann schon wieder in die Herbstferien. If

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9: Die Wolken werden jetzt in den nächsten Stunden immer weniger. Die Sonne kommt auch noch mal raus. Dabei haben wir in der gesamten Region so um die 20 Grad. Das ist dann in der Nacht vorbei. Der Ramazuri-Wetterausblick. Bei einer sternenklaren Nacht gibt es dann nur noch 6 Grad. Also da nochmal, wenn Sie unterwegs sein sollten, auf jeden Fall die Jacke mit einpacken. Und es wird auch neblig, also da ans richtige Licht beim Auto denken. Der Nebel verschwindet aber morgen Vormittag fast komplett. Und dann gibt's viel Sonne und fast schon sommerliche 25 Grad.
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9: Es staut sich noch auf der A6 Pilsen Richtung Nürnberg. Zwischen Weithaus und dem Rastplatz Ulrichsberg sollten Sie so knapp 20 Minuten länger einplanen. Ansonsten keine größeren Verkehrsstörungen. Wo es geht, Ihnen eine gute und vor allem sichere Fahrt. Der beste Blitzerservice für die Oberpfalz. Da aktuell 3 Stück gemeldet. Einmal auf der B14 Holzhammer Richtung Schneitenbach. Da im 100er-Bereich stehen sie. Genauso auch auf der B22 Pennisberg Richtung Weiden bei Irchenried auf Höhe vom HPZ. Da sollten sie so die 80 einhalten. Und 70 sind erlaubt in unserem letzten bei Konnersreuth Richtung Pechbrunn vor Preisdorf noch. Da stehen sie mit einer Laserpistole. Wenn Sie noch was gesehen haben, Staus oder Blitzer, dann geben Sie es gerne durch. Alle Nummern zu uns ins Studio auf ramazuri.de.

Jennifer Lopez gemeinsam mit David Guetta, Save Me Tonight auf Ramazzurri. Das war's für heute von mir. Wir hören uns morgen ab 14 Uhr wieder. Ich begleite Sie durch den Nachmittag rein in den Feierabend mit der besten Musik für die Oberpfalz. Jetzt Mark mit Want to Make Her Happy.

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8: Es ist 19 Uhr. Ich bin Gregor Jose Moser. Die hohen Spritpreise bereiten auch der Bundesregierung Kopfschmerzen. Der stellvertretende Regierungssprecher Mayer hat gesagt, Unternehmen und Pendler würden dadurch sehr belastet. Finanzminister Klingbeil setzt sich laut seinem Ministerium auf europäischer Ebene für eine Übergewinnsteuer für Mineralölfirmen ein. Auch ein Spritpreisdeckel ist weiter im Gespräch. Um Bayerns Bildungssystem ist es offenbar ganz gut bestellt, zumindest aus wirtschaftlicher Sicht. Das zeigt der Bildungsmonitor der Initiative Neue Soziale Marktwirtschaft. Bayern landet darin hinter Sachsen auf Platz 2. Janina Singer berichtet.
9: Die Studie untersucht unter anderem die Bildungsausgaben. Es geht darum, inwieweit das Bildungssystem zu Wohlstand und Wachstum beiträgt. Bayern punktet bei beruflicher Bildung, Schulqualität und Bildungsausgaben. Aufholbedarf gibt es bei Betreuungsangeboten in Kitas und Grundschulen. Die Vereinigung der Bayerischen Wirtschaft begrüßt das Ergebnis, sagt aber auch, man dürfe sich auf dem zweiten Platz nicht ausruhen.
8: Um die deutsche Panzerbrigade in Litauen aufzubauen, will Bundesverteidigungsminister Pistorius einen Teil der Soldaten zum Dienst zwingen. Mit Freiwilligen seien aktuell fast 80% der Stellen besetzt, hat sein Ministerium mitgeteilt. Für einige hundert Dienstposten seien aber noch keine Männer oder Frauen gefunden worden, etwa bei Stellen für IT-Experten oder Logistikern. Die Britpop-Band Oasis wird erstmals seit 2009 wieder in Deutschland auftreten. Die Gruppe um die Brüder Liam und Noel Gallagher haben für den 2. und 3. Juli nächsten Jahres zwei Konzerte in der Münchner Allianz Arena angekündigt. Im Rahmen ihrer zweiten Reunion-Tour nach der Versöhnung zwischen den Gallagher-Brüdern kommen sie unter anderem auch nach Spanien, Frankreich oder auch Italien. Über das Design der neuen Euro-Banknoten dürfen ja alle EU-Bürgerinnen und Bürger in einer Online-Umfrage abstimmen. Mehr als 9 Millionen Menschen haben das bisher gemacht, meldet die Notenbank in Frankfurt. Teilnehmen kann man noch eine Woche lang bis zum nächsten Montag. Zur Wahl stehen europäische Persönlichkeiten wie Beethoven oder auch Da Vinci sowie Flüsse und Vögel. Es ist jetzt 7:15. Der Himmel über Bayern klart jetzt am Abend weiter auf. Vielerorts war und ist es heute ja sonnig, teils aber bewölkt. Die Nacht wird dann sternenklar, später breitet sich Nebel aus. Die Temperaturen gehen runter auf 14 bis 6 Grad. Morgen bekommen wir wieder oft Sonnenschein mit Höchstwerten zwischen 23 und nochmal 28 Grad. Am Mittwoch ist es anfangs vor allem im Südosten noch sonnig und warm. Sonst folgen Schauer und Gewitter mit einer deutlichen Abkühlung. guten Abend auf die Straßen und wir schauen auf die A6 Pilsen Richtung Nürnberg zwischen Waidhaus Autobahn und Pleistein. 3 Kilometer Stau, es dauert hier etwa eine Viertelstunde länger. Und dann noch die A3 Nürnberg Richtung Passau zwischen Kreuz Nürnberg und Kreuz Altdorf. Hier liegt möglicherweise noch eine Leitbarke auf der Fahrbahn. Allen unterwegs eine gute Fahrt.
10: Willkommen zum ersten Feierabend der neuen Woche. Willkommen zum ersten Feierabend für diejenigen, die vielleicht jetzt erst am Wochenende aus dem Urlaub gekommen sind. Ich hoffe, der Start ins Arbeitsleben hat gut geklappt. Morgen bringen wir dann unsere Kids auch wieder in die Schule. Und es gibt so ein paar Dinge, die sich gerade jetzt zum Schulstart ändern. Auf diese neuen Gegebenheiten schauen wir gleich mal ein bisschen ausführlicher. Ich bin Ralf Hohn. Schönen Montagabend.

0: Für einige ist es der erste Feierabend nach dem Urlaub. Die Kids hatten heute noch Schonfrist. Da geht's dann morgen früh wieder los. Die Schule beginnt wieder hier bei uns in Bayern. Und zum Schulstart gibt's auch die ein oder anderen Änderungen und neue Regelungen, Helen Martin. Schauen wir doch erstmal auf die Kleinsten.
1: Also alle Kinder, die jetzt in die erste Klasse kommen, haben einen Rechtsanspruch auf Ganztagsbetreuung. Also heißt konkret, jeden Schultag muss theoretisch eine Betreuung von insgesamt 8 Stunden täglich möglich sein. Der Anspruch gilt auch in den Ferien, allerdings können da bis zu 4 Wochen Schließzeit vorgesehen werden. Mal schauen, wie gut das jetzt läuft. Die Präsidentin des Bayerischen Lehrer- und Lehrerinnenverbands, Simone Fleischmann, hat schon gesagt, dass es auch mal eng werden kann. An manchen Schulen fehlt Personal oder auch Räume.
0: Wie sieht's aus bei den Mittelschulen bzw. den größeren Kindern?
1: Ja, die Mittelschulen bekommen mehr Freiheit beim Stundenplan. Von der 5. bis zur 7. Klasse können bis zu 2 Wochenstunden gezielt für Deutsch, Mathe oder Englisch eingesetzt werden. Je nachdem, wo einzelne Schüler, Gruppen oder eine ganze Klasse Unterstützung brauchen. Und außerdem wird jahrgangsübergreifender Unterricht zum regulären Angebot. Schulen können also Klassen bilden, in denen Schülerinnen und Schüler verschiedener Jahrgangsstufen gemeinsam lernen.
0: Lehrermangel ist ja schon fast sowas wie ein Dauerthema. Was gibt's da Neues?
1: Ja, das ist natürlich ein großes Ding. Also es gibt mehr Schülerinnen und Schüler und gleichzeitig aber weniger Personal. Um das trotzdem irgendwie hinzukriegen, gibt's verschiedene Maßnahmen. Zum Beispiel setzt die bayerische Staatsregierung auf mehr Quereinsteiger bei den Lehrkräften. Ja, und es wird halt versucht, den Schulen mehr Spielraum zu geben, um den Unterricht zu organisieren.
0: Was ändert sich zum Schulstart morgen? Helen Martin hat's für uns zusammengefasst. Ich danke dir.

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1: Ich bin Gregor Jose Moser. Die hohen Spritpreise bereiten auch der Bundesregierung Kopfschmerzen. Der stellvertretende Regierungssprecher Mayer hat gesagt, Unternehmen und Pendler würden dadurch sehr belastet. Finanzminister Klingbeil setzt sich laut seinem Ministerium auf europäischer Ebene für eine Übergewinnsteuer für Mineralölfirmen ein. Auch ein Spritpreisdeckel ist weiter im Gespräch. Um die deutsche Panzerbrigade in Litauen aufzubauen, will Bundesverteidigungsminister Pistorius einen Teil der Soldaten zum Dienst zwingen. Mit Freiwilligen seien aktuell fast 80% der Stellen besetzt, hat sein Ministerium mitgeteilt. Für einige hundert Dienstposten seien aber noch keine Männer oder Frauen gefunden worden, etwa bei Stellen für IT-Experten oder Logistikern. Das waren die Nachrichten um halb. Der Himmel über Bayern klart jetzt am Abend weiter auf. Vielerorts war und ist es heute ja sonnig, teils aber bewölkt. Die Nacht wird dann sternenklar, später breitet sich Nebel aus. Die Temperaturen gehen runter auf 14 bis 6 Grad. Morgen bekommen wir wieder oft Sonnenschein mit Höchstwerten zwischen 23 und nochmal 28 Grad. Am Mittwoch ist es anfangs vor allem im Südosten noch sonnig und warm. Sonst folgen Schauer und Gewitter mit einer deutlichen Abkühlung.
2: Auch wenn die Nächte schon kälter werden, aber so ganz möchte sich der Sommer noch nicht verabschieden. Es gibt immer noch verhältnismäßig milde Tage, auch jetzt im Laufe dieser Woche. Und das Wochenende soll, glaube ich, auch ganz gut aussehen, wenn nämlich in München die Wiesn startet. Wir schauen gleich mal ein bisschen genauer auf die Wetterwoche mit Kai Zorn aus unserer Wetterredaktion an diesem Montagabend.

0: Der Montag Feierabend mit dem Blick auf die neue Wetterwoche, in die wir ja heute gestartet sind. Kai Zorn aus unserer Wetterredaktion ist bei mir. Kai, morgen startet das neue Schuljahr. Wie wird das Wetter?
1: Fulminant. Wir bekommen nach einer frischen Nacht mit Nebel viel, viel Sonnenschein. Das wird nochmal richtig spätsommerlich werden mit Temperaturen von 20 bis 26 Grad und eben viel, viel Sonnenschein.
0: Das klingt doch gut, oder? Und wie geht die Woche ab Mittwoch weiter?
1: Wieder ungemütlicher, vor allen Dingen windig. Am Mittwoch überquert uns schon ziemlich zeitig eine kräftige Schauer- und Gewitterfront mit stark auffrischendem Wind. Davor sind es nochmal über 20, danach unter 20 Grad. Der Donnerstag und Freitag bringen uns viel Wind bei einer Mischung aus Wolken, sonnigen Phasen und immer wieder Schauern. Die Temperaturen liegen grob so zwischen 15 und 20 Grad, bei mehr Regen etwas darunter, bei mehr Sonne etwas darüber.
0: Ab Samstag startet die Wiesn in München, da heißt es O-Zopft ist. Wie wird es da am Wochenende?
1: Es wird wohl ruhiger werden. Am Samstag sind letzte Schauer unterwegs, am Sonntag zeigt sich häufiger die Sonne und der Wind flaut ab und die Temperaturen liegen im spätsommerlichen Bereich bei um und über 20 Grad.
0: Das klingt doch gar nicht so schlecht. Also, der Blick auf die Wetterwoche mit Kai Zorn. Vielen Dank.

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1: Es ist 20 Uhr. Ich bin Gregor Jose Moser. Tiefgaragen, Tunnel oder ganz klassische Bunker. Solche Schutzräume retten im Ernstfall Leben und bieten Sicherheit. Doch wo sich der nächste Schutzraum befindet, weiß man häufig nicht. Deshalb hat Bundesinnenminister Dobrindt angekündigt, zusammen mit den Ländern eine strukturierte Online-Datenbank aufzubauen, in der die Menschen in Deutschland nachschauen können. Immer mehr Apotheken müssen zumachen. Um dagegen anzukämpfen, sollen sie künftig mehr Aufgaben übernehmen und das soll den Patientinnen und Patienten zugutekommen. Neben der Abgabe von Medikamenten wolle man sich mehr in der Gesundheitsversorgung engagieren, hat der Chef der Deutschen Apothekerverbände Thomas Preis angekündigt. Als Beispiele nannte er Blutabnahmen, mehr Impfungen oder auch Beratungen zur Raucherentwöhnung. Am Flughafen München dürfen Reisende im Handgepäck bald bis zu 2 Liter an Flüssigkeiten mitnehmen. Bisher galt ja die 100-Milliliter-Regel, die wird ab Freitag an sämtlichen Sicherheitskontrollen aufgehoben. Grund dafür ist die Umstellung auf moderne Computertomographen bei der Gepäckkontrolle. Am Flughafen Nürnberg gilt das schon seit Mai. Erstmals seit 2009 kommen Oasis zurück nach Deutschland. Die Band um Liam und Noel Gallagher hat in den sozialen Medien 2 Konzerte für den 2. und 3. Juli 2027 in München angekündigt. Mehr von Zoe Tassovali.
2: Fans hatten lange auf weitere Konzerte gehofft und Oasis selbst immer wieder Hinweise gestreut, dass München auf dem Tourplan stehen könnte. Jetzt ist klar, die Stadt gehört zu einer ganzen Reihe neuer Termine in Europa und den USA. Tickets gibt's noch nicht. Wer welche kaufen will, muss sich zunächst einmal auf der Oasis-Webseite registrieren. Die Brüder hatten sich 2009 im Streit getrennt. Erst im vergangenen Jahr standen sie nach 16 Jahren wieder gemeinsam auf der Bühne.
1: Von einem politischen Neustart in den Beziehungen spricht Bundesaußenminister Wadephul. Der war heute in Budapest zu Gast. Dabei hat er sich erfreut darüber gezeigt, dass Ungarn nach der Abwahl des rechtsnationalistischen Ministerpräsidenten Orbán wieder einen proeuropäischen Kurs fährt. Die neue Regierung habe wichtige Schritte unternommen, um den Rechtsstaat wiederherzustellen, lobte Wadephul. Es ist jetzt 8:15. Der Himmel über Bayern klart jetzt am Abend weiter auf. Vielerorts war und ist es heute ja sonnig, teils aber bewölkt. Die Nacht wird dann sternenklar, später breitet sich Nebel aus. Die Temperaturen gehen runter auf 14 bis 6 Grad. Morgen bekommen wir wieder oft Sonnenschein mit Höchstwerten zwischen 23 und nochmal 28 Grad. Am Mittwoch ist es anfangs vor allem im Südosten noch sonnig und warm. Sonst folgen Schauer und Gewitter mit einer deutlichen Abkühlung. Guten Abend auf die Straßen und wir schauen auf die A7 Fulda Richtung Würzburg. Vorsicht bitte zwischen Gramschatzer Wald und Würzburg-Estenfeld. Da laufen Bergungsarbeiten nach einem Unfall. Der Standstreifen ist gesperrt. Grund ist ein defekter LKW. Und dann noch die A9 Nürnberg Richtung Berlin zwischen Schleiz und Dittersdorf. Auch hier ein defektes Fahrzeug auf dem Standstreifen. Allen unterwegs eine gute und vor allem sichere Fahrt.
3: Willkommen zu einer Stunde 80er am Montag. Wir starten in eine neue 80er-Woche. Immer montags bis freitags zwischen 20 und 21 Uhr gibt es die 80er nach 8 hier bei uns bei Ramazzuri. Gleich mit Musik aus dem Herbst 1982. Die Steve Miller Band und Abracadabra. Und das hier war einer der ersten großen Hits der Synthie-Pop-Band Erasure. Vince Clark und Andy Bell, die heutzutage auch immer noch Musik machen gemeinsam. Zwar nicht mehr so erfolgreich wie damals, aber immer noch, ja, up-to-date sind sozusagen. Hier sind sie mit Sometimes. Ich bin Ralf Hohn. Guten Abend.

Marvin Gaye, das war sein letzter großer Erfolg 1983 und Sexual Healing, sein eigener Vater hat ihn ja nach einem Streit erschossen. Anfang April 1984 ist er also auf tragische Art und Weise ums Leben gekommen, der Marvin Gaye.

0: Die 80er nach 8 am Montagabend hier bei uns bei Ramazzuri. Jetzt mit der Geschichte zum Song Shadow on the Wall.
1: Mein Name ist Markus Ullmann und heute geht es um eine einmalige Zusammenarbeit. Und es ist nicht ohne Grund kein weiterer gemeinsamer Song entstanden.
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1: Beteiligt sind zwei Musiker und sie ahnen es schon, irgendetwas liegt im Argen zwischen den beiden Herren. Ja, es gibt eine Vorgeschichte. Der eine Musiker, Roger, hatte eine eigene Band. Und der andere Musiker, Mike, hat sich auf die freie Stelle als Bassist in dieser Band beworben und wurde abgelehnt. Jahre später ist Mike ein erfolgreicher Produzent und für seinen neuen Song hätte er gerne Roger als Sänger. Die Ausgangslage ist jetzt also umgekehrt. Mike sitzt als Produzent am längeren Hebel und er nutzt diese Position schamlos aus. Der Song, um den es geht, hat einen unglaublich anstrengenden Gesangspart. Und um sich ein bisschen dafür zu rächen, dass er selbst damals von Roger als Bassist abgelehnt wurde, lässt er ihn häufiger als nötig diese Passage wieder und wieder singen. Eine Aktion, die keine Freundschaften entstehen lässt. Herausgekommen ist trotzdem ein Song, der vor allem im deutschsprachigen Raum sehr erfolgreich war. In Deutschland und der Schweiz in den Top 5, in Österreich sogar auf der 1. Hier sind die beiden, die einmal und nie wieder zusammengearbeitet haben. Hier sind Mike Oldfield und Roger Chapman mit Shadow on the Wall.
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1: Ich bin Gregor Jose Moser. Tiefgaragen, Tunnel oder ganz klassische Bunker. Solche Schutzräume retten im Ernstfall Leben und bieten Sicherheit. Doch wo sich der nächste Schutzraum befindet, weiß man häufig nicht. Deshalb hat Bundesinnenminister Dobrindt angekündigt, zusammen mit den Ländern eine strukturierte Online-Datenbank aufzubauen, in der die Menschen in Deutschland nachschauen können. Immer mehr Apotheken müssen zumachen. Um dagegen anzukämpfen, sollen sie künftig mehr Aufgaben übernehmen und das soll den Patientinnen und Patienten zugutekommen. Neben der Abgabe von Medikamenten wolle man sich mehr in der Gesundheitsversorgung engagieren, hat der Chef der Deutschen Apothekerverbände Thomas Preis angekündigt. Als Beispiele nannte er Blutabnahmen, mehr Impfungen oder auch Beratungen zur Raucherentwöhnung. Das waren die Nachrichten um halb.
2: Und jetzt noch Nachrichten aus der Oberpfalz mit Eva Bracke. In Berg im Kreis Neumarkt ist am Samstag ein Radfahrer schwer verunglückt. Der 34-Jährige fuhr eine Straße bergab, verlor in einer Kurve die Kontrolle über sein Bike und stürzte. Der Radler zog sich dabei schwere, aber nicht lebensbedrohliche Verletzungen zu. Er wurde ins Krankenhaus gebracht. Die Polizei ermittelt nun zur Klärung der Unfallursache. Falschfahrer auf der A93 bei Regensburg. Ein noch unbekannter BMW-Fahrer soll am frühen Sonntagmorgen zwischen Regensburg-Nord und Regenstauf entgegen der Fahrtrichtung unterwegs gewesen sein. Ein 31-Jähriger meldete gegen 3.29 Uhr einen silberfarbenen BMW mit Regensburger Kennzeichen, der ihm auf dem linken Fahrstreifen entgegenkam. Der BMW soll zuvor im Pfaffensteiner Tunnel überholt und anschließend auf der Autobahn gewendet haben. Die Polizei sucht nun Zeugen. Die Bundeswehr übt bis zum 25. September auch im Landkreis Regensburg mit Aufklärungsdrohnen. Rund 50 Soldaten nehmen an der Übung teil. Außerdem sind Militärfahrzeuge unterwegs. Straßensperrungen oder größere Verkehrsbehinderungen sind nicht geplant. Die Bevölkerung soll Abstand halten und gefundene Munition nicht berühren, sondern der Polizei melden.
1: Der Himmel über Bayern klart jetzt am Abend weiter auf. Vielerorts war und ist es heute ja sonnig, teils aber bewölkt. Die Nacht wird dann sternenklar, später breitet sich Nebel aus. Die Temperaturen gehen runter auf 14 bis 6 Grad. Morgen bekommen wir wieder oft Sonnenschein mit Höchstwerten zwischen 23 und nochmal 28 Grad. Am Mittwoch ist es anfangs vor allem im Südosten noch sonnig und warm. Sonst folgen Schauer und Gewitter mit einer deutlichen Abkühlung.
3: So ziemlich was damals in den 80ern Rang und Namen hatte, ist wieder mit dabei in der heutigen Ausgabe der 80er nach 8 hier bei Ramazzuri. Am Montagabend um kurz nach 8:30 gleich Musik von Styx aus dem Jahr 1980 und Boat on the River. Und das hier war im Sommer 1987 eine Nummer 1 für die Pet Shop Boys bei uns in Deutschland. Hier sind sie mit It's a Sin. Ich bin Ralf Hohn und wünsche einen schönen Montagabend mit Ramazzuri und den 80ern.

40 Jahre ist es her, dass Madonna das Album True Blue veröffentlicht hat. Den Titelsong haben wir gerade gehört. Und dieses Album war schon fast sowas wie ein Best-of-Album, weil unheimlich viele Titel aus diesem Album sind als Single veröffentlicht worden. Open Your Heart, Live to Tell, La Isla Bonita, Papa Don't Preach, alles Hits aus dem True Blue-Album von Madonna. Wie wär's mit einer schönen Rockballade aus den 80ern? Hier sind Boston und Amanda am Montagabend auf Ramazzuri.

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1: Es ist 21 Uhr. Ich bin Gregor Jose Moser. Zwei große Wahlen stehen in Deutschland diese Woche an. Am Sonntag wird in Mecklenburg-Vorpommern ein neuer Landtag und in Berlin das Abgeordnetenhaus gewählt. In der Hauptstadt zeichnet sich weiter ein Kopf-an-Kopf-Rennen ab. In einer Insa-Umfrage kommen die aktuell regierende CDU und die Linke jeweils auf 20%. Dahinter liegen die AfD mit 18%, die Grünen mit 16%, die SPD mit 12% und das BSW mit 5%. Neue Maßnahmen gegen hohe Spritpreise, darauf drängt Bayerns Ministerpräsident Söder. Als Vorbild nennt Söder Österreich, das die steuerlichen Mehreinnahmen an die Bürger zurückgebe, wie er nach einer Klausur des CSU-Parteivorstands gesagt hat, an der auch Österreichs Kanzler Stocker teilgenommen hatte. Damit könne man auch in Deutschland das Alltagsleben der Menschen erträglicher machen, so Söder. Russland und die Ukraine wollen offenbar ihre gegenseitigen Angriffe auf Energieanlagen stoppen, das schreibt US-Präsident Trump. Tina Eck berichtet aus den USA.
2: Trump steht hier zu Hause wegen astronomischer Benzin- und Dieselpreise schwer unter Druck. Dass in erster Linie sein Iran-Krieg und die beeinträchtigte Schifffahrt durch die Straße von Hormuz daran schuld sind, versucht Trump außen vor zu lassen. Er schießt sich auf Kiew und Moskau ein. Der Beschuss der dortigen Energieanlagen sei für die Ölknappheit verantwortlich.
1: Mehr Zeit und Geld sollte Europa in künstliche Intelligenz investieren, dazu rät eine Gruppe von internationalen Experten. Die EU laufe Gefahr, bei KI-Systemen abhängig zu werden von einer Handvoll anderer Regierungen und Einzelpersonen, so die Warnung. Mehrere Milliarden müssten in die Technologie investiert werden, außerdem sei es dringend nötig, dass die EU-Staaten beim Thema KI enger zusammenarbeiteten, heißt es. Sie sind weltberühmt für Hits wie Wonderwall, Live Forever oder Don't Look Back in Anger. Die Britpop-Band Oasis wird erstmals seit 2009 wieder in Deutschland auftreten. Die Gruppe um die Brüder Liam und Noel Gallagher haben für den 2. und 3. Juli nächsten Jahres zwei Konzerte in der Münchner Allianz Arena angekündigt. Im Rahmen ihrer zweiten Reunion-Tour nach der Versöhnung zwischen den Gallagher-Brüdern kommen sie unter anderem auch nach Spanien, Frankreich oder auch Italien. Es ist jetzt kurz nach 9. Der Himmel über Bayern ist häufig sternenklar, später breitet sich Nebel aus. Die Temperaturen gehen runter auf 14 bis 6 Grad. Morgen bekommen wir wieder oft Sonnenschein mit Höchstwerten zwischen 23 und 28 Grad. Am Mittwoch ist es anfangs vor allem im Südosten noch sonnig und warm, sonst folgen Schauer und Gewitter mit einer deutlichen Abkühlung. Auf die Straßen und wir schauen auf die A8 Salzburg Richtung München zwischen Rosenheim und Bad Aibling. 4 Kilometer Stau. Es dauert hier etwa 20 Minuten länger. Und dann noch die A7 Fulda Richtung Würzburg zwischen Gramschatzer Wald und Würzburg-Estenfeld. Da laufen Bergungsarbeiten. Möglicherweise steht noch ein defekter LKW auf dem Standstreifen. Allen unterwegs eine gute und vor allem sichere Fahrt.
3: Große Bitte an die Autofahrer, ab morgen wieder ein bisschen mehr Obacht geben im Straßenverkehr. Morgen startet nämlich das neue Schuljahr bei uns in Bayern und gerade vor allen Dingen in der Nähe von Schulen oder auch von Bushaltestellen sind natürlich dann wieder viele Kinder unterwegs und vor allen Dingen auch rund 131.000 Erstklässler bei uns in Bayern. Tipps, wie man gut dann auch durch den Verkehr kommt, sowohl die Schüler als auch die Autofahrer, gleich hier bei uns. Ich bin Ralf Hohn, schönen Montagabend um kurz nach 9.

0: 6 Wochen Sommerferien gehen zu Ende. Morgen starten Bayerns Schülerinnen und Schüler wieder in die Schule. Und das ist natürlich auch eine Herausforderung für die Verkehrsteilnehmer im Straßenverkehr. Miriam Melanie Köhler vom ADAC Südbayern. Warum sollten die Autofahrer ab morgen wieder besonders wachsam sein?
1: Mit dem Schulstart verändert sich das Verkehrsgeschehen spürbar. Viele Erstklässler sind zum ersten Mal auf dem Schulweg unterwegs. Sie sammeln noch Erfahrungen im Straßenverkehr. Sie können Entfernungen und Geschwindigkeiten oft nicht richtig einschätzen. Und deshalb gilt für alle Autofahrer und für alle anderen Verkehrsteilnehmer: Tempo runter, aufmerksam fahren und jederzeit bremsbereit sein.
0: Und Kinder im Straßenverkehr sind ja oft auch schwer vorhersehbar, oder?
1: Kinder sehen die Welt anders als Erwachsene. Sie lassen sich leicht ablenken, handeln manchmal impulsiv. Außerdem sind sie kleiner und zwischen parkenden Fahrzeugen oft schwer zu erkennen. Und sie haben auch selbst weniger Überblick. Alle Verkehrsteilnehmer sollten deshalb immer damit rechnen, dass ein Kind plötzlich am Fahrbahnrand auftaucht oder die Straße überqueren möchte.
0: Wo sollten Autofahrer besondere Vorsicht walten lassen?
1: Natürlich vor Schulen, aber nicht nur dort. Besondere Vorsicht ist auch an Bushaltestellen, Fußgängerüberwegen, Wohngebieten oder entlang typischer Schulwege gefragt. Gerade an Haltestellen oder zwischen parkenden Autos können Kinder unvermittelt auf die Straße treten. Aber wer aufmerksam fährt und genügend Abstand hält, kann kritische Situationen oft entschärfen.
0: Was ist denn zu beachten, wenn ein Schulbus beispielsweise die Warnblinkanlage eingeschaltet hat?
1: Dann ist besondere Vorsicht geboten. Fährt ein Schulbus oder ein Linienbus mit eingeschaltetem Warnblinklicht eine Haltestelle an, darf er nicht überholt werden. Steht er bereits an der Haltestelle, dürfen Fahrzeuge nur mit Schrittgeschwindigkeit und ausreichend Abstand vorbeifahren. Das gilt übrigens auch für den Gegenverkehr. Denn jederzeit könnten Kinder vor oder hinter dem Bus die Straße überqueren.
0: Ab morgen sind die Kids wieder unterwegs, auf dem Weg zur Schule oder anschließend natürlich wieder nach Hause. Und da ist in Sachen Verkehr besondere Vorsicht geboten. Die Bitte an alle Autofahrer, Motorradfahrer, Radfahrer, alle, die im Straßenverkehr unterwegs sind.

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12: Ich bin Gregor Jose Moser. Zwei große Wahlen stehen in Deutschland diese Woche an. Am Sonntag wird in Mecklenburg-Vorpommern ein neuer Landtag und in Berlin das Abgeordnetenhaus gewählt. In der Hauptstadt zeichnet sich weiter ein Kopf-an-Kopf-Rennen ab. In einer INSA-Umfrage kommen die aktuell regierende CDU und die Linke jeweils auf 20%. Dahinter liegen die AfD mit 18%, die Grünen mit 16%, die SPD mit 12% und das BSW mit 5%. Russland und die Ukraine wollen offenbar ihre gegenseitigen Angriffe auf Energieanlagen stoppen, das schreibt US-Präsident Trump. Tina Eck berichtet aus den USA.
13: Trump steht hier zu Hause wegen astronomischer Benzin- und Dieselpreise schwer unter Druck. Dass in erster Linie sein Iran-Krieg und die beeinträchtigte Schifffahrt durch die Straße von Hormuz daran schuld sind, versucht Trump außen vor zu lassen. Er schießt sich auf Kiew und Moskau ein. Der Beschuss der dortigen Energieanlagen sei für die Ölknappheit verantwortlich.
12: Das waren die Nachrichten um halb.
14: Und jetzt noch Nachrichten aus der Oberpfalz mit Eva Bracke. In Berg im Kreis Neumarkt ist am Samstag ein Radfahrer schwer verunglückt. Der 34-Jährige fuhr eine Straße bergab, verlor in einer Kurve die Kontrolle über sein Bike und stürzte. Der Radler zog sich dabei schwere, aber nicht lebensbedrohliche Verletzungen zu. Er wurde ins Krankenhaus gebracht. Die Polizei ermittelt nun zur Klärung der Unfallursache. Falschfahrer auf der A93 bei Regensburg. Ein noch unbekannter BMW-Fahrer soll am frühen Sonntagmorgen zwischen Regensburg-Nord und Regenstauf entgegen der Fahrtrichtung unterwegs gewesen sein. Ein 31-Jähriger meldete gegen 3.29 Uhr einen silberfarbenen BMW mit Regensburger Kennzeichen, der ihm auf dem linken Fahrstreifen entgegenkam. Der BMW soll zuvor im Pfaffensteiner Tunnel überholt und anschließend auf der Autobahn gewendet haben. Die Polizei sucht nun Zeugen. Die Bundeswehr übt bis zum 25. September auch im Landkreis Regensburg mit Aufklärungsdrohnen. Rund 50 Soldaten nehmen an der Übung teil. Außerdem sind Militärfahrzeuge unterwegs. Straßensperrungen oder größere Verkehrsbehinderungen sind nicht geplant. Die Bevölkerung soll Abstand halten und gefundene Munition nicht berühren, sondern der Polizei melden.
12: Der Himmel über Bayern ist häufig sternenklar, später breitet sich Nebel aus. Die Temperaturen gehen runter auf 14 bis 6 Grad. Morgen bekommen wir wieder oft Sonnenschein mit Höchstwerten zwischen 23 und 28 Grad. Am Mittwoch ist es anfangs vor allem im Südosten noch sonnig und warm, sonst folgen Schauer und Gewitter mit einer deutlichen Abkühlung.
15: Ich schaue schon mal auf die Playlist in dieser halben Stunde. Unter anderem gibt es gleich noch Musik von Sabrina Carpenter und Taste. Und wir stellen die Frage, beziehungsweise beantworten sie natürlich auch, warum beginnt eigentlich das neue Schuljahr nach den Sommerferien und nicht vielleicht nach den Osterferien oder auch zum Jahresbeginn. Das hat einen ganz besonderen Grund. Mehr dazu gleich noch in dieser halben Stunde. Ich bin Ralf Hohn. Schön, dass ihr da seid, um kurz nach 9:30 am Montagabend.

0: Morgen geht das neue Schuljahr wieder los und die Frage ist eigentlich, warum eigentlich nach den Sommerferien? Warum geht das Schuljahr nicht beispielsweise zum Jahresanfang los, wie so manche andere Dinge auch?
1: So schaut's aus.
2: Warum beginnt das neue Schuljahr nach den Sommerferien?
3: Grund dafür ist das Hamburger Abkommen. Und das ist schon über 60 Jahre alt. Das hatte in Sachen Schulsystem vor allem ein Ziel: Einheitlichkeit. Im Dritten Reich wurde der Schulstart auf den September gelegt. Vorher war immer Ostern Stichtag. Die westlichen Alliierten wollten die Herbstregelung nach dem Zweiten Weltkrieg zwar abschaffen, die DDR hingegen wollte sie behalten. Und weil daraufhin jedes Bundesland einen eigenen Zeitraum festlegte, entschied das Hamburger Abkommen Schulstart für alle im Spätsommer. Im selben Abkommen wurde auch die Staffelung der Sommerferien bestimmt, weswegen manche im August und andere im September loslegen.
0: Na, haben wir schon wieder was gelernt, oder? Also das Hamburger Abkommen ist dafür verantwortlich, dass morgen bei uns die Schule wieder losgeht und das Schuljahr nach den Sommerferien startet. Pia Wegner mit den Infos.

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1: Es ist 22 Uhr. Ich bin Hendrik Daum. Benzin ist in Deutschland mittlerweile so teuer wie noch nie und die Politik bespricht mögliche Gegenmaßnahmen. Die SPD fordert einen Preisdeckel sowie eine Übergewinnsteuer. In einem Positionspapier der Sozialdemokraten heißt es, Mineralölkonzerne würden die aktuelle Krise schamlos ausnutzen, um Rekordgewinne auf Kosten der Bürger zu machen. CSU-Chef Söder hat sich dagegen dafür ausgesprochen, dass Deutschland, wie schon Österreich, die steuerlichen Mehreinnahmen durch die gestiegenen Preise an die Bürger zurückgeben sollte. Bayerns Bildungssystem kommt im deutschlandweiten Vergleich erneut auf den zweiten Platz. Vor dem Freistaat liegt im diesjährigen Bildungsmonitor der Initiative Neue Soziale Marktwirtschaft nur Sachsen. Besonders stark ist Bayern bei der beruflichen Bildung. Außerdem investiert der Freistaat pro Schülerin oder Schüler am meisten Geld in die weiterführenden Schulen. Bemängelt wird aber, dass im vergangenen Jahr der Anteil der Kindergartenkinder in der Ganztagsbetreuung deutlich unter dem Bundesschnitt lag. Im Ringen um die Arktis will Europa künftig stärker mitmischen. Bundeskanzler Merz und Vertreter 11 weiterer Länder haben sich bei einem Gipfel in Finnland darauf verständigt, das Engagement der EU auszubauen. Suo Tassovali mit den Einzelheiten.
2: Die größte Bedrohung sehen die Gipfelteilnehmer in Russland. Deshalb wollen sie den Norden besser überwachen, mehr Informationen austauschen und wichtige Anlagen an Land und auf See schützen. Gleichzeitig geht's ums Geschäft. Durch das schmelzende Eis entstehen neue Schifffahrtsrouten. Außerdem lagern in der Region wichtige Rohstoffe.
1: Tiefgaragen, Tunnel oder ganz klassische Bunker. Solche Schutzräume retten im Ernstfall Leben und bieten Sicherheit. Doch wo sich der nächste Schutzraum befindet, das weiß man häufig nicht. Deshalb hat Bundesinnenminister Dobrindt angekündigt, zusammen mit den Ländern eine strukturierte Online-Datenbank aufzubauen, in der die Menschen in Deutschland nachschauen können. Die Britpop-Band Oasis wird erstmals seit 2009 wieder in Deutschland auftreten. Die Gruppe um die Brüder Liam und Noel Gallagher haben für den 2. und 3. Juli nächsten Jahres zwei Konzerte in der Münchner Allianz Arena angekündigt. Im Rahmen ihrer zweiten Reunion-Tour nach der Versöhnung zwischen den Gallagher-Brüdern kommen sie unter anderem auch nach Spanien, Frankreich und nach Italien. Es ist jetzt kurz nach 10. In der Nacht zeigt sich der Himmel im Freistaat zunächst meist sternenklar, später bildet sich dann vor allem in den Niederungen stellenweise Nebel. Bis in der Früh gehen die Werte runter auf 12 bis frische 6 Grad. Morgen startet das neue Schuljahr recht sonnig. Dazu kommen immer wieder mal ein paar Quellwolken. Die Höchstwerte, die erreichen nochmal sommerliche 24 bis 27 Grad. Zwei Meldungen haben wir noch. Einmal die A3 Passau Richtung Linz. Bitte aufpassen, zwischen Passau Süd und Pocking steht ein Pannen-LKW. Und auf der A6 Nürnberg Richtung Heilbronn laufen Reinigungsarbeiten auf der rechten Spur zwischen Kirchberg und Ilshofen-Wolpertshausen.
3: Servus, ich bin Alexander Schmuss und ich begleite Sie heute durch die Nacht auf Ramazzuri. Wir legen auch gleich los mit einfach guter Musik. Als erstes habe ich hier für Sie Steve Winwood mit Higher Love.

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1: Ich bin Hendrik Daum. Benzin ist in Deutschland mittlerweile so teuer wie noch nie und die Politik bespricht mögliche Gegenmaßnahmen. Die SPD fordert einen Preisdeckel sowie eine Übergewinnsteuer. In einem Positionspapier der Sozialdemokraten heißt es, Mineralölkonzerne würden die aktuelle Krise schamlos ausnutzen, um Rekordgewinne auf Kosten der Bürger zu machen. CSU-Chef Söder hat sich dagegen dafür ausgesprochen, dass Deutschland, wie schon Österreich, die steuerlichen Mehreinnahmen durch die gestiegenen Preise an die Bürger zurückgeben sollte. Im Ringen um die Arktis will Europa künftig stärker mitmischen. Bundeskanzler Merz und Vertreter 11 weiterer Länder haben sich bei einem Gipfel in Finnland darauf verständigt, das Engagement der EU auszubauen. Sue Tassovali mit den Einzelheiten.
2: Die größte Bedrohung sehen die Gipfelteilnehmer in Russland. Deshalb wollen sie den Norden besser überwachen, mehr Informationen austauschen und wichtige Anlagen an Land und auf See schützen. Gleichzeitig geht's ums Geschäft. Durch das schmelzende Eis entstehen neue Schifffahrtsrouten. Außerdem lagern in der Region wichtige Rohstoffe.
1: Das waren die Nachrichten um 5:30.
3: Und jetzt noch Nachrichten aus der Oberpfalz mit Eva Bracke. In Berg im Kreis Neumarkt ist am Samstag ein Radfahrer schwer verunglückt. Der 34-Jährige fuhr eine Straße bergab, verlor in einer Kurve die Kontrolle über sein Bike und stürzte. Der Radler zog sich dabei schwere, aber nicht lebensbedrohliche Verletzungen zu. Er wurde ins Krankenhaus gebracht. Die Polizei ermittelt nun zur Klärung der Unfallursache. Falschfahrer auf der A93 bei Regensburg. Ein noch unbekannter BMW-Fahrer soll am frühen Sonntagmorgen zwischen Regensburg-Nord und Regenstauf entgegen der Fahrtrichtung unterwegs gewesen sein. Ein 31-Jähriger meldete gegen 3.29 Uhr einen silberfarbenen BMW mit Regensburger Kennzeichen, der ihm auf dem linken Fahrstreifen entgegenkam. Der BMW soll zuvor im Pfaffensteiner Tunnel überholt und anschließend auf der Autobahn gewendet haben. Die Polizei sucht nun Zeugen. Die Bundeswehr übt bis zum 25. September auch im Landkreis Regensburg mit Aufklärungsdrohnen. Rund 50 Soldaten nehmen an der Übung teil. Außerdem sind Militärfahrzeuge unterwegs. Straßensperrungen oder größere Verkehrsbehinderungen sind nicht geplant. Die Bevölkerung soll Abstand halten und gefundene Munition nicht berühren, sondern der Polizei melden.
1: In der Nacht zeigt sich der Himmel im Freistaat zunächst meist sternenklar. Später bildet sich dann vor allem in den Niederungen stellenweise Nebel. Bis in der Früh gehen die Werte runter auf 12 bis frische 6 Grad. Morgen startet das neue Schuljahr recht sonnig. Dazu kommen immer wieder mal ein paar Quellwolken. Die Höchstwerte, die erreichen nochmal sommerliche 24 bis 27 Grad.
4: Durch die Nacht auf Ramazzuri und jetzt wird es erstmal Zeit, dass Sie sich hier gemütlich machen, weil es gibt jetzt erstmal eine ordentliche Portion Nostalgie für die Ohren. Einfach gute Musik, hier ist Nelly Furtado mit All Good Things.

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1: Es ist 23 Uhr, ich bin Hendrik Daum. Russland und die Ukraine wollen offenbar die gegenseitigen Angriffe auf ihre Energieanlagen stoppen, das schreibt US-Präsident Trump auf seiner Plattform Truth Social. Aus Moskau und Kiew gibt es dafür bislang allerdings keine Bestätigung. Tina Eck berichtet aus Washington.
2: Trump steht hier zu Hause wegen astronomischer Benzin- und Dieselpreise schwer unter Druck. Dass in erster Linie sein Iran-Krieg und die beeinträchtigte Schifffahrt durch die Straße von Hormuz daran schuld sind, versucht Trump außen vor zu lassen. Er schießt sich auf Kiew und Moskau ein. Der Beschuss der dortigen Energieanlagen sei für die Ölknappheit verantwortlich. Am Wochenende hatte Trump den ukrainischen Präsidenten Zelensky gedrängt, die Angriffe auf russische Energieanlagen zu stoppen.
1: Bayerns Bildungssystem kommt im deutschlandweiten Vergleich erneut auf den zweiten Platz. Vor dem Freistaat liegt im diesjährigen Bildungsmonitor der Initiative Neue Soziale Marktwirtschaft nur Sachsen. Besonders stark ist Bayern bei der beruflichen Bildung. Außerdem investiert der Freistaat pro Schülerin oder Schüler am meisten Geld in die weiterführenden Schulen. Bemängelt wird aber, dass im vergangenen Jahr in Bayern der Anteil der Kindergartenkinder in der Ganztagsbetreuung deutlich unter dem Bundesschnitt lag. Die Britpop-Band Oasis wird erstmals seit 2009 wieder in Deutschland auftreten. Die Gruppe um die Brüder Liam und Noel Gallagher haben für den 2. und 3. Juli nächsten Jahres 2 Konzerte in der Münchner Allianz Arena angekündigt. Im Rahmen ihrer zweiten Reunion-Tour nach der Versöhnung zwischen den Gallagher-Brüdern kommen sie unter anderem auch nach Spanien, Frankreich und Italien. Zum Fußball. Die Rekordserie der FC Bayern Frauen, sie hält. In der Bundesliga haben die Münchnerinnen bei Bayer Leverkusen 3:2 gewonnen. Damit ist das Team jetzt seit 46 Bundesligaspielen ungeschlagen. In der Tabelle liegt der FC Bayern nach 4 Spieltagen punktgleich hinter Wolfsburg auf Platz 2. Es ist jetzt kurz nach 11. In der Nacht zeigt sich der Himmel im Freistaat zunächst meist sternenklar. Später bildet sich dann vor allem in den Niederungen stellenweise Nebel. Bis in der Früh gehen die Werte runter auf 12 bis frische 6 Grad. Morgen startet das neue Schuljahr recht sonnig. Dazu kommen immer wieder mal ein paar Quellwolken. Die Höchstwerte, die erreichen nochmal sommerliche 24 bis 27 Grad. 2 Meldungen haben wir. Einmal die A7 Würzburg Richtung Fulda. Bitte aufpassen. In der Einfahrt Würzburg-Estenfeld, da steht ein unbeleuchtetes Pannenauto. Und die A8 München Richtung Salzburg. Auch hier bitte vorsichtig fahren. Und zwar in der Ausfahrt Aachen-Mühle. Da laufen Menschen rum.
3: Kurz nach 11, Sie hören Radio Ramazzuri und jetzt gibt's erstmal ein Feature für Sie, bei dem die eine Hälfte direkt aus unserer schönen Oberpfalz kommt. Einfach gute Musik, hier sind Leonie und Caleb Scott mit ihr.

0: Das war Bruce Springsteen mit Hungry Heart hier in der Nacht auf Ramazzotti. Und morgen sind sie ja jetzt wieder vorbei, die Sommerferien. Die Schule fängt da wieder an und uns hat mal interessiert, wo waren eigentlich die künftigen Erstklässler jetzt in den Ferien, bevor der Ernst des Lebens losgeht?
1: In Japan. Aus Japan kommt ja auch Pokémon. Ich bin ein sehr großer Pokémon-Fan.
2: In Spanien und in Hamburg, weil dort meine Familie lebt.
3: Ich hatte einmal so ein Hockeycamp, da habe ich auch gezeltet.
4: Ich war in Spanien und Österreich mit meinen Oma und Opa in einem Kinderhotel. Und im Kinderhotel sind wir halt wandern gegangen.
0: Ja, da sind die Kinder auf jeden Fall ordentlich gut rumgekommen. Wir wünschen auf jeden Fall allen, die morgen in die Schule gehen, einen schönen ersten Schultag und viel Spaß in der Schule. Ich bin Alexander Schnöß. Servus.
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1: Ich bin Hendrik Daum. Russland und die Ukraine wollen offenbar die gegenseitigen Angriffe auf ihre Energieanlagen stoppen, das schreibt US-Präsident Trump auf seiner Plattform Truth Social. Aus Moskau und Kiew gibt es dafür bislang allerdings keine Bestätigung. Tina Eck berichtet aus Washington.
2: Trump steht hier zu Hause wegen astronomischer Benzin- und Dieselpreise schwer unter Druck. Dass in erster Linie sein Iran-Krieg und die beeinträchtigte Schifffahrt durch die Straße von Hormuz daran schuld sind, versucht Trump außen vor zu lassen. Er schießt sich auf Kiew und Moskau ein. Der Beschuss der dortigen Energieanlagen sei für die Ölknappheit verantwortlich. Am Wochenende hatte Trump den ukrainischen Präsidenten Zelensky gedrängt, die Angriffe auf russische Energieanlagen zu stoppen.
1: Die Britpop-Band Oasis wird erstmals seit 2009 wieder in Deutschland auftreten. Die Gruppe um die Brüder Liam und Noel Gallagher haben für den 2. und 3. Juli nächsten Jahres 2 Konzerte in der Münchner Allianz Arena angekündigt. Im Rahmen ihrer 2. Reunion-Tour nach der Versöhnung zwischen den Gallagher-Brüdern kommen sie unter anderem auch nach Spanien, Frankreich und Italien. Das waren die Nachrichten um 12:30.
3: Und jetzt noch Nachrichten aus der Oberpfalz mit Eva Bracke. In Berg im Kreis Neumarkt ist am Samstag ein Radfahrer schwer verunglückt. Der 34-Jährige fuhr eine Straße bergab, verlor in einer Kurve die Kontrolle über sein Bike und stürzte. Der Radler zog sich dabei schwere, aber nicht lebensbedrohliche Verletzungen zu. Er wurde ins Krankenhaus gebracht. Die Polizei ermittelt nun zur Klärung der Unfallursache. Falschfahrer auf der A93 bei Regensburg. Ein noch unbekannter BMW-Fahrer soll am frühen Sonntagmorgen zwischen Regensburg-Nord und Regenstauf entgegen der Fahrtrichtung unterwegs gewesen sein. Ein 31-Jähriger meldete gegen 3.29 Uhr einen silberfarbenen BMW mit Regensburger Kennzeichen, der ihm auf dem linken Fahrstreifen entgegenkam. Der BMW soll zuvor im Pfaffensteiner Tunnel überholt und anschließend auf der Autobahn gewendet haben. Die Polizei sucht nun Zeugen. Die Bundeswehr übt bis zum 25. September auch im Landkreis Regensburg mit Aufklärungsdrohnen. Rund 50 Soldaten nehmen an der Übung teil. Außerdem sind Militärfahrzeuge unterwegs. Straßensperrungen oder größere Verkehrsbehinderungen sind nicht geplant. Die Bevölkerung soll Abstand halten und gefundene Munition nicht berühren, sondern der Polizei melden.
1: In der Nacht zeigt sich der Himmel im Freistaat zunächst meist sternenklar. Später bildet sich dann vor allem in den Niederungen stellenweise Nebel. Bis in der Früh gehen die Werte runter auf 12 bis frische 6 Grad. Morgen startet das neue Schuljahr recht sonnig. Dazu kommen immer wieder mal ein paar Quellwolken. Die Höchstwerte, die erreichen nochmal sommerliche 24 bis 27 Grad.
4: Das ist die Nacht auf Ramazzuri und es gibt einfach Künstler, die schaffen es, das Lebensgefühl von der kompletten durchgetanzten und durchgefeierten Nacht genau in einen Song zu packen. Und genau so einen habe ich jetzt hier für Sie. Einfach gute Musik. Hier ist Somber mit 12 to 12.

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1: Es ist 0 Uhr, ich bin Hendrik Daum. Benzin ist in Deutschland mittlerweile so teuer wie noch nie und die Politik bespricht mögliche Gegenmaßnahmen. Die SPD fordert einen Preisdeckel sowie eine Übergewinnsteuer. In einem Positionspapier der Sozialdemokraten heißt es, Mineralölkonzerne würden die aktuelle Krise schamlos ausnutzen, um Rekordgewinne auf Kosten der Bürger zu machen. CSU-Chef Söder hat sich dagegen dafür ausgesprochen, dass Deutschland, wie schon Österreich, die steuerlichen Mehreinnahmen durch die gestiegenen Preise an die Bürger zurückgeben sollte. Bayerns Bildungssystem kommt im deutschlandweiten Vergleich erneut auf den zweiten Platz. Vor dem Freistaat liegt im diesjährigen Bildungsmonitor der Initiative Neue Soziale Marktwirtschaft nur Sachsen. Besonders stark ist Bayern bei der beruflichen Bildung. Außerdem investiert der Freistaat pro Schülerin oder Schüler am meisten Geld in die weiterführenden Schulen. Bemängelt wird aber, dass in Bayern im vergangenen Jahr der Anteil der Kindergartenkinder in der Ganztagsbetreuung deutlich unter dem Bundesschnitt lag. Im Ringen um die Arktis will Europa künftig stärker mitmischen. Bundeskanzler Merz und Vertreter 11 weiterer Länder haben sich bei einem Gipfel in Finnland darauf verständigt, das Engagement der EU auszubauen. So Tasso Vali mit den Einzelheiten.
2: Die größte Bedrohung sehen die Gipfelteilnehmer in Russland. Deshalb wollen sie den Norden besser überwachen, mehr Informationen austauschen und wichtige Anlagen an Land und auf See schützen. Gleichzeitig geht es ums Geschäft. Durch das schmelzende Eis entstehen neue Schifffahrtsrouten. Außerdem lagern in der Region wichtige Rohstoffe.
1: Die Bundeswehr hat offenbar Probleme, genügend Freiwillige für den Dienst in Litauen zu finden. Verteidigungsminister Pistorius will deswegen hunderte Soldaten zwangsverpflichten. Deutschland soll in Litauen eine neue Panzerbrigade aufbauen und dauerhaft stationieren. Eingeplant sind dafür etwa 5000 Männer und Frauen. Im kommenden Jahr soll die Brigade einsatzbereit sein. Zum Fußball, die Rekordserie der FC Bayern Frauen, sie hält. In der Bundesliga haben die Münchnerinnen bei Bayer Leverkusen 3:2 gewonnen. Damit ist das Team jetzt seit 46 Bundesligaspielen ungeschlagen. In der Tabelle liegt der FC Bayern nach 4 Spieltagen punktgleich hinter Wolfsburg auf Platz 2. Es ist jetzt kurz nach 12. Im Moment zeigt sich der Himmel im Freistaat meist sternenklar, nur in Niederungen da entsteht stellenweise Nebel. Bis in der Früh gehen die Werte noch runter auf 12 bis frische 6 Grad. Heute startet das neue Schuljahr recht sonnig, dazu kommen immer mal wieder ein paar Quellwolken. Die Höchstwerte erreichen nochmal sommerliche 24 bis 28 Grad. Am Mittwoch ist es anfangs vor allem im Südosten noch sonnig und warm, ansonsten gibt's aber schon Schauer und Gewitter und die bringen eine deutliche Abkühlung. Nur noch eine Meldung haben wir von der A7 Würzburg Richtung Fulda. Bitte aufpassen, in der Einfahrt Würzburg-Estenfeld, da laufen aktuell Bergungsarbeiten.
3: Das ist die Nacht auf Ramazzuri und jetzt kommt erstmal ein Song, bei dem man einfach mitwippen muss, ganz egal wie spät es gerade eigentlich ist. Einfach gute Musik, hier ist Paul Young mit Come Back and Stay.

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1: Ich bin Hendrik Daum. Benzin ist in Deutschland mittlerweile so teuer wie noch nie und die Politik bespricht mögliche Gegenmaßnahmen. Die SPD fordert einen Preisdeckel sowie eine Übergewinnsteuer. In einem Positionspapier der Sozialdemokraten heißt es, Mineralölkonzerne würden die aktuelle Krise schamlos ausnutzen, um Rekordgewinne auf Kosten der Bürger zu machen. CSU-Chef Söder hat sich dagegen dafür ausgesprochen, dass Deutschland, wie schon Österreich, die steuerlichen Mehreinnahmen durch die gestiegenen Preise an die Bürger zurückgeben sollte. Im Ringen um die Arktis will Europa künftig stärker mitmischen. Bundeskanzler Merz und Vertreter 11 weiterer Länder haben sich bei einem Gipfel in Finnland darauf verständigt, das Engagement der EU auszubauen. So Tasso Vali mit den Einzelheiten.
2: Die größte Bedrohung sehen die Gipfelteilnehmer in Russland. Deshalb wollen sie den Norden besser überwachen, mehr Informationen austauschen und wichtige Anlagen an Land und auf See schützen. Gleichzeitig geht's ums Geschäft. Durch das schmelzende Eis entstehen neue Schifffahrtsrouten. Außerdem lagern in der Region wichtige Rohstoffe.
1: Das waren die Nachrichten um 5:30.
3: Und jetzt noch Nachrichten aus der Oberpfalz mit Eva Bracke. In Berg im Kreis Neumarkt ist am Samstag ein Radfahrer schwer verunglückt. Der 34-Jährige fuhr eine Straße bergab, verlor in einer Kurve die Kontrolle über sein Bike und stürzte. Der Radler zog sich dabei schwere, aber nicht lebensbedrohliche Verletzungen zu. Er wurde ins Krankenhaus gebracht. Die Polizei ermittelt nun zur Klärung der Unfallursache. Falschfahrer auf der A93 bei Regensburg. Ein noch unbekannter BMW-Fahrer soll am frühen Sonntagmorgen zwischen Regensburg Nord und Regenstauf entgegen der Fahrtrichtung unterwegs gewesen sein. Ein 31-Jähriger meldete gegen 3.29 Uhr einen silberfarbenen BMW mit Regensburger Kennzeichen, der ihm auf dem linken Fahrstreifen entgegenkam. Der BMW soll zuvor im Pfaffensteiner Tunnel überholt und anschließend auf der Autobahn gewendet haben. Die Polizei sucht nun Zeugen. Die Bundeswehr übt bis zum 25. September auch im Landkreis Regensburg mit Aufklärungsdrohnen. Rund 50 Soldaten nehmen an der Übung teil. Außerdem sind Militärfahrzeuge unterwegs. Straßensperrungen oder größere Verkehrsbehinderungen sind nicht geplant. Die Bevölkerung soll Abstand halten und gefundene Munition nicht berühren, sondern der Polizei melden.
1: Im Moment zeigt sich der Himmel im Freistaat meist sternenklar, nur in Niederungen da entsteht stellenweise Nebel. Bis in der Früh gehen die Werte noch runter auf 12 bis frische 6 Grad. Heute startet das neue Schuljahr recht sonnig, dazu kommen immer mal wieder ein paar Quellwolken. Die Höchstwerte erreichen nochmal sommerliche 24 bis 28 Grad. Am Mittwoch ist es anfangs vor allem im Südosten noch sonnig und warm, ansonsten gibt's aber schon Schauer und Gewitter und die bringen eine deutliche Abkühlung.
4: Durch die Nacht auf Ramazzuri und wie immer gehen wir durch die Nacht mit den besten Hits für die Oberpfalz. In der nächsten halben Stunde habe ich für Sie unter anderem mit dem Gepäck Anastasia, Miles Smith und Niall Horan und den Anfang macht jetzt erstmal Katy Perry mit I Kissed a Girl.

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1: Es ist 1 Uhr, ich bin Hendrik Daum. Russland und die Ukraine wollen offenbar die gegenseitigen Angriffe auf ihre Energieanlagen stoppen. Das schreibt US-Präsident Trump auf seiner Plattform Truth Social. Aus Moskau und Kiew gibt es dafür bislang allerdings keine Bestätigung. Tina Eck berichtet aus Washington.
2: Trump steht hier zu Hause wegen astronomischer Benzin- und Dieselpreise schwer unter Druck. Dass in erster Linie sein Iran-Krieg und die beeinträchtigte Schifffahrt durch die Straße von Hormuz daran schuld sind, versucht Trump außen vor zu lassen. Er schießt sich auf Kiew und Moskau ein. Der Beschuss der dortigen Energieanlagen sei für die Ölknappheit verantwortlich. Am Wochenende hatte Trump den ukrainischen Präsidenten Zelensky gedrängt, die Angriffe auf russische Energieanlagen zu stoppen.
1: Am Flughafen München dürfen Reisende im Handgepäck bald wieder bis zu 2 Liter an Flüssigkeiten mitnehmen. Bisher galt ja die 100-Milliliter-Regel. Die wird ab Freitag an sämtlichen Sicherheitskontrollen aufgehoben. Grund dafür ist die Umstellung auf moderne Computertomographen bei der Gepäckkontrolle. Wasserflaschen können dann also bei der Kontrolle im Handgepäck bleiben. Am Flughafen Nürnberg gilt das schon seit Mai. Die Britpop-Band Oasis wird erstmals seit 2009 wieder in Deutschland auftreten. Die Gruppe um die Brüder Liam und Noel Gallagher haben für den 2. und 3. Juli nächsten Jahres 2 Konzerte in der Münchner Allianz Arena angekündigt. Im Rahmen ihrer zweiten Reunion-Tour nach der Versöhnung zwischen den Gallagher-Brüdern kommen sie unter anderem auch nach Spanien, Frankreich und Italien. Zum Fußball, die Rekordserie der FC Bayern Frauen, sie hält. In der Bundesliga haben die Münchnerinnen bei Bayer Leverkusen 3:2 gewonnen. Damit ist das Team jetzt seit 46 Bundesligaspielen ungeschlagen. In der Tabelle liegt der FC Bayern nach 4 Spieltagen punktgleich hinter Wolfsburg auf Platz 2. Es ist jetzt 1:15. Im Moment zeigt sich der Himmel im Freistaat meist sternenklar, nur in Niederungen da entsteht stellenweise Nebel. Bis in der Früh gehen die Werte noch runter auf 12 bis frische 6 Grad. Heute startet das neue Schuljahr recht sonnig, dazu kommen immer mal wieder ein paar Quellwolken. Die Höchstwerte erreichen nochmal sommerliche 24 bis 28 Grad. Am Mittwoch ist es anfangs vor allem im Südosten noch sonnig und warm, ansonsten gibt's aber schon Schauer und Gewitter und die bringen eine deutliche Abkühlung. Eine Meldung haben wir von der A92 München Richtung Deggendorf. Hier steht im Baustellenbereich zwischen Dingolfing West und Dingolfing Mitte ein Pannen-LKW. Die rechte Spur ist hier blockiert. Es staut sich bereits.
3: Das ist die Nachtlaufe der Masudi und wir schalten jetzt erstmal in den Gang runter und machen Platz für eine Stimme, die man einfach nicht mehr aus dem Kopf bekommt. Einfach gute Musik, hier kommt Holly Humberstone mit To Love Somebody.

0: hier in der Nacht auf Ramazuri. Und heute ist es ja wieder soweit, die Schule fängt wieder an. Und uns hat mal interessiert, wie es da eigentlich den Eltern geht, wenn die Sommerferien jetzt wieder vorbei sind und die Kids wieder in die Schule müssen. Und genau deswegen haben wir mal nachgefragt.
1: Beides. Also es ist sowohl schön, dass man diese Quality Time hat, aber als Arbeitnehmerin ist es natürlich schwierig mit der Betreuung.
2: Ich genieße die Zeit, aber dann ist auch irgendwann auch wieder schön, wenn alles in geregelten Bahnen abläuft.
3: Also ich finde es schon schade, wenn die Ferien vorbei sind für die Kinder, aber ich denke, 6 Wochen sind ja genug. Die Pflicht ruft bei ihm.
4: Schon immer wieder froh, dass die Schule losgeht und dass die Kinder wieder aufgeräumt sind.
5: Die 6 Wochen, das kommt einem immer endlos vor, aber es ist dann doch nicht.
6: Ich bin gerne mit den Kindern unterwegs, von dem her ist es kein Problem. Gemischte Gefühle.
7: Es hat was Gutes wie was, ja, Anstrengendes natürlich.
0: Ja, das glaube ich doch auf jeden Fall gern, dass es auf der einen Seite schon echt schön ist, was mit den Kindern zusammen machen zu können, solange sie Ferien haben, aber man dann auch wieder ein bisschen froh ist, wenn die aus dem Haus sind. Wir wünschen auf jeden Fall allen, die morgen ihren ersten Schultag haben oder einfach wieder in die Schule müssen, ganz viel Spaß und einen guten Start. Ich bin Alexander Schnöß, Servus.
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1: Ich bin Hendrik Daum. Russland und die Ukraine wollen offenbar die gegenseitigen Angriffe auf ihre Energieanlagen stoppen. Das schreibt US-Präsident Trump auf seiner Plattform Truth Social. Aus Moskau und Kiew gibt es dafür bislang allerdings keine Bestätigung. Tina Eck berichtet aus Washington.
2: Trump steht hier zu Hause wegen astronomischer Benzin- und Dieselpreise schwer unter Druck. Dass in erster Linie sein Iran-Krieg und die beeinträchtigte Schifffahrt durch die Straße von Hormuz daran schuld sind, versucht Trump außen vor zu lassen. Er schießt sich auf Kiew und Moskau ein. Der Beschuss der dortigen Energieanlagen sei für die Ölknappheit verantwortlich. Am Wochenende hatte Trump den ukrainischen Präsidenten Zelensky gedrängt, die Angriffe auf russische Energieanlagen zu stoppen.
1: Die Britpop-Band Oasis wird erstmals seit 2009 wieder in Deutschland auftreten. Die Gruppe um die Brüder Liam und Noel Gallagher haben für den 2. und 3. Juli nächsten Jahres 2 Konzerte in der Münchner Allianz Arena angekündigt. Im Rahmen ihrer zweiten Reunion-Tour nach der Versöhnung zwischen den Gallagher-Brüdern kommen sie unter anderem auch nach Spanien, Frankreich und Italien. Das waren die Nachrichten um halb.
3: Und jetzt noch Nachrichten aus der Oberpfalz mit Eva Bracke. In Berg im Kreis Neumarkt ist am Samstag ein Radfahrer schwer verunglückt. Der 34-Jährige fuhr eine Straße bergab, verlor in einer Kurve die Kontrolle über sein Bike und stürzte. Der Radler zog sich dabei schwere, aber nicht lebensbedrohliche Verletzungen zu. Er wurde ins Krankenhaus gebracht. Die Polizei ermittelt nun zur Klärung der Unfallursache. Falschfahrer auf der A93 bei Regensburg. Ein noch unbekannter BMW-Fahrer soll am frühen Sonntagmorgen zwischen Regensburg-Nord und Regenstauf entgegen der Fahrtrichtung unterwegs gewesen sein. Ein 31-Jähriger meldete gegen 3.29 Uhr einen silberfarbenen BMW mit Regensburger Kennzeichen, der ihm auf dem linken Fahrstreifen entgegenkam. Der BMW soll zuvor im Pfaffensteiner Tunnel überholt und anschließend auf der Autobahn gewendet haben. Die Polizei sucht nun Zeugen. Die Bundeswehr übt bis zum 25. September auch im Landkreis Regensburg mit Aufklärungsdrohnen. Rund 50 Soldaten nehmen an der Übung teil. Außerdem sind Militärfahrzeuge unterwegs. Straßensperrungen oder größere Verkehrsbehinderungen sind nicht geplant. Die Bevölkerung soll Abstand halten und gefundene Munition nicht berühren, sondern der Polizei melden.
1: Im Moment zeigt sich der Himmel im Freistaat meist sternenklar, nur in Niederungen da entsteht stellenweise Nebel. Bis in der Früh gehen die Werte noch runter auf 12 bis frische 6 Grad. Heute startet das neue Schuljahr recht sonnig, dazu kommen immer mal wieder ein paar Quellwolken. Die Höchstwerte erreichen nochmal sommerliche 24 bis 28 Grad. Am Mittwoch ist es anfangs vor allem im Südosten noch sonnig und warm, ansonsten gibt's aber schon Schauer und Gewitter und die bringen eine deutliche Abkühlung.
4: Das ist die Nacht auf Ramazzuri und wenn's draußen so komplett still wird, dann drehen wir bei uns im Studio erstmal die Regler hoch. Schön, dass Sie noch bei uns sind und die Nacht mit uns gemeinsam verbringen. Wir starten jetzt mit bester Partystimmung für die Ohren. Einfach gute Musik, hier ist Bruno Mars mit I Just Might.

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1: Es ist 2 Uhr, ich bin Hendrik Daum. Benzin ist in Deutschland mittlerweile so teuer wie noch nie und die Politik, die bespricht mögliche Gegenmaßnahmen. Die SPD fordert einen Preisdeckel sowie eine Übergewinnsteuer. In einem Positionspapier der Sozialdemokraten heißt es, Mineralölkonzerne würden die aktuelle Krise schamlos ausnutzen, um Rekordgewinne auf Kosten der Bürger zu machen. CSU-Chef Söder hat sich dagegen dafür ausgesprochen, dass Deutschland, wie schon Österreich, die steuerlichen Mehreinnahmen durch die gestiegenen Preise an die Bürger zurückgeben sollte. Im Ringen um die Arktis will Europa künftig stärker mitmischen. Bundeskanzler Merz und Vertreter 11 weiterer EU-Länder haben sich bei einem Gipfel in Finnland darauf verständigt, das Engagement der EU auszubauen. Sohe Tassovali mit den Einzelheiten.
2: Die größte Bedrohung sehen die Gipfelteilnehmer in Russland. Deshalb wollen sie den Norden besser überwachen, mehr Informationen austauschen und wichtige Anlagen an Land und auf See schützen. Gleichzeitig geht's ums Geschäft. Durch das schmelzende Eis entstehen neue Schifffahrtsrouten. Außerdem lagern in der Region wichtige Rohstoffe.
1: Die Bundeswehr hat offenbar Probleme, genügend Freiwillige für den Dienst in Litauen zu finden. Verteidigungsminister Pistorius will deswegen hunderte Soldaten zwangsverpflichten. Deutschland soll in Litauen eine neue Panzerbrigade aufbauen und dauerhaft stationieren. Eingeplant sind dafür etwa 5000 Männer und Frauen. Im kommenden Jahr soll die Brigade einsatzbereit sein. Die Britpop-Band Oasis wird erstmals seit 2009 wieder in Deutschland auftreten. Die Gruppe um die Brüder Liam und Noel Gallagher haben für den 2. und 3. Juli nächsten Jahres 2 Konzerte in der Münchner Allianz Arena angekündigt. Im Rahmen ihrer zweiten Reunion-Tour nach der Versöhnung zwischen den Gallagher-Brüdern kommen sie unter anderem auch nach Spanien, Frankreich und Italien. Zum Fußball, die Rekordserie der FC Bayern Frauen, sie hält. In der Bundesliga haben die Münchnerinnen bei Bayer Leverkusen 3:2 gewonnen. Damit ist das Team jetzt seit 46 Bundesligaspielen ungeschlagen. In der Tabelle liegt der FC Bayern nach 4 Spieltagen punktgleich hinter Wolfsburg auf Platz 2. Es ist jetzt 2:15. Im Moment zeigt sich der Himmel im Freistaat meist sternenklar, nur in Niederungen da entsteht stellenweise Nebel. Bis in der Früh gehen die Werte noch runter auf 12 bis frische 6 Grad. Heute startet das neue Schuljahr recht sonnig, dazu kommen immer mal wieder ein paar Quellwolken. Die Höchstwerte erreichen nochmal sommerliche 24 bis 28 Grad. Am Mittwoch ist es anfangs vor allem im Südosten noch sonnig und warm, ansonsten gibt's aber schon Schauer und Gewitter und die bringen eine deutliche Abkühlung. Eine Meldung haben wir von der A92 München Richtung Deggendorf. Hier zwischen Dingolfing West und Dingolfing Mitte ein Pannen-LKW im Baustellenbereich. Die rechte Spur ist deshalb blockiert.
3: Das ist die Nacht auf Ramazzuri und ganz egal, ob Sie gerade in der Nachtschicht sitzen, mit dem Auto durch die Dunkelheit fahren oder zu Hause schon ein bisschen Ihre Füße hochlegen. Wir gehen jetzt durch die Nacht mit den besten Hits für die Oberpfalz und beim nächsten Song muss man einfach